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0: Gleich 3:15.
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0: gleich 15:45.
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0: 12 Minuten vor 6.
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0: 2 vor halb 7.
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0: 8 nach halb 8.
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1: 8:45.
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0: 16 Minuten nach 10.
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Redaktionsleitung und Sendeverantwortung Michael Lupatsch. Der ist heute auch wieder am Mikrofon und begrüßt Sie zur zweiten Sendung des Musikfest im Radio. Heute, da berichten wir natürlich über das Eröffnungskonzert. Da war ja Anastasia Kobekina die Solistin und auch mit ihr haben wir gesprochen. Dann haben wir das erste Konzert in der Elbphilharmonie in Hamburg gehört und da war die diesjährige Porträtkünstlerin Xenia Siderova in Aktion. Und auch da haben wir mehr Informationen nicht nur zum Konzert, sondern auch zu ihr, zur Porträtkünstlerin des SHMF in diesem Jahr. Und am Ende der Sendung gehen wir dann noch einmal aufs erste Musikfest auf dem Lande. Und das war in Hasselburg und es wurde gestaltet von Joja Wendt. Also viel zu hören hier wieder beim Musikfest im Radio.

0: Mit Antonín Dvořáks Cellokonzert H-Moll Opus 104 sind wir eingestiegen hier bei Musikfest im Radio mit dem zweiten Satz Adagio ma non troppo. In einer Aufnahme mit der Solistin Anastasia Kobakina an ihrem Cello, hier in einer Aufnahme mit dem Tonhalle Orchester Zürich. Seit Anastasia Kobakina vor 2 Jahren im Rahmen des Schleswig-Holstein-Musikfestivals den renommierten Leonard Bernstein Award erhielt, kennt ihre Karriere nur eine Richtung, steil nach oben. Die Cellistin wurde von Sony Classical unter Vertrag genommen und die ARD widmete ihr eine 4-teilige Dokumentation. Am letzten Wochenende schloss sich für die Musikerin ein Kreis. Sie eröffnete das diesjährige Schleswig-Holstein Musikfestival mit eben Antonín Dvořáks Cellokonzert, jener Perle der romantischen Konzertliteratur, mit der sie bereits 2024 bei den BBC Proms debütierte und ihre technische Reife sowie ihre große lyrische Begabung unter Beweis stellte. Andreas Guballa hat vor dem Konzert mit der Cellistin telefoniert.
1: Frau Kobakina, vor genau 2 Jahren wurden Sie beim Schleswig-Holstein Musikfestival ja mit dem Leonard Bernstein Award ausgezeichnet. Am 4. Juli eröffnen Sie nun das gesamte Festival. Wie fühlt sich das an?
2: Sehr aufregend, natürlich, weil es ist so viel verbunden ist mit diesem Festival für mich. Ja, ich habe zum ersten Mal dort als Masterclass-Teilnehmerin teilgenommen und dann durfte ich mein Programm Venedig präsentieren, meine erste CD bei Sony, und das wurde gleich mit dem Leonard Bernstein-Preis ausgezeichnet. Das sind so prägende Momente in meine Vergangenheit, ja, und in meine Leben, und noch ein, ja, so ein Moment zu erleben zur Eröffnung des Festivals ist natürlich noch was ganz Besonderes, ja.
1: Nun gilt der Bernstein Award ja als ein wichtiger Katalysator für junge Talente. Wenn Sie jetzt die letzten 24 Monate mal Revue passieren lassen, inwieweit hat dieser Preis Ihnen Türen in die Musikwelt geöffnet, die vorher vielleicht noch nicht offen waren, und Ihre Karriere beflügelt?
2: Ja, das hat natürlich auf jeden Fall Wind in Gänge gebracht und ich durfte so viele wunderbare Projekte erleben in den letzten 24 Monaten. Und natürlich ein großer Einfluss und ein Teil daran ist dieser Preis, der natürlich eine große Ehre ist, aber auch große, für mich große Verantwortungnahme, der Leonard Bernstein berechtigt zu sein, weil es war nicht nur ein genialer Musiker, sondern auch Musikvermittler, eine Figur, jemand, der viel mehr war als nur jemand, der Musik gemacht hat. Der war wirklich, er hat einen großen Teil in der Gesellschaft gespielt und ich inspiriere mich sehr von ihm, ja.
1: Seit dem Awardgewinn kennt Ihre Karriere ja eigentlich nur noch eine Richtung, nämlich nach oben. Kurz darauf folgte der Exklusivvertrag mit Sony Classical. Wie schwer ist es denn eigentlich bei diesem rasanten Tempo, die Kontrolle darüber zu behalten, wohin Sie sich als Künstlerin entwickeln wollen?
2: Ja, ist tatsächlich nicht so einfach. Geschwindigkeit nimmt natürlich zu. Und da muss ich immer diese innere Barometer nicht vergessen. Meine künstlerische Entwicklung, meine persönliche Entwicklung ist nicht veranlässigt durch die große Anzahl von Auftritten, ja. Ich versuche das zu beachten, ja, und zum Beispiel solche Projekte mit Sascha Walz, dieses Tanzprojekt, was gerade mit Opus Klassik ausgezeichnet wurde, ist ein von diesen Projekten, der mir auch eine künstlerische Freiheit erlauben, und das schätze ich sehr, natürlich neben alle anderen Konzerte wie ein klassisches Repertoire-Auftritt mit dem Orchester, ja.
1: Sie eröffnen das Schleswig-Holstein Musikfestival ja mit Dvořáks Cellokonzert. Das haben Sie schon 2024 bei Ihrem Debüt bei den BBC Proms gespielt. Wie ist denn Ihre persönliche Beziehung zu dem Werk?
2: Es ist natürlich eine Krönung der Cello-Repertoire. Es ist ein unglaubliches Werk, eine Symphonie, ein Gesamtwerk, ja, für Orchester und Violoncello. Und ich liebe es für diese unglaubliche Generosität, ja, Generosity in dem Werk, in tschechische Musik und Dvořák besonders, diese große Weite, diese, ja, Großzügigkeit in Melodien, in den Klang von Orchester. Und für mich, es ist immer wie ein Leben, ja, von Anfang bis Ende von diesem Stück. Es ist so intensiv und ich erlebe wirklich mit all meinen Sinnen diese Werk. Und es ist immer eine unglaubliche Freude, das mit Menschen zu teilen, das gemeinsam zu erleben, weil es ist einfach ja, eine geniale Musik, die jeden berührt in unterschiedlicher Art und Weise. Ja. Es ist einfach ein Stück, der zu jedem einen Zugang finden kann und spricht zu jedem.
1: Wir sprachen mal am Anfang schon drüber, der Bogen Ihrer Karriere spannt sich ja derzeit in einer großen Dynamik. Wie sehen Ihre nächsten Projekte aus und wo sehen Sie sich so in 5 Jahren?
2: Ja, das ist so eine Frage, die ich mich immer stelle. Ich möchte mich natürlich sehr weiterentwickeln und suche immer Partnerschaften, ja, dafür, dass Leute, die mich, Künstler, die mich inspirieren und andere Art von Musik mir zeigen. Und zum Beispiel, ich habe jetzt Premiere von dem neuen Konzert von Bryce Dessner gespielt und der kommt aus einer ganz anderen Musikwelt. Er spielt in Rockband The National, komponiert Musik für Filme und diese Erweiterung von dem Sicht finde ich so spannend. Weil natürlich, es ist fantastisch, die Stammrepertoire-Werke zu spielen, aber ich suche immer nach etwas, was, ja, was noch mir den Sicht erweitern könnte. Und ich finde, Musik ist Musik. Es ist natürlich, gibt es unterschiedliche Genres, aber die andere Art von Musik, andere Stile sind genauso wertvoll wie die klassische Musik. Und ich möchte in Zukunft das gerne irgendwie zusammenbringen. Und ich habe noch keine klare Antwort, aber ich suche.
0: Die Cellistin Anastasia Kubekina also als Solistin im Eröffnungskonzert des Schleswig-Holstein-Musikfestivals. Daniela Oldersdorf war für uns dabei, und zwar am 4.7. am Samstag im sogenannten Voreröffnungskonzert in der MUG in Lübeck.
3: Der Auftakt des 8-wöchigen Festivals fand wie jedes Jahr in der Lübecker Musik- und Kongresshalle statt. Das gediegene Publikum trinkt an den Stehtischen noch ein Weinchen, erwirbt schnell noch ein schmales Programmheft und dann geht es los in den gut besetzten Konzertsaal. Kurz begrüßt die Programmleiterin Selke Warenstreek die Anwesenden. Auf der Bühne erwartet wird die Solokünstlerin Anastasia Kubekina sowie die Dirigentin Karina Kanelakis mit dem Elbphilharmonieorchester. Die 32-jährige russische Cellistin Anastasia Kubekina gewann neben anderen internationalen Auszeichnungen 2024 im Rahmen des Schleswig-Holstein-Musikfestivals den Leonard Bernstein Award. Geschätzt wird sie für ihre herausragende technische Virtuosität und ihre musikalische Vielseitigkeit. Die sympathische junge Solistin trat barfuß auf im lässigen bunten Outfit, das an ein Pyjama erinnerte, umarmte ihr Cello und los ging's.

An diesem Abend wurde geboten das Cellokonzert H-Moll Opus 104 von Antoni Dvorak. Eine Perle unter den romantischen Konzertkompositionen und eines der bedeutendsten Werke für Cello. Dvorak komponierte das Cellokonzert kurz nachdem er seine tschechische Heimat verlassen hatte und nach New York ausgewandert war. Er wirkte rastlos und besaß eine Art produktive Unruhe. So ist das 1894 entstandene Stück auch Ausdruck seines Heimwehs und verbindet symphonische Wucht mit virtuoser Brillanz.

Das Eröffnen der Allegro ist von einem markanten Hauptthema geprägt. Melancholische Klänge, gepaart mit tänzerischen Rhythmen, weisen auf die böhmische Verwurzelung des Komponisten hin. Die Themen in dieser Komposition reichen von kraftvoll bis lyrisch sanft. Das Cello als Soloinstrument hatte Dvořák zuvor nicht eingesetzt. Zu wenig durchsetzungsstark schien es ihm. In diesem Stück klingt das Cello in einem Dialog mit dem Orchester mal sanft und mal dramatisch. Interessant der Hintergrund, dass Dvořák, während er an dem Stück arbeitete, von der schweren Erkrankung seiner Jugendliebe erfuhr und die Trauer darüber in die Komposition mit einbrachte. Im zweiten Satz in Adagio, Man und Troppo nimmt er Bezug darauf, indem er das Lieblingslied seiner Jugendliebe einbaute. Das Finale setzt zunächst energisch ein und hat dann einen ruhigen Abschnitt. Das Soloinstrument klingt in der Zurücknahme mit hinein, bis das Orchester mit triumphalem Schlusslaut übernimmt und das Konzert mit wehmütigen Celloklängen endet. Für dieses gelungene und ausdrucksstarke Zusammenspiel von Solistin und Orchester gab es ganz begeisterten Applaus. Die sympathische junge Cellistin hielt eine lockere kleine Ansprache an das Publikum, freute sich sichtlich über den vielen Applaus und spielte als Zugabe eine kleine Komposition ihres Vaters für Cello und Tamburin.

Nach der Pause spielte im zweiten Teil des Konzerts das NDR Elbphilharmonieorchester, das an diesem Abend von der international gefeierten US-amerikanischen Dirigentin Karina Kanellakis angeleitet wurde. Geboten wurde die Symphonie Nummer 1 Titan in D-Dur von Gustav Mahler. Der Beiname Titan der Symphonie geht übrigens auf den gleichnamigen Roman des Schriftstellers Jean-Paul zurück. Die Symphonie ist sehr kontrastreich und war ursprünglich von Gustav Mahler nicht als absolute Symphonie konzipiert, sondern als symphonische Dichtung. So sind auch die Integration von volkstümlichen Liedern und mystischen Naturtönen zu erklären.

die 1889 uraufgeführte Symphonie ist eines der revolutionärsten symphonischen Erstlingswerke der Musikgeschichte. Sie bewegt sich zwischen Ernst und Ironie und bricht radikal mit traditionellen spätromantischen Hörgewohnheiten. Mit diesem Werk etablierte Gustav Mahler seinen unverwechselbaren individuellen Stil.

Die Sinfonie webt einen strahlenden Klangteppich und die Dirigentin leitet das Elbphilharmonieorchester lebhaft durch den Abend. Im ersten Satz sind die Klangcollagen und Naturlaute zu hören. Darin betten sich ferne Fanfaren wie zufällig ein. Das lässt die Illusion von Ferne entstehen und hat eine räumliche Tiefenwirkung.

Der zweite Satz greift folkloristische Tanzformen auf und ist in sich derber. Im dritten Satz eröffnet der Kontrabass als schleppender Kanon und die Atmosphäre kippt fast ins Unheimliche. Mahler mischt bewusst hohe Kunstmusik mit Alltagsmusik. Das Finale ist stürmisch und am Ende wird es kraftvoll und strahlend. Die Aparte-Dirigentin führte das NDR Elbphilharmonie-Orchester mit ausdrucksstarken Körperbewegungen sehr lebhaft und souverän durch den Abend. Das Publikum war begeistert von dem mitreißenden Klangerlebnis. Im fast ausverkauften Saal gab es frenetischen Applaus und Standing Ovations. Nach diesem fast zweistündigen Auftaktkonzert folgen nun noch bis Anfang September weitere Konzerte aus diversen Genres in vielen verschiedenen Spielstätten. Dies war auf jeden Fall ein gelungener Beginn eines vielversprechenden Schleswig-Holstein-Musikfestivals.

0: Wilhelm Stenhammers Konzertouvertüre Excelsior Opus 13. Hier in einer Aufnahme mit den Göteborg-Symphonikern, die ein bisschen älter ist, angeleitet von Neeme Järvi. Und Wilhelm Stenhammer, das ist jemand, den man in Deutschland nicht so kennt und einer eben der Komponistinnen und Komponisten aus Schweden, die in diesem Jahr ja auch im Mittelpunkt stehen beim Städteschwerpunkt Stockholm des Schleswig-Holstein-Musikfestivals. Und so fand diese Konzertouvertüre von Stenhammer den Eingang ins erste Programm, das in der Elbphilharmonie am Samstag, den 4. Juli, gegeben wurde. Da spielte es die Robert-Schumann-Philharmonie unter der Leitung von Benjamin Reiners. Doris Geusendamm war, wie ich selbst, auch dabei bei diesem Konzert, aber sie legt ihren kleinen ersten Schwerpunkt erst nochmal auf einen ganz besonderen Teil des Abends, nämlich auf eine Uraufführung eines Konzertes für Akkordeon und Orchester von Fasil Say. Der hat dieses Konzert extra für Xenia Sidorova, die Porträtkünstlerin, in diesem Jahr vom Schleswig-Holstein-Musikfestival geschrieben. Hier Doris Geusendamm.
1: Das Akkordeon ist in diesem Jahr das Instrument des Jahres. Fasil Say gilt als visionärer Klangarchitekt und war der Porträtkünstler des vergangenen Festivalsommers. Mit der lettischen Akkordeonistin Xenia Sidorova, die in diesem Jahr die Porträtkünstlerin ist, entstand vor vielen Jahren gemeinsam die Idee für diesen Konzertabend. Gemeinsam haben die beiden an dieser Idee gearbeitet und so ist eine kleine Sinfonie in 4 Sätzen entstanden. Doch nun erstmal kommen wir zum Beginn des Abends in der Elbphilharmonie. Witzig und spritzig begrüßt der Intendant des Schleswig-Holstein-Musikfestivals Christian Kuhnt das Publikum. Die 5. Jahreszeit in Schleswig-Holstein hat begonnen mit Karl May, Jazz Baltica, demnächst Wacken und natürlich den 200 Konzerten an 120 Spielstätten des Schleswig-Holstein-Musikfestivals. Die Bühne im vollbesetzten großen Saal der Elfi ist für ein großes Orchester vorbereitet. Allein 6 Bässe stehen auf der rechten Seite. Die Mitglieder der Robert-Schumann-Philharmonie aus Chemnitz betreten klassisch gekleidet die Bühne. Alle Männer tragen Frack und Fliege, die Damen schwarze lange Gewänder. Dieses Orchester spielt heute zum ersten Mal in der Elbphilharmonie. Der renommierte, erfahrene und dabei noch junge Dirigent Benjamin Reiners übernahm erst vor ungefähr einem Jahr als Generalmusikdirektor die Leitung der Robert-Schumann-Philharmonie. Mit viel Energie und Schwung betritt Benjamin Reiners die Bühne. Und diesen Schwung verliert er auch den ganzen Abend nicht. Zur Einstimmung in den klangvollen Abend wird die Konzertouvertüre Excelsior Opus 13 vom schwedischen Komponisten Wilhelm Stenhammer gespielt. In diesem Jahr steht nämlich Stockholm im Mittelpunkt des Festivals. 130 Jahre alt ist dieses stürmische Stück von Stenhammer. Es kommt schnell und leidenschaftlich daher und ist eine einsätzige, sinfonische Dichtung mit sehr auf- und absteigender Intensität. Ruhige Passagen, dominiert von Streichern und Bläsern, werden wieder temperamentvoll aufbrausend durch den vollen Orchesterklang. Musik.

Nach dem abrupten Schlussakkord gibt es begeisterten Beifall, der lauter wird, als Xenia Sidorowa nach einer kleinen Umbauphase strahlend und dynamisch mit ihrem Akkordeon die Bühne betritt. Mit einem Moderato cantabile, quasi allegro, beginnt das Akkordeon allein diesen ersten Satz Adagio. Er stellt sich vor und zeigt faszinierend, welche Klangvielfalt entsteht und wie groß der Tonumfang ist, den Xenia Sidorowa dem Akkordeon entlockt. Gefühlvoll, virtuos und brillant spielt sie ihr Instrument, das sie durch ihre Großmutter kennen und lieben gelernt hat. Manchmal sieht es aus, als schüttle sie die Töne aus dem Akkordeon. Mit dem Einsatz des Orchesters wird es sehr rhythmisch und temperamentvoll. Wildes Trommeln auch auf dem Blasebalg des Akkordeon, zupfende Streicher und voller Blechbläserklang ergibt eine elektrisierende Energie in den Konzertsaal. In der Mimik von Xenia Sidorowa zeigt sich ihre enorme Spielfreude.

Das Akkordeon ist den meisten bekannt durch Volksmusik. Doch dieser Abend zeigt beeindruckend, wie breit das Spektrum der Musik für ein Akkordeon sein kann. Fließend ist der Übergang zum zweiten Satz, Scherzo, in dem sich weltmusikalische Einflüsse zeigen. Manchmal hat es den Klang einer Big Band. Für das Orchester und den Dirigenten ist dieses Konzert durch das hohe Tempo und die ständigen Wechsel im Rhythmus eine große Herausforderung. Im dritten Satz Andante werden die Passagen vom Akkordeon lang gezogen, haben etwas Lyrisches, teilweise Melancholisches. Der vierte Satz Finale lässt das Akkordeon zwischendurch ächzen und stöhnen, bis es dann noch einmal tief durchatmet, um mit dem Orchester Fahrt aufzunehmen und dann abrupt endet.

Lang anhaltender stürmischer Beifall. Mit Bravo-Rufen und Pfeifen ist die Antwort des begeisterten Publikums. Als Solozugabe spielt Xenia Sidorowa hingebungsvoll das Stück Revelation, Offenbarung, von Sergei Vojtenko. Ein wunderschönes, ruhiges, melodisches Stück, das Emotionen weckt.

0: Am Ende freuen sich alle riesig. Xenia Sidorowa, das Orchester und der Dirigent Benjamin Reiners über diese gelungene Uraufführung des Konzertes von Fasil Say mit der klanggewaltigen Tonsprache.
1: In der Pause in der Elbphilharmonie in Hamburg wurde dann dieses Konzert für Akkordeon und Orchester von Fasil Say und die Aufführung mit eben Xenia Sidorowa lebhaft diskutiert und auch laut diskutiert. Und das hört man ein bisschen auch bei meiner Umfrage, wo ich danach gefragt habe, wie die Menschen denn dieses Konzert erlebt haben.
2: Ein kleiner orientalischer Touch war mit dabei.
3: Also ein Tanz.
2: Aber sehr eindrucksvoll, vor allem, dass es solistisch begonnen hat und dann auch so wieder aufgehört hat am Schluss. Das fand ich sehr schön, war ein schöner Rahmen. Und das langsame Stück, das Andante, fand ich sehr, sehr gefühlvoll.
4: Ich war fasziniert von den Akkordeonklängen, von der Energie des Orchesters und des Zusammenspiels. An irgendwas Außermusikalisches habe ich gar nicht gedacht.
5: Ein Gespräch mit großer Dynamik, aber auch großer Zartheit.
6: Ich glaube, ich fand auch das Zusammenspiel zwischen Orchester und dem Akkordeon grandios. Ich bin wirklich nicht fachlich begabt oder so, aber ich fand es so toll.
7: Ja, ich habe gedacht, es ist genial gemacht. Ich fand es ein bisschen schade, dass sie mit ihrem Akkordeon im Orchester ein bisschen untergegangen ist. Es ist jetzt nicht direkt zum Stück, aber das Stück an sich fand ich sehr gut. Das war wirklich gut gemacht und ich habe es gerne gehört. An was habe ich dabei gedacht? Oh je, was für Assoziationen hatten wir?
8: Ein bisschen Hafenkante, Hamburger Hafenkante und ein bisschen Mowgli und das Dschungelbuch und ein bisschen osteuropäische Schwere.
9: Dass es sich einfach fantastisch anhört, man eigentlich gar keine Vorstellung mehr hat, dass man aus diesem Instrument alles herausholt. Also es ist sehr, sehr faszinierend.
10: Ja, ich fand das sehr schön. Wir haben im letzten Jahr hier erlebt in der Elf. Das, was er letztes Jahr gespielt hat und oder hier gespielt worden ist, das hat sich jetzt auch wieder gespiegelt, finde ich. Das war schon sehr ansprechend. Ja, er ist nicht so der typische Klassiker, sage ich mal, sondern schon so ein bisschen mehr Bumm dahinter und etwas ja, imposanter auch zum Teil. Gerade die Einlagen von den Klangkompositionisten hinten, die waren schon sehr schön. Das war sehr gelungen.
11: Spannend.
12: Sehr spannend, ja.
11: Anders. Manchmal.
12: Sehr schön.
11: Ungewöhnlich.
12: War sehr schön. Diese Spannung sehr schön aufgelöst. Man war schon sehr hart, die Spannung geblieben.
13: Ja, die Künstlerin lebt, ist verbunden mit ihrem Instrument. Und das hat sie wunderbar transportiert, muss ich sagen. Ganz toll.
14: Ich fand es einfach nur fantastisch.
15: Vor allem fand ich interessant, dass man aus dem Akkordeon alles rausholen kann.
0: Die große Franz Schubert Sinfonie Nummer 8 in C-Dur, D944, füllt den großen Saal der Elbphilharmonie mit großartigem Klang nach der Pause. Dieses monumentale Werk der Romantik entstand 1825-26. Die Wiener Gesellschaft der Musikfreunde lehnte es damals wegen der Länge und Schwierigkeit ab. Die erste Aufführung fand dann erst 1837 statt, mehr als 10 Jahre nach Schuberts frühem Tod. Es beginnt mit einer langsamen Einleitung. Hörner rufen und geben ein Motto vor. Der erste Satz Andante, Allegro, Manon Troppo entwickelt sich dann temporeich und schwungvoll. Die Musik bleibt immer im Fluss. Es schälen sich Motive heraus, doch Grenzen sind nicht zu hören. Mal zart und dann wieder mit vollem Orchesterklang. Alles klingt geschmeidig und eingängig.

Benjamin Reimers zeigt große Freude in seinem Dirigat. Mit Gesten und fast tanzend führt er die Robert-Schumann-Philharmonie durch die Sinfonie. Schubert liebt wohl seine musikalischen Gedanken. Er wiederholt sich so oft in seinen Melodien. Im zweiten Satz Andante con motto wechseln marschierende Orchesterklänge mit einer zarten Melodie. Die Holzbläser und Streicher lassen die Melodie so gefühlvoll erklingen, während die marschierenden Passagen lauter, fast bedrohlich werden. Ein fast schreiender Akkord und dann plötzlich Stille.

Vorsichtig beginnen die Streicher wieder das Spiel aufzunehmen. Zögerlich, wie nach einem großen Schreck, schleichen sich die sanften Passagen aus dem Satz. In den nächsten beiden Sätzen geht es fröhlicher zu. Im Scherzo, Allegro, Vivace, Trio gibt es tänzerische Melodien und viele Anteile, die an Volksmusik erinnern. Mit viel Schwung und Tempo geht es durch diesen Satz. Im letzten Satz, Finale, Allegro, Vivace, fegen die Bögen in hohem Tempo über die Saiten der Streicher. Manchmal hebt es die Musiker vom Stuhl und der Dirigent macht kleine Luftsprünge. Das Spiel wirkt getrieben, immer schneller, noch intensiver.

Zum Schluss nimmt das Orchester nochmal Anlauf und beendet die Sinfonie fulminant. Das Publikum tobt, klatscht, ruft begeistert, fast wie Laola-Wellen hört es sich an, wenn Benjamin Reimers die einzelnen Instrumentengruppen aufstehen lässt. Ein Abend mit absolut musikalischen Höhepunkten und voller

0: Die Porträtkünstlerin Xenia Sidorowa an ihrem Akkordeon hier bei Musikfest im Radio. Mit einer etwas älteren Aufnahme von Frank Angelis, Fantasie auf Astor Piazzolas, Schickilinde Baschin. Als erste Akkordeonistin überhaupt ist Xenia Sidorowa Porträtkünstlerin des Schleswig-Holstein-Musikfestivals in diesem Jahr. Die lettische Musikerin will mit 9 unterschiedlichen Programmen zeigen, dass ihr Instrument weit mehr ist als Begleitinstrument für Chantiköre und Musette-Musik. Die Musikerin wurde in Lettland geboren, an der Royal Academy of Music in London ausgebildet und lebt heute im sonnigen Sizilien. In ihrer Arbeit verbindet sie die tiefe Melancholie der osteuropäischen Seele mit der akademischen Avantgarde und zeitgenössischer Klassik. In diesem Festivalsommer präsentiert sie ein breites Spektrum, das von intimer Kammermusik bis zum großen Orchesterkonzert reicht. Andreas Kuballa hat mit ihr telefoniert.
1: Frau Sidorowa, das Akkordeon ist ja das Instrument des Jahres und Sie stehen beim Schleswig-Holstein Musikfestival im Mittelpunkt des Künstlerporträts. Mit welchen Ideen wollen Sie als weltweite Botschafterin Ihres Instruments alte Klischees endgültig ausräumen?
2: First of all, it's my honor to be able to do it. I'm very excited that the festival has chosen me and they entrusted me to present accordion in such different
3: Für mich ist es vor allem eine riesige Ehre. Ich freue mich unglaublich, dass das Festival mir so viel Vertrauen entgegenbringt und mich das Akkordeon in so vielen unterschiedlichen Facetten präsentieren lässt. Die Festivalleitung hat mir von Anfang an gesagt, ich solle groß denken und mich durch nichts einschränken lassen. Das habe ich getan und alle meine Projektvorschläge wurden angenommen. Die Zusammenarbeit war dadurch extrem unkompliziert und macht einfach Spaß. Jetzt freue ich mich darauf, dem Publikum das Ergebnis zu zeigen. Die Menschen hier sind wirklich besonders. Manchmal kaufen sie Karten, ohne das genaue Programm zu kennen, einfach weil sie dem Festival so sehr vertrauen. Ich hoffe und bin mir eigentlich sicher, dass sie nicht enttäuscht werden. Es wird großartig, all die Freunde und Kollegen wiederzutreffen, mit denen ich diese Programme auf die Bühne bringe.
1: Wie sind Sie überhaupt zur Musik gekommen und wie haben Sie das Akkordeon für sich entdeckt?
2: I got into music at around 6 years old when my grandmother gave me the first accordion. So this was it. The journey started there, the seed was planted and later on basically it was our summer hobby.
3: Das fing alles an, als ich etwa 6 Jahre alt war. Meine Großmutter hat mir damals mein erstes Akkordeon geschenkt. Damit ging die Reise los, der Samen war gesät. Später war das Spielen erstmal unser gemeinsames Sommerhobby, einfach eine Beschäftigung, um das Gehirn in den Ferien fit zu halten. Das war kurz bevor ich in die Schule kam. Meine Eltern dachten sich anfangs nicht viel dabei und glaubten, es sei nur eine Phase. Aber als sie sahen, wie viel Spaß ich daran hatte, fragten sie mich, ob ich tiefer einsteigen will und wir nach einem Lehrer suchen sollen. Das haben wir gemacht und am Ende wurde daraus eine riesige Leidenschaft. Mir hat es von Anfang an Spaß gemacht, auf der Bühne zu stehen. Gleichzeitig wusste ich, dass ich hart arbeiten muss, um dort zu bleiben. Es ist nicht immer alles nur rosig, man braucht eine Menge Disziplin. Ich finde es allgemein wunderbar, wenn Kinder diese Erfahrung machen, sei es durch Musik, Sport oder eine andere Kunstform. Für mich war es der Beginn einer lebenslangen Leidenschaft.
1: Sie betonen oft, wie sehr Sie die Herkunft des Akkordeons als Instrument des Volkes schätzen, das die Menschen in Freud und Leid begleitet. Gleichzeitig haben Sie an der Royal Academy of Music studiert und zeigen, wie vielseitig das Instrument abseits der Volksmusik ist. Wie gelingt Ihnen der Spagat zwischen Tradition und moderner Klassik im Konzert?
2: I really appreciate that accordion comes from the people and that it's associated with this kind of accompanying of events, different kind of events actually.
3: Ich schätze diese Volksnähe des Akkordeons wirklich sehr. Es hat die Menschen schon immer bei den unterschiedlichsten Anlässen begleitet, von Hochzeiten bis zu Geburtstagen. Im Zweiten Weltkrieg gab es zum Beispiel einen riesigen Boom, weil das Instrument so leicht transportabel ist. Man konnte es einfach mit in den Wald nehmen und überall spielen. In Italien, genauer gesagt in Castelfidardo, bei Ancona, gab es damals über 50 Akkordeonfabriken. Heute sind es zwar deutlich weniger, aber es zeigt, wie groß die Nachfrage war und eigentlich immer noch ist. Egal, wo ich hinkomme, ob Orchestermusik, Backstage-Mitarbeiter oder die Fahrer, fast jeder hat irgendeine Verbindung zum Akkordeon. Entweder hat es die Oma gespielt oder sie selbst. Das Instrument ist unglaublich bekannt. Ich mag das und möchte den Leuten das Akkordeon einfach aus einem etwas anderen Blickwinkel zeigen. Sie sollen erleben, dass es viel mehr kann als nur den vertrauten traditionellen Klang. Man hört es in der Popkultur, im Kino, auf der Straße und eben jetzt auch im Konzertsaal. Einige Komponisten nutzen das heute sehr klug. Sie lassen die traditionelle Tonsprache der Volksmusik in ihre Werke für den Konzertsaal einfließen. Das ist auch beim ersten Konzert mit Werken von Astor Piazzolla so. Ich komme gerade frisch aus der ersten Probe und man hört diese folkloristischen Wurzeln ganz deutlich. Ich liebe das, weil es die Menschen direkt anspricht. Es wirkt vertraut und gibt der Musik die besondere Würze, die wir annehmen und genießen sollten, anstatt vor ihr wegzulaufen.
2: In pure classical music, such as Mozart or Baroque, Bach, but it can also do a lot of other things too. And I think the contemporary music erases those borders.
0: Ksenia Sidorova, die diesjährige Porträtkünstlerin des Schleswig-Holstein-Musikfestivals, hier im Interview. Wir werden im Laufe dieser Reihe noch mehr von ihr erfahren. Die deutsche Übersetzung wurde von Marion Weyers eingesprochen.

0: Mr. Freddy's Blues hier bei Musikfest im Radio, dem Magazin zum Schleswig-Holstein Musikfestival. Und wir kommen jetzt zum ersten Musikfest auf dem Lande, eben mit dieser Musik. Das war in Hasselburg. Und das haben Anja Franke und ich am Sonntag, den 5. Juli, besucht. Dort trat der Pianist Joja Wendt zum ersten Mal überhaupt beim Schleswig-Holstein Musikfestival auf.
1: Was ist denn das Besondere an diesem Musikfest, Micha?
0: Die Musikfeste auf dem Lande, die finden ja immer auf einem Gutshof oder beim Schloss in Schleswig-Holstein statt. Meistens sind dann Scheunen oder umgebaute Ställe die Konzertsäle. Dabei gibt es am Samstag und am Sonntag jeweils ein Programm mit 3 einstündigen Konzerten und dazwischen gibt es lange Picknickpausen. Und dann gibt es am Samstagabend noch ein 90-minütiges Einzelkonzert. Wir waren beim Sonntagsprogramm, das startet dann immer um 11 Uhr. Während der einstündigen Pausen dazwischen kann man mit einem Picknickkorb auf dem Gutsplatz speisen und auch nette Gespräche führen.
1: Zudem kann man, und das finde ich als Mutter jetzt richtig toll, während den 3 Konzerten eine Kindermusikwerkstatt besuchen. Und zwar nicht wir als Erwachsene, sondern dieses Angebot richtet sich an Kinder von 4 bis 10 Jahren. Und dieses Angebot beinhaltet eine musikalisch-pädagogische Betreuung. Das ist natürlich toll, weil die Eltern während dieser Zeit ja im Konzert sitzen können und sie wissen, dass ihre Kinder gut betreut werden und sogar auch noch etwas lernen. Die Leitung von dieser Kindermusikwerkstatt wurde auf Gut Hasselburg von der Musikpädagogin Hanna Spereitzky durchgeführt. Und zum Ende der Konzerte durften dann die Kinder dann auf der großen Konzertbühne eine eingeübte Mini-Performance vorführen.
0: Nein, das gesamte Wochenendprogramm in Hasselburg, also das ganze Musikfest auf dem Lande, wurde von dem Pianisten Joja Wendt gestaltet, der allein oder mit Freunden an allen Konzerten beteiligt war. Das ist ein begnadeter Jazz- und Boogie-Woogie-Pianist und er trat zum ersten Mal überhaupt auf dem Schleswig-Holstein Musikfestival auf. Wer ist er denn, dieser Joja Wendt?
1: Joja Wendt wurde in Hamburg geboren, wuchs zunächst in Istanbul auf, da sein Vater dort 10 Jahre als Chefarzt fungierte und zog dann mit seiner Mutter nach einigen Stationen in Deutschland wieder zurück nach Hamburg, wo er heute auch noch lebt. Nach dem Abitur wendete er sich dann dem Jazz zu und studierte in den Niederlanden und in New York. Er trat schon mit Joe Cocker, Chuck Berry oder der Band Pur auf und ist seit 2011 zudem Mitglied der Söhne Hamburgs, die noch aus Stefan Gwildes und Rolf Clausen bestehen. Im ersten Konzertteil am Sonntag, der unter dem Titel »Alles andere als Piano Part 2« angekündigt wurde, überzeugte Joja Wendt mit seiner Spielfähigkeit und Spielfreude am Piano. Aber auch mit seinem Charme und Humor hat er das Publikum hervorragend unterhalten.
2: Ich würde dann jetzt vielleicht noch ein Stück spielen, das eine pianistische Stilistik des frühen Jazz ist. Und zwar gab es das sogenannte Stride-Piano. Also man muss wissen, sich am Klavier selber zu begleiten und überhaupt Solos Klavier zu spielen, hat eine lange, lange, lange Tradition. Der Blues-Pianist nachher, auch der Jazz-Pianisten. Und vor allen Dingen kam aus dem Ragtime, ich weiß nicht, ob Sie das noch begriffen haben, die Technik, dass man mit der linken Hand große Sprünge machte. Also den Basston und den Akkord in der linken Hand, sondern dass man die rechte Hand frei hat, um Melodien zu spielen. Und die Fort- und Weiterentwicklung des Ganzen nannte sich Stride-Piano. Und der König, der Meister dieser Stilistik war Fats Waller. Der hatte ein Parade-Instrumentalstück, das hieß Handful of Keys, so viel wie eine Handvoll Tasten. In dem Stück gibt es nachher einen Moment, da spielt er die linke Hand, macht diese Bewegung und rechts mit Doppelgriffen so. Das ist also eine absolute koordinatorische Herausforderung, die, soweit ich weiß, hier beim Schleswig-Holstein Musikfestival so ein bisschen vorn. Und ich werde jetzt wenn Fats Waller dieses Stück angekündigt hat, ging immer ein Raunen durch die Menge. Meine Damen und Herren, ich spiele jetzt für Sie Handful of Keys. Ihr macht doch jeden Scheiß mit, ne?

0: Das Besondere bei diesem Konzert war, dass das Piano in der Mitte der Bühne stand und es zu beiden Seiten je einen Bildschirm gab. Auf diesem Bildschirm konnte man die Klaviertasten und Joja Wenns flinke Finger sehen. Somit war der Künstler nicht nur gut zu hören, sondern seine musikalische Fingerfertigkeit auch für alle Besucher gut sichtbar.
1: Im ersten Teil spielte er 7 Stücke alleine, wobei ihm da noch spontan ein Gleichgesinnter auf der Bühne unterstützte.
0: Aha, wie meinst du das?
1: Naja, da einige Zuschauer zu spät kamen, wurden diese sofort in das Unterhaltungsprogramm eingebaut. Besonders herausragend war dabei der spontane Auftritt eines jungen Julius Watje aus Hamburg. Der war sehr offen und sofort bereit, auf die Bühne zu kommen. Er half ihm dann einfach so rauf, zog ihn da hoch und er spielte dort das Stück, was er eingeübt hat, nämlich Für Elise am Klavier, selber der Junge. Dabei ließ er sich auch nicht von Joja Wenns gleichzeitig improvisierten Klavierspiel durcheinanderbringen. Der hatte sich nämlich von hinten über den Jungen gebeugt und spielte dann einfach mit.
2: Spielst du auch Klavier? Spielst du auch Klavier?
3: Ja.
2: Ja? Spielst du gut? Was spielst du denn so?
3: Ich spiele eine vereinfachte Version von Für Elise.
2: Cool.
3: So ein paar Klavierstücke.
2: Ja. Ach guck mal, willst du mal spielen? Spiel mal deine Für Elise-Version. Keine Höhe, da musst du drehen, aber da musst du nachher wieder runterstellen. Wie heißt denn du überhaupt? Wir kennen uns nicht, Leute, das ist jetzt nicht vor, das ist jetzt nicht über...
3: Julius.
2: Julius, das ist aber ein schöner Name. Und wo kommst du her, aus Schleswig?
3: Nee, aus Hamburg.
2: Aus Hamburger? Das ist nicht dein Ernst. Welche Ecke?
3: Uhlenhorst.
2: Aus... Oh, das schöne, feine Herr, ja? Okay, dann zeig mal, was du kannst. Guck mal, wir hätten sogar einen zweiten. Jetzt hast du es mühsam hochgedreht. Ist egal, Julius, kommt jetzt nicht. So, das ist jetzt nicht beabsichtigt, das ist auch nicht geplant und gar nichts. Wir kennen uns nicht, wir sind nicht verwandt und verschwägert. Du musst deine Jacke ausziehen, klar? Natürlich, deine Mami kriegt das hier im Film schon mit, die ist mich sehr, sehr stolz. Zack. So, geht los. Jetzt bin ich gespannt.

0: Das Publikum war begeistert und Joja Wendt bestätigte damit auch, dass er sich stark für die musikalische Früherziehung und für den Nachwuchs einsetzt.
1: Im zweiten Konzertteil, The Art of Boogie Woogie, erzählte Joja Wendt, wie er als Schüler in der Hamburger Kneipe Speer am Klavier spielte und er währenddessen von Joe Cocker entdeckt wurde. Joe Cocker sprach ihn an und fragte ihn, ob er dem Publikum nicht in seinem Vorprogramm einheizen könnte. Und so begann dann schließlich auch Joja Wendts Karriere. Das Lied, welches sich Joe Cocker immer von ihm gewünscht hatte, war dieses »I've got my mojo working« von Moody Waters.

0: Am Anfang eine reine Piano-Version von Muddy Waters' Got My Mojo Working. Im weiteren Verlauf dieses zweiten Konzertes gab es dann nochmal von Joja Wendt mit dem Publikum zusammen animiert das Stück als Gesang. Und das Publikum arbeitete natürlich hervorragend mit, denn so wie Joja Wendt auch immer sagte, das Schleswig-Holstein Musikfestival Publikum ist natürlich ein ganz besonderes Publikum. Und auch hier spürte man dann natürlich wieder die tolle Hingabe und auch mit welchem Talent er diese ganzen Stücke interpretierte. Nach dem vierten Solo gespielten Stück kündigte er zwei Nachwuchskünstler an, ebenfalls am Piano. Die Brüder Merito und Rogerio Antonio, die Boogie Woogie Twins. Ebenfalls aufgewachsen in Hamburg, entdeckten diese schon frühzeitig ihre Begeisterung für den Blues und Boogie Woogie. Sie zählen zu den gefragtesten Piano-Duos Norddeutschlands. Sie spielten zunächst einzeln am Klavier, während der andere das Publikum zum Mitklatschen animierte. Dann wechselten sie während des Spiels den Platz. Sie waren beeindruckend synchron und sehr dynamisch und sie hatten eine wunderbare Ausstrahlung. Gerade derjenige, der das Publikum zum Mitklatschen animierte, strahlte förmlich. Es war wunderbar.
1: Das nächste Stück wurde dann zu dritt gespielt an einem Piano. Es war ein wundervoller gemeinsamer Auftritt und die drei boten einen musikalischen Hochgenuss. Die Finger der Spieler flogen über die 88 Tasten und die Hände wechselten von den Tiefen zu den höheren Tönen, egal wer wo saß. Und niemand kam sich dabei in die Quere, niemand verspielte sich. Bei dem zweiten gemeinsamen Klavierstück zu dritt spielten sie alle gleichzeitig am Klavier. Sie spielten sich zu den hohen Tönen durch und gingen wechselnd von rechts wieder weg, um dann gleich wieder links sich anzuschließen, die tiefen Töne anzuschlagen und sich wieder selbstverständlich ans Klavier zu setzen und weiter zu spielen. Das hatte so ein bisschen was wie Ping-Pong mit Rundlauf, wobei die Musik immer wieder auf Anschluss fortgeführt wurde.

0: Nach der zweiten Picknickpause gab es am Nachmittag das dritte Konzert, das passenderweise auch Afternoon Gypsy Jazz hieß. Auch da umschmeichelte Joja Wendt erneut das Publikum und spielte das Lied Take Five von Paul Desmond im Fünfvierteltakt.
1: Und ich würde jetzt gerne dieses Stück spielen. Das Problem ist, es ist halt im Fünfvierteltakt. Wir Pianisten sind gewohnt, drei Viertel so ein Walzer, also das können wir spielen, oder vier Viertel. Aber fünf ist immer einer mehr als so gewohnt. Es gibt Pianisten, die das dann teilen in zwei und drei. Immer abwechselnd macht die Sache auch nicht so viel besser. Also, ist für mich eine sehr schwierige Sache. Ich muss also, während ich spiele, immer das Kleinste mal ein Vielfacher, dann wieder multiplizieren, die Wurzel ziehen. Ich werde es jetzt hier probieren, aber wenn ich mich verspiele, werden Sie es gar nicht merken. So, für die Fachleute, ich fange an mit dem B-Teil, also mit dem Mittelteil, der wird reharmonisiert. Ich werde andere Harmonien, die Melodien, so, ich sag's bloß, weil das ist ja ein besonderes Publikum hier. Und bei jedem anderen Publikum hätte ich gesagt, ich spiele es einfach, aber hier muss ich es sagen. Also es wird reharmonisiert und dann geht es erst in den Groove.

0: Nach einer weiteren Klavierkomposition bat Joja Wendt zwei neue Gäste auf die Bühne. Den englischen Jazz-Violinisten Ben Holder und den Gitarristen Giovanni Weiss.
1: Ben Holder begann seine klassische Ausbildung bereits im Alter von 6 Jahren und studierte am Konservatorium von Birmingham. Er besitzt ein besonderes Gespür für Swingrhythmen. Die setzt er mit jeder Menge Energie um.

Ben Holder, der hat ja nicht nur total virtuos Geige gespielt, sondern er hat noch eine sehr ausdrucksstarke Stimme und hat uns auch noch mit hervorragendem Gesang verwöhnt. Der Gitarrist Giovanni Weiss, der kam schon mit 4 Jahren das erste Mal mit den Gitarrensaiten in Berührung. Er wuchs in der Sinti-Großfamilie Weiss in Hamburg auf. Dort begann er gemeinsam mit seinem Cousin und seinem Bruder nach seinen Vorbildern Django Reiner, George Benson und Pat Metheny zu musizieren.

0: Diese drei Künstler zeigten ein fantastisches Zusammenspiel. Einen weiteren gemeinsamen Auftritt haben sie bei ihrer Tournee, die heißt Das Biest und das Schöne, am 16. März 2027 in der Lübecker Muck. Nach diesem letzten Auftritt verabschiedeten sich alle Künstler des Nachmittages und die Kinder der Kindermusikwerkstatt kamen auf die Bühne, um ihre selbst gebastelten Instrumente und ihre Mini-Performance unter Leitung von Hanna Speralski zu präsentieren. Auch dafür gab es natürlich einen riesigen Applaus vom Publikum.
1: Ich war ja selbst vor dem Sonntag in Hasselburg ein wenig skeptisch, ob Julia Wendts Pianospiel über drei Konzerte hin abwechslungsreich bleibt und den Konzerttag tragen kann. Aber durch seine humorvolle Spontaneität in der Moderation und seine Virtuosität am Piano, da kam nie Langeweile auf. Und die jeweiligen Gastmusiker, die Boogie Woogie Twins und Ben Holder sowie Giovanni Weiss, die fügten weitere Höhepunkte dazu. Das war tolle Unterhaltung, die wir da in Hasselburg beim ersten Musikfest auf dem Lande genießen konnten. Und sicherlich nicht der letzte Auftritt von Julia Wendt beim Schleswig-Holstein Musikfestival.
0: Ich fand diesen Tag mit diesem Ausnahmekünstler Julia Wendt auch sehr, sehr kurzweilig. Es hat mir richtig gut gefallen. Er war wunderbar mit seiner musikalischen Begabung und Spielfreude. Und er hat mich mit seinem spritzigen, spontanen Humor auch sehr unterhalten. Auch fand ich diesen gesamten Nachmittag einfach wunderbar organisiert mit dem Picknick und den Konzerten. Dieser Wechsel war einfach sehr, sehr gut und es war richtig unterhaltsam.
1: Das war das erste Mal, dass du bei einem Musikfest auf dem Lande warst?
0: Ich war noch nie auf dem Musikfest auf dem Lande, wobei ich ja schon bei vielen Konzerten vom Schleswig-Holstein Musikfestival war. Und von daher war das auch für mich eine neue Erfahrung.
1: Und dann kann man ja nochmal sagen, da kommst du auch im nächsten Jahr wieder bei einem Musikfest auf dem Lande, oder?
0: Das denke ich auf jeden Fall. Es war wirklich schön. Was ich bei dem Konzert von Julia Wendt aber auch noch sehr beeindruckend fand, war, dass er sich bei den Auftritten seiner Gäste und den Nachwuchstalenten so zurücknehmen konnte. Er hatte die Gabe, die Bühne auch für andere freizugeben. Das fand ich sehr sympathisch.
1: Ja, es war sozusagen das letzte Stück, das musikalischste einfach. Da war nicht mehr so viel Moderationsspirenzken, weil es auch so hervorragende Musiker dabei war, gab.
0: Ja, richtig. Und es war für ihn gar kein Problem, auch abzugeben, sodass die sich eben präsentieren können und er nicht im Mittelpunkt stand.
1: Und für Sie haben wir jetzt noch rausgesucht Dark Eyes, ein Stück eben von Julia Wendt zusammen mit Ben Holder und Giovanni Weiss.

0: Nach dem ersten Musikfest auf dem Lande in Hasselburg gibt es noch 4 weitere Musikfeste auf dem Lande und sogar noch 2 Kindermusikfeste. Und zu den nächsten beiden Musikfesten auf dem Lande, da erzählt Ihnen jetzt der Verantwortliche was. Und das ist nämlich Miguel Lázaro Díaz.
1: Zum Musikfest in Stocksee am Samstag, 11. Juli, da haben wir Alma Latina. Das ist ein Duo von Geige und Gitarre, sehr interessant, mit verschiedenen lateinamerikanischen Folkmusik. Dann gehen wir weiter mit 15 Uhr mit Absalon String Quartett. Da haben wir so eine mehr klassische Quartettbesetzung sozusagen. Und 17 Uhr gehen wir weiter mit Caminos Nuevos. Das ist auch ein bisschen diese lateinamerikanische Tradition, die übrigens in andere Besetzung spielen den Sonntag, 12. Juli, als das Kollektivduo, ja, um 13 Uhr. Aber zurück zum 11. Juli. Abends haben wir diese Kizellum Leco, die Stockholm Folk Music Gruppe. Und dann Sonntag, der 12. Juli, Fabian Eggers, Wantia, Wienhagen, Querflöte, Hafe, das ist eine klassische Duo. Nicht so gewöhnlich übrigens, aber interessant auf jeden Fall. Und haben wir gesagt, 13 Uhr, Kollektivduo, in Verbindung mit Caminos Nuevos, der vorherigen Tag. Und dann Quartett Frabil um 15 Uhr. Das ist so ein Folk-Tradition, nicht eine mit Violine, Akkordeon, Klarinette und anderen Instrumenten. Dann kommen wir auf dem Musikfest auf dem Lande im Enkemdorf, dem Samstag, 18. Juli, mit dem Quintonic. Das sind eine Gruppe von 5 junge Musikerinnen, die kommen aus Wien, super interessant, die mischen klassische Musik mit verschiedenen Folkmusik. Dann um 15 Uhr kommt der Quantum Quintet, ja, auch interessant. Das Swing 23, mit dieser Gypsy-Swing-Tradition von der Django Reinhardt, größte, ja, und Grappelli-Tradition. Ne? Dann gehen wir weiter abends, 18. Juli, mit Wör und Congero. Die sind auch 2 unterschiedliche Besetzungen, die sich zusammenspielen werden. Wör war bei uns schon mal, Congero, sehr interessante auch, ja, Chor- oder Gesänge-Gruppe. Der Sonntag, 19. Juli, haben wir eine Duo von Violin Kontrabass um 11 Uhr. Sehr hervorragende Musiker aus der Deutschen Stiftung Musikleben. Und wieder um 13 Uhr kommen wir die Quintonic, die 5 Musikerinnen aus Wien. Und dann 15 Uhr, ja, noch ein Duo von Klarinett und Akkordeon. Sehr interessant, auf jeden Fall.
0: Als letztes Musikstück in dieser Sendung habe ich Ihnen noch ausgesucht. Das Kollektivduo, das sind Juan Carlos Díaz an der Querflöte und Rafael Brunner am Akkordeon. Und die spielen in dem Programm Esperanza, nämlich am Sonntag, den 12. Juli, auf dem Musikfest auf dem Lande in Stocksee um 13 Uhr.

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Hallo Kinder, einfach spitze, dass ihr da seid. Und guten Tag, liebe Eltern. Und ein herzliches Hallo allen, die jetzt zuhören. Heute kommt die Radio Kinderkirche aus Dithmarschen. Ein Team des Jugendwerks hat sie vorbereitet und viele Kinder haben bei den Aufnahmen mitgeholfen. Wir freuen uns, dass ihr dabei seid. Ich bin Marisa und begleite euch heute durch die Folge. Es gibt bei uns Lieder zum Mitsingen und Mitmachen, sowie eine Geschichte, die wir wieder ganz neu erzählen. Und wir beten zusammen, denn das gibt uns Selbstvertrauen und Gottvertrauen. Zum Schluss wird es eine Bastelidee geben. Lasst euch überraschen. Lasst uns das Lied »Einfach spitze, dass du da bist« singen. Wenn ihr die Bewegungen zum Lied kennt, steht doch auf und macht sie einfach mit.

0: Lasst uns beten.
1: Guter Gott, wir danken dir, dass sich an vielen Orten Kinder und Erwachsene, Jung und Alte versammeln, um die Radio Kinderkirche zu hören. Schenke uns eine gute Zeit. Lass uns einen Moment zur Ruhe kommen und Kraft tanken für die kommende Woche. Stärke unser Vertrauen darauf, dass du da bist, wo wir sind. Amen.

0: die Schule aus und heute hält Oma mich ab. Wann kommt Oma denn endlich? Sie könnte sich heute schon ein bisschen beeilen. Hallo Oma, hier bin ich.
1: Emily, was für eine schwungvolle Begrüßung. Ups, du wirfst mich ja fast um. Ist alles in Ordnung bei dir?
0: Oma, wir können jetzt los. Ich will endlich weg hier.
1: Nanu, du hast es doch sonst nicht so eilig. Na gut, liebe Emily, dann lass uns auf den Weg machen. Du sagst ja gar nichts. Was ist denn los mit dir? Gab es da etwas in der Schule, was du mir erzählen möchtest?
0: Manche Jungs in meiner Klasse ärgern mich immer, weil ich die Kleinste in der Klasse bin. Sie sagen zu mir, über deinen Kopf kann ja jeder rüberspucken. Und die anderen Kinder lachen dann. Das finde ich total gemein.
1: Ach, Emily, das stimmt. Es ist wirklich nicht schön, was die Jungs da zu dir sagen. Aber weißt du, über so etwas musst du dich wirklich nicht ärgern. Gott wollte dich genauso, wie du jetzt bist und nicht anders. Du bist vielleicht die Kleinste in der Klasse, aber du kannst vielleicht viel besser singen. Und ich weiß, dass du wunderschöne Bilder malen kannst. Jeder Mensch hat seine Stärken. Der eine mit seiner Größe, der andere mit seiner Stimme zum Singen. Und weißt du was, kennst du eigentlich David?
0: Ein Junge aus meiner Klasse heißt David. Der macht aber nicht mit, wenn die anderen mich ärgern.
1: Den David meine ich nicht. Ich denke an David aus der Bibel. Er war ein kleiner Junge. Seine Brüder ärgerten ihn deswegen. Aber er vertraute Gott. Und mit Gottes Hilfe konnte er Großes bewirken.
0: Erzählst du mir die Geschichte, Oma?
1: Wir befinden uns im heutigen Israel. Ganz in der Nähe von Jerusalem und Bethlehem. Aber lange, sehr lange bevor Jesus dort geboren wurde. Das ganze Land ist in Gebiete aufgeteilt und immer wieder gibt es Streit um diese Gebiete. Zurzeit wollen die Philister das Gebiet um Jerusalem erobern. Die Philister sind über das Meer gekommen und haben viele gute bewaffnete Krieger mitgebracht.

0: Es ist sehr heiß. Die Erde ist trocken und staubig. Es gibt kaum Bäume und Büsche. Auf der einen Seite des Tals stehen die Philister. Sie sehen kampfbereit aus und gefährlich. Auf der anderen Seite stehen die Soldaten aus dem Volk Israel. Sie sind es nicht gewohnt zu kämpfen, aber sie wollen ihr Land verteidigen. Wir hören mal, was die Krieger aus Judäa tuscheln.
1: Wow, guck mal, wie viele Philister dort stehen.
2: Der König hat alle Männer, die kämpfen können, hierher geschickt. Aber ob das reichen wird?
3: Ich habe Angst. Die sind bestimmt viel stärker als wir.
4: Da kommt einer nach vorne. Boah, ist der riesig. Gegen ihn werden wir keine Chance haben.
0: Aus den Reihen der Philister tritt ein einzelner Krieger nach vorne. Er heißt Goliath. Goliath ist über 3 Meter groß. Er trägt einen Helm, einen Schuppenpanzer und Beinenschienen. Alles aus Bronze. Um ihn anzusehen, muss man den Kopf weit in den Nacken legen. Dieser Mann ist wirklich beängstigend. Er hat ein bronzenes Krummschwert geschultert und in der anderen Hand trägt er einen Speer, fast so groß wie ein Baumstamm. Und ein Soldat trägt ein großes Schild vor ihm her. Aber keiner weiß, ob er diese überhaupt brauchen würde.
5: Warum stellt euch zum Kampf auf? Ich stehe hier für die Philister. Wählt einen von euch aus, der zu mir kommt und gegen mich kämpft. Das Volk, dessen Krieger gewinnt, wird der Sieger sein. Habt ihr gehört? Ich fordere das ganze Heer Israels heraus. Schickt mir einen Mann, damit wir miteinander kämpfen.
0: Gegen Goliath kämpfen? Nein, das will keiner. Alle haben Angst. Keiner rührt sich. Den ganzen Tag stehen sich die Soldaten gegenüber und nichts geschieht. Am nächsten Tag tritt Goliath wieder aus der Reihe der Philister nach vorne.
5: Na los, kämpft gegen mich. Der Sieger hat dann den ganzen Krieg gewonnen. Worauf wartet ihr, Feiglinge?
0: So geht das jeden Tag. Goliath will kämpfen, aber keiner rührt sich. Die Israeliten haben Angst. Ein ganzer Monat vergeht so.

0: Wir sind auf einem Feld in der Nähe von Bethlehem. David passt hier auf die Schafe seines Vaters auf. Als jüngster Sohn von Isai ist das seine Aufgabe. Heute bekommt er Besuch von seinem Vater.
1: David, deine Brüder sind nun schon einen Monat mit dem König Saul und allen Männern Israels im Eichental und kämpfen gegen die Philister. Geh zu ihnen, David. Bring ihnen diesen Sack mit gerösteten Körnern und die 10 Brote mit. Die Hauptmann müsste die 10 Käse bringen. Frage nach, wie es deinen Brüdern geht und bringe ein Lebenszeichen von ihnen mit.
2: Ja, das mache ich, Vater. Ich werde unsere Schafe dem zweiten Hirten anvertrauen und mache mich gleich morgen auf den Weg.
1: Sei aber bitte vorsichtig und komm so schnell wie möglich zurück. Du bist mein jüngster Sohn. Ich brauche deine Hilfe hier zu Hause.
0: Früh am nächsten Morgen bricht David auf. Als er im Eichental ankommt, sucht er seine Brüder. Er findet sie mitten unter den Soldaten.
3: Hallo David, was machst du denn hier?
2: Vater schickt mich, ich soll euch Brot bringen.
3: Lecker, her damit. Und jetzt verschwinden wir, Kleiner.
2: Kann ich nicht hierbleiben? Ich bin den ganzen Weg gelaufen. Ich brauche eine Pause.
3: Was denkst du denn, wo du bist? Wir sind im Krieg. Dies ist kein Kinderspielplatz. Hau ab!
0: Das Heer rückt gerade wieder aus und stellt sich zum Kampf auf. Die Männer stimmen den Schlachtruf an. Wieder stehen sich die beiden Heere am Rande des Tales gegenüber. 40 Tage geht dies nun schon. Goliath tritt wie jeden dieser Tage nach vorne.
4: Ich fordere euch heraus. Warum habt ihr solche Angst? Seid ihr nicht ein Volk Gottes? Wo ist er jetzt, euer Gott? Schickt mir einen Mann, damit wir miteinander kämpfen können.
2: Wer ist das?
5: Das ist Goliath, der größte und stärkste Krieger der Philister.
2: Und wer bist du, Junge? Du gehörst doch nach Hause zu deiner Mama und nicht an den Kampfplatz. Warum schickt ihr niemanden hin? Dieser Goliath darf doch nicht einfach unseren Gott beleidigen. Habt ihr denn gar kein Vertrauen in Gottes Hilfe?
6: Wer von uns soll denn gegen ihn antreten? Hast du ihn dir überhaupt schon einmal genau angeguckt? Er ist viel größer als jeder einzelne von uns. Da haben wir doch überhaupt keine Chance.
2: Aber wer gegen ihn antritt und gewinnt, den macht der König zu einem reichen Mann.
7: Was bedeutet das? Was hat der König gesagt?
2: Er soll seine Tochter heiraten dürfen und seine ganze Familie muss keine Abgaben mehr an ihn zahlen.
7: Ui, nicht schlecht.
3: David, kleiner Bruder, du bist ja immer noch hier. Warum machst du nicht deine Arbeit und bist bei den Schafen? Lass uns Große hier in Ruhe. Ich weiß, wie vorwitzig du bist. Du bist gekommen, um einmal den Krieg zu sehen. Aber es ist nichts für Kinder.
2: Das stimmt nicht. Was habe ich denn getan? Ich frag doch nur. Aber jetzt werde ich zum König gehen. Diese Beschimpfung durch Goliath kann er sich doch nicht gefallen lassen.
0: Und so tritt David vor den König.
2: Mein König, lass dich von diesem Philister nicht einschüchtern. Ich werde mit ihm kämpfen.
8: Unmöglich. Das kannst du nicht. Du bist ja fast noch ein Kind und er ist ein Mann, der mit seinen Waffen trainiert, seit er laufen kann.
2: Mein König, es ist meine Aufgabe, auf die Schafe meines Vaters aufzupassen. Manchmal schleicht sich ein Löwe oder ein Bär ein, um sich ein Tier aus der Herde zu holen. Dann jage ich den Bären davon oder packe den Löwen bei seiner Mähne und kämpfe gegen ihn. So rette ich mein Schaf.
9: Gott schützt mich vor dem gefährlichen Tier. Er wird mich auch vor diesem Krieger beschützen.
8: Ich sehe, dein Vertrauen in Gott ist groß. Nun gut, dann kämpfe gegen Goliath. Der Herr wird dir beistehen.
0: David nimmt seinen Hirtenstock und geht davon. Im Bachbett sucht er 5 glatte Kieselsteine und steckt sie in seine Hirtentasche. In der Hand hält er seine Schleuder. Denn so möchte er gegen Goliath kämpfen.
10: Hier bin ich wieder. Traut sich heute jemand gegen mich zu kämpfen?
2: Ja, ich. Ich will gegen dich kämpfen.
10: Was? Du? Was willst du denn? Du bist ein Junge. Haben alle Krieger so viel Angst, dass sie nun ein Kind schicken müssen? Nimm deinen Hirtenstock und geh nach Hause.
11: Du trittst gegen mich an, mit all deinen Waffen. Ich aber komme mit der Hilfe unseres Gottes, des Herrschers der Welt. Diesem Gott vertraut das Heer Israels und diesen hast du verspottet.
10: Du willst also tatsächlich gegen mich kämpfen? Dann komm her, du Wicht. Das wird kein langer Kampf.
11: Ich bin zwar klein, aber Gott ist bei mir. Ich werde dich besiegen. Alle sollen sehen, dass Gott sein Volk Israel beschützt.
10: Komm nur her.
11: Gott wird uns retten. Dafür braucht er kein Schwert.
10: Na warte, dich kriege ich.
11: Jetzt kommt's darauf an. Schnell, meine Schleuder. Ein Stein. Gott, hilf mir.
0: Das war mutig. Der kleine David ist Goliath entgegengerannt, hat seine Steinschleuder benutzt und Treffer! Der Stein trifft Goliath mitten auf die Stirn und Goliath stürzt vornüber zu Boden.
12: Auf David. Er hat Goliath besiegt.
13: Wir haben gewonnen. Die Philister fliehen. Los, hinterher!
0: David schaut ihnen nach. Ohne Schwert, nur mit Schleuder und Stein hat er ihn besiegt. Er ist glücklich und stolz. Obwohl David klein ist, hat er Goliath besiegt und damit sein Volk gerettet. Und er weiß, mit Gott an der Seite kann er jeden Riesen besiegen.

0: Das ist eine tolle Geschichte, Oma.
1: Das finde ich auch. Der kleine David besiegt den großen Goliath.
0: Falsch, Oma. Gott hat Goliath besiegt. David hat Gott vertraut und darum hat Gott ihm geholfen.
1: Du hast recht, Emily. Gott hat David den Mut gegeben. Weißt du was, Emily? Gott kann dir auch helfen, damit die Jungs in deiner Klasse aufhören, dich zu ärgern.
0: Hä, wie soll das denn gehen? Ich werde doch nicht plötzlich die Größte in der Klasse sein. Oder soll ich gegen die Jungs kämpfen, so wie David gegen Goliath gekämpft hat?
1: Nein, das meine ich nicht. Nicht hauen oder Steine schmeißen. Aber du kannst Gott vertrauen, genauso wie David. Und Gott kann dir helfen. Vielleicht hören die Jungs einfach auf, wenn sie merken, dass es dir nichts ausmacht, wenn sie was Blödes über dich sagen. Oder du bekommst mit deinem Mut Freundinnen, die zu dir halten. Oder eine Lehrerin und ein Lehrer sprechen zusammen mit der ganzen Klasse über Beleidigung und Spucken und sowas. Oder die Jungs erkennen, wie gut du malen kannst und staunen nur noch darüber, sodass es ihnen egal ist, wie groß du bist. Es gibt viele Möglichkeiten. Gott hilft dir dabei.

0: Liebe Kinder, nun seid ihr dran. Guckt mal bei euch im Garten, ob ihr dort Steine findet. Oder habt ihr vielleicht noch welche auf der Fensterbank vom letzten Urlaub oder Spaziergang? Die Steine sollten ungefähr so groß sein wie ein Überraschungsei. Habt ihr Steine gefunden? Dann macht sie unter dem Wasserhahn sauber und trocknet sie gut ab. Vor euch liegen jetzt mittelgroße, saubere Steine, die auch in Davids Hirtenbeutel gepasst hätten. Aber eure Steine sind nicht zum Werfen gedacht. Überlegt mal, was hilft euch, wenn ihr euch klein fühlt? Was hilft euch, damit ihr wieder Mut bekommt? Gebet vielleicht? Oder Vertrauen? Oder der kurze Satz, Gott ist stärker. Die Worte und Symbole, die euch jetzt einfallen, dürft ihr auf die Steine malen oder schreiben. Dafür eignen sich am besten Acrylstifte, aber auch Eddings und manche Filzstifte funktionieren gut. Dann mal los! Liebe Eltern, wie oft stehen wir selber vor Situationen, die nicht leicht zu bewältigen sind? Wir verlieren da schon mal unser Selbstvertrauen. Aber diese Geschichte von David zeigt uns, jedes Problem, mag es auch riesig wirken, können wir Gott anvertrauen, es ihm sagen. Vertrauen wir Gott, dass er uns beisteht. Dieses Gottvertrauen gibt uns Kraft, Geduld und Mut für den Alltag. Manchmal braucht es dafür aber etwas Sichtbares, etwas zum Anfassen und erinnert werden. Bemalen Sie doch mit Ihren Kindern gemeinsam die gesammelten Steine. Nutzen Sie Symbole oder Worte, wie zum Beispiel Mut, Vertrauen, Liebe, Hoffnung. Dabei können Sie mit Ihren Kindern ins Gespräch gehen. Was hat dir Angst gemacht? Wo wünschst du dir, dass Gott dir helfen soll? Hast du das Gefühl, dass Gott dir schon einmal geholfen hat? Die Steine, die Sie bemalt haben, können Sie an andere Personen, an andere Eltern weitergeben, als ein Geschenk, als ein Mutimpuls für den Alltag. Da ist jemand, der für dich da ist. Lasst uns nun zusammen beten.
1: Lieber Gott, danke, dass wir gemeinsam eine so schöne Rakiki erleben durften. Danke, dass du immer bei uns bist. Danke für das Vertrauen, das wir zu dir haben können, obwohl wir dich nicht sehen. Bist du da?
2: Lieber Gott, wir bitten dich, dass wir das Vertrauen zu dir nie verlieren. Und dass du bei allen Menschen bist, denen es gerade nicht so gut geht.
1: Lieber Gott, wir bitten dich für alle Kinder, die in der Schule ähnliche Erfahrungen machen wie Emily, stärke ihnen den Rücken und zeige ihnen Lösungen für ihre Situation.
2: Lieber Gott, wir bitten dich für alle Kinder und Erwachsenen, dass sie immer einen Freund zum Reden an ihrer Seite haben und in schwierigen Momenten nie alleine sein müssen.
0: Gemeinsam wollen wir nun das Vaterunser singen. Steht dazu auf und wenn ihr die Bewegung kennt, macht sie gerne mit. Wir beten zu dir, so wie Jesus Christus uns zu beten gelehrt hat. Vater unser im Himmel.

0: Tschüss, liebe Kinder und allen, die mitgehört haben. Bleibt behütet, gebt aufeinander Acht. Geht mit Gottes Segen. Im Vertrauen auf Gott bist du gesegnet. Gott schütze dich heute bei allem, was du tust und wo immer du sein wirst. Amen.
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Hallo und herzlich willkommen zu einer weiteren Ausgabe von Radio Goethe. Ich bin Arndt Peltner. Eine mal wieder ganz andere Playlist wartet auf euch, also dranbleiben. Ich fange mit Robert Beckmann an, dem früheren Sänger der Innsterburger Tebbles. Die mochte ich sehr. Nach ihrem Ende zog Robert an die Ostsee und macht dort weiter Musik. Hier ein Doppelpack aus seinem jüngsten Album No Doubt.

schwarz und deep und davor die Steampunk-Lieblinge Coppelius mit dem Titelsong ihres Albums Time, Zeit. Die Playlist und mehr findet ihr immer auf radiogoethe.org. Nun zu ASP, die haben mal ein Album um die Geschichte von Krabat veröffentlicht. Das gleichnamige Buch von Ottfried Preußler ist für mich noch immer eines meiner Lieblingsbücher.

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1: Samsas Traum, Chaosprinz und Windprinzessin, das ist mal ein Titel. Nun drehen wir mal etwas auf, Subway to Sally, was ihr wollt von ihrem Album Himmelfahrt.

0: Ja, hier ist der Micha von In Extremo. Ihr hört gerade Radio Goethe. Ja, und wir wünschen euch viel Spaß und wir sehen uns irgendwann hier auf dieser flachen Erdenscheibe.
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In extremo mit der Geschichte des berühmten deutschen Piraten Störtebeker, der von 1360 bis 1401 lebte. Er wurde 1401 gefangen genommen und vor Gericht gestellt. Anschließend wurden er und seine Mannschaft in Hamburg hingerichtet. Sein Vermächtnis brachte wilde Legenden hervor, darunter den berühmten Mythos, dass sein kopfloser Körper nach der Enthauptung an 11 seiner Männer vorbeiging, um sie vor dem Henker zu retten. Das ist wahrlich eine verrückte Geschichte. Hier ist der Song Verrückt von Tanzwut. We'll be right back.

Eggert, Herr Mannelich. Richtig gute Verbindung zwischen Mittelalter und harten Gitarren. Zum Schluss der heutigen Radio Goethe-Sendung gibt es noch Corvus Corax mit Skoll und Cantal mit ihrer Version des Palästina-Lieds. Vielen Dank fürs Zuhören. Tschüss, euer Arndt Peltner.

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0: Hallo und moin moin, meine Damen und Herren. Herzlich willkommen wieder bei Lass mal schnacken auf dem gelben Sofa. Heute haben wir mal einen Herrn wieder, den ich mittlerweile auch schon mal angesprochen habe bei meiner letzten Sendung. Und freue mich, dass er da ist und möchte ihn ganz kurz mal vorstellen. Das ist Georg Schäfer, Vorstandsmitglied der VR Bank Schleswig-Holstein. Schleswig-Mittelholstein.
1: Genau.
0: Jetzt haben wir es richtig.
1: Jetzt haben wir es richtig. Genau. Wunderbar.
0: Georg, herzlich willkommen.
1: Lieber Gerd, ich freue mich sehr, hier zu sein. Ja, und ich habe mir natürlich mal angesehen, wer schon alles bei dir auf dem gelben Sofa saß. Und ich kann dazu nur sagen, ich fühle mich geehrt, hier sitzen zu dürfen bei dir.
0: Oh, das freut mich aber. Das Gerne. Ist immer ein nettes Wort. Das ist ein guter Beginn unseres Gesprächs.
1: Klasse. Das habe ich mir gedacht. Deshalb habe ich es nicht nur deswegen gesagt.
0: Gut, okay.
1: Ich fühle mich wirklich geehrt.
0: Prima. Können wir anfangen, ne?
1: Gerne.
0: Dankeschön. Ehrungen sind immer gut, aber die müssen auch im Rahmen bleiben.
1: Ja, dann, da, ne? Da kann man aber, glaube ich, viel von ab. Ne?
0: Ja, das genau. Tut mir auch gut. Wir kommen jetzt zu deinem Geburtsdatum. Und zwar ist das der 4.6.56.
1: Ne, 65.
0: 65. Jetzt habe ich dich noch ein bisschen älter gemacht.
1: Jetzt, ne? Hast du mich deutlich älter gemacht.
0: Ja, 10 Jahre, das wollte ich aber nicht. Gut, da habe ich gesagt, war so ein Dreher.
1: Kein Problem.
0: Und, ja, okay. Und du bist eigentlich ein Lingener Junge, ne?
1: Genau so. Südwestliches Niedersachsen, Lingen im Emsland.
0: Ja.
1: Und da bin ich groß geworden. Und da lebt auch noch meine Mutter in unserem Elternhaus. Meine große Schwester ist da noch. Und das ist so meine Heimat, das südwestliche Niedersachsen,
0: wunderbar,
1: das Emsland.
0: Hattest du so besondere Neigungen in deiner Kindheit?
1: Ja, man muss schon sagen, also wenn du darauf anspielst, du hast mich ja als Vorstandsmitglied jetzt vorgestellt. Ich war so 9 oder 10 Jahre alt. Da ging es dann zur Erstkommunion. Das Emsland ist katholisch, ne?
0: Ja.
1: Und Erstkommunion, und da hat mir meine Mutter mit 9 oder 10 Jahren dann eine Krawatte gekauft. Und ich durfte an dem Tag eine Krawatte tragen. Und ich glaube, das hat dann auch so die Grundlagen gelegt, was so meine kaufmännische Ausrichtung angeht. Und wenn du so mit 9 oder 10 eine Krawatte kriegst und dann abends damit sogar schlafen gehen willst, ja, dann ist das schon mal ein Zeichen, glaube ich.
0: Ach so, du meinst, dann geht es in Richtung Bank.
1: Dann geht es in Richtung Bank, ich sag mal so in Richtung kaufmännische, ja, wirtschaftliche Ausrichtung.
0: Ja.
1: Aber das hat mich dann immer wieder geprägt.
0: Aber da war noch was Musikalisches.
1: Da war was Musikalisches. Ich habe es jetzt vermutet, dass du das dir mal gemerkt hast. Ja, ich habe Heimorgel gespielt. In meiner Generation, ja, ja, kannte man noch Franz Lambert.
0: Ja, sehr, ne, gut.
1: Franz Lambert war ja damals in der Heimorgel mit 2 Manualen und Basspedal. Ja. War er ja wirklich überall. Und das fanden meine Eltern ganz toll. Und ich auch. Und da habe ich eine große Heimorgel bekommen. Und mit einem elektronischen Schlagzeug und 2 Basspedale und 2 Manuale und habe dann Orgel gespielt.
0: Mit Unterricht?
1: Mit Unterricht,
0: ja.
1: Ja.
0: Sehr lange?
1: Also schon ein paar Jahre. Ne?
0: Ja,
1: und sogar
0: gut?
1: Damals sogar mit Kopfhörern. Ne?
0: Ja.
1: Das,
0: ja,
1: war
0: ja
1: ein ganzes absolutes Highlight.
0: Und warst du gut so von deinem eigenen Empfinden her, guter Musiker?
1: Ja, also ich muss sagen, hat mir Spaß gemacht.
0: Hat Spaß gemacht.
1: Nur ich habe sie, die steht jetzt, die Orgel gibt es immer noch, die steht aber halt in Lingen. Und wäre ein zu großer Aufwand, die man hier herzuholen.
0: Irgendwo in deinem Familienbereich in Lingen? Oder?
1: Ja, bei mir zu Hause.
0: Ah, bei dir zu Hause.
1: In meinem Elternhaus.
0: In deinem Elternhaus. Deine Eltern leben noch?
1: Nein, mein Vater ist leider vor ein paar Jahren verstorben, aber meine Mutter lebt noch. Aha. In meinem Elternhaus.
0: Aber die spielt keine Orgel?
1: Die spielt keine Orgel. Nee. Also was das musikalische Talent angeht, bin ich habe 3 Schwestern,
0: ja,
1: da bin ich der Einzige.
0: Hattest du dich in der Zeit bis zum Abschluss hin schon entschieden, was du vorhast, oder warst du noch nicht die Richtung, noch nicht ganz,
1: ja,
0: genau?
1: Ja, also ich wollte ja immer etwas Kaufmännisches machen.
0: Ja.
1: Und mein Vater, der war zur damaligen Zeit bei der Stadt Lingen beschäftigt, auf dem Bauhof. Also diese orangenen Autos, wie,
0: ja,
1: man es kennt.
0: Ja.
1: Damit, und er wollte mich immer zur Stadtverwaltung der Stadt Lingen haben. Und sagte, du musst dann Verwaltungsfachangestellter werden oder Beamter werden.
0: Ja.
1: Und er sagte immer, wenn du da bei der Stadtverwaltung bist, dann hast du ausgesorgt. Ja? Er hat zwar noch einen Satz dahinter gesagt, aber den sage ich jetzt nicht vor laufender,
0: nee,
1: Kamera.
0: Gut auch nicht.
1: Ja? Ja, und dann habe ich mich natürlich beworben, auch bei der Stadt Lingen beworben, also in die Verwaltungsecke, aber auch bei der Bank, bei der Volksbank Lingen,
0: ja,
1: damals. Und ja, und das war ja damals die Zeit, Anfang der 80er, wo wir geburtenstarken Jahrgänge ja wirklich auf den beruflichen Markt gedrängt haben.
0: Ja.
1: Und die Volksbank Lingen hatte damals 3 Auszubildende einstellen wollen. Und es waren über 300 Bewerbungen. Das,
0: oh,
1: kann,
0: ja,
1: man,
0: ja,
1: sich heute,
0: ja,
1: kaum vorstellen. Ja, und das war 1982. Und dann hatte ich mein Vorstellungsgespräch bei den beiden Vorstandsmitgliedern. Und naja, und da kommt wieder das Thema Krawatte, Gerd. Da kommt das Krawatte. Meine Mutter hatte mir natürlich zu dem Vorstellungsgespräch eine Krawatte gebunden.
0: Eine neue.
1: Oder eine neue. Also nicht die Kinderkrawatte, die war dann raus. Und eine neue Krawatte. Und dann bin ich da zum Vorstellungsgespräch aufgeschlagen mit Krawatte. Und hatte natürlich in meine Bewerbung reingeschrieben, dass ich Orgel spiele. Damit habe ich dann bei den beiden Vorstandsmitgliedern sogar schon mal Eindruck gemacht. Und einer der beiden, das weiß ich noch ganz genau, sagte, ja, Herr Schäfer, planen Sie denn auch mal Kirchenmusiker zu werden?
0: Ja.
1: Und dann dachte ich mir, wenn du die Ausbildungsstelle haben willst, musst du jetzt ja sagen.
0: Ja.
1: Und dann habe ich gesagt, ja, also könnte ich mir auch vorstellen. Und als ich dann noch sagte, ich habe drei Schwestern und kleiner Schnacker war ich damals auch schon. Und zwei Tage später habe ich den Ausbildungsvertrag zugeschickt
0: bekommen. Ja, großartig. Aber war das damals nicht auch schon so, dass man mindestens Abitur haben musste, normalerweise?
1: Ja, aber das mit der Handelsschule oder mit der höheren Handelsschule hat man das Abitur quasi ausgeglichen.
0: Das war der große Vorteil.
1: Genau.
0: So, jetzt hast du die Lehre gekriegt und nun brauchtest du nicht so lange, weil du eben diese Handelsschule besucht hast. Warst du dann trotzdem so gut auch nach zwei Jahren schon?
1: Also,
0: oder lag es nur an der schulischen Vorausbildung?
1: Nee. Also heutzutage kennt man das ja. Man kann heute verkürzen eine Lehre von 3 Jahre auf 2,5.
0: Ja.
1: Und die damalige IHK Osnabrück, der waren wir angeschlossen, die hat ein Pilotprojekt gehabt, dass man also auch mit der höheren Handelsschule quasi auf 2 Jahre Ausbildung verkürzen konnte.
0: Ja.
1: So habe ich nur meine Ausbildungszeit von 1983 bis 85 gemacht.
0: 85, okay.
1: Und 2 Jahre... Ja, aber nein, ich war schon gut in der Schule. Ja, nachher den Abschluss muss ich hätte einen Tag mehr lernen können. Ja,
0: ja.
1: Aber ich bin ich war gerade mal 18, als ich angefangen habe und war mit 20 zu Ende. Und da hat man an die ein oder anderen Sachen mehr gedacht als an das Lernen für den Abschluss.
0: Das ist ja normal.
1: Das ist, hoffe ich.
0: Gut, okay. So, Lehre war zu Ende.
1: Lehre war zu Ende.
0: Jetzt stand irgendwann Grundwehrdienst an.
1: Genau. Ich habe versucht, damals war das noch die Zeit, Anfang der 80er, da haben wir noch 15 Monate Wehrdienst machen müssen.
0: Ja.
1: Und ich habe dann versucht, den Antritt zur Bundeswehr so weit wie möglich rauszuzögern. Und ich war dann im Sommer 85 fertig und war dann zum Schluss meiner Ausbildung schon in der Kreditabteilung, der Kreditsachbearbeitung. Und das hat mir da sehr gut gefallen, weil ich da immer in den Bereich Kredit, Firmenkunden, Kreditgeschäft wollte und habe dann versucht, dann mit dem Kreiswehrersatzamt Meppen immer wieder zu verhandeln, dass die mich dann erst zum 1.10.86 dann einberufen haben zur Bundeswehr. Und und dann habe ich am 1.10.86 meine Bundeswehrzeit oder meinen Wehrdienst angetreten.
0: War gut?
1: War wirklich toll.
0: Ja.
1: Auch im Nachhinein habe ich so die Erfahrung gemacht, von Jahr zu Jahr oder von Jahrzehnt zu Jahrzehnt war die Bundeswehrzeit immer schöner. Ja. Aber es war eine tolle Zeit. Ich muss ja eine kleine Geschichte erzählen. Nach der Grundausbildung, nach der dreimonatigen Grundausbildung mussten wir antreten und dann hat der Kompaniechef gefragt, ist hier jemand dabei, der Schreibmaschine schreiben kann?
0: Ja.
1: Und da ging meine Hand spontan hoch und so bin ich im Geschäftszimmer gelandet, beim Kompaniechef, weil ich Schreibmaschine schreiben konnte. Das war schon eine tolle Zeit und aber auch herausfordernd. Ich musste da auch natürlich noch eine kleine Herausforderung absolvieren. Ich war in der Nachschubkompanie 520. Das wird man ja nie vergessen, wenn man beim Bund war, wo man war. Und Nachschubkompanie heißt, du musst einen LKW-Führerschein haben oder machen. Du musst einen Kratt-Führerschein haben oder machen. So habe ich dann also auch, weil ich den Kompaniechef fahren musste, auch zu Übungen fahren musste, musste ich halt einen LKW-Führerschein machen. Damals ja noch Klasse 1, heute BCE. Und habe angefangen auf dem großen MAN 5-Tonner, so wie man so die amerikanischen Trucks so kennt, mit einem Einachsanhänger. Und während meiner Fahrschulzeit hat dann die Fahrschule umgestellt auf Mercedes-Benz 5-Tonner, aber, und jetzt mit einem Zweiachsanhänger. Und zur Fahrprüfung musst du den Zweiachsanhänger, LKW-Zweiachsanhänger, rückwärts einparken.
0: Ja.
1: Bankkaufmann. Die überwiegend meine Kameraden in der Fahrschule waren viele Landwirte dabei. Und ein Landwirt, dem kannst du die Augen verbinden. Der macht mit einer Hand, parkt er das Ding rückwärts ein.
0: So ist es.
1: Aber für mich war es immer schwieriger. Und da hatte mein Fahrlehrer gesagt, du, wenn die Prüfung ist, verlass dich auf mich. ich regel das.
0: Ja.
1: Und der Prüfer saß also in der Mitte zwischen uns. Und ich hatte dann die Prüfung so weit durch die Stadt liegen, ganz gut gefahren. Und dann sagte er, jetzt kommen wir zum Einparken. Und plötzlich sagt dann mein Fahrlehrer, frag den Soldaten mal, was er beruflich macht. Dann sagt er, Mensch, was machst du beruflich? Jetzt sage ich, bin Bankkaufmann. Aha, siehst du die Straße da vorne? Ja, stell den LKW da gerade hin.
0: Glück, ja.
1: So, und habe ich Glück gehabt und das war aber im Nachhinein, wie du schon sagtest, eine schöne Zeit.
0: Ja.
1: Mal eine Zeit zu erleben, wo du wirklich jeden Tag gesagt bekommst, was du zu tun sollst und das dann auch machst und dann ist auch gut. Und
0: na gut, aber die Zeit ging ja auch mal vorbei.
1: Die Zeit
0: 13
1: ging vorbei.
0: Monate?
1: Ich habe von den 15 Monaten meinen ganzen Urlaub aufgespart, ja. Sonderurlaub aufgespart, weil ich wieder zurück in die Bank wollte und wieder zurück in die Kreditabteilung.
0: Mhm. Gingst du wieder zurück und die haben auf dich gewartet schon, das war aber vorher alles abgesprochen.
1: Das war abgesprochen, die haben auf mich gewartet und ich habe gesagt, ich gebe mir Mühe, ich will so schnell wie möglich wieder in die Kreditabteilung,
0: ja.
1: Weil mein großes Ziel war es immer, Firmenkundenbetreuer zu werden, also Kundenberater, der den Mittelstand, die Firmenkunden, ja, betreut. Und und die Möglichkeit habe ich dann in der Kreditsachbearbeitung nach meiner Bundeswehrzeit auch wieder bekommen. Und wir hatten zur damaligen Zeit 3 Firmenkundenbetreuer. Und ich durfte in der Kreditabteilung die 3 immer vertreten, wenn die nicht da waren. Das war aber eine spannende Zeit, weil ich war gerade mal 23 Jahre alt.
0: Ja.
1: Und dann sitzt du im Büro und dann hat sich irgendein Kunde, ja, der nun wesentlich älter war als ich oder ein Firmenkunde, angekündigt. Und dann musstest du aus deinem Büro raus als junger Mann und musstest ihm sehr selbstbewusst und erfahren, ja, gegenübertreten. Das waren schon Zeiten, da habe ich schon ab und zu mal schon geschwitzt.
0: Das, ja, das muss man schon sagen.
1: Aber es prägt einen.
0: Ja, aber so ein Mann erwartet es jetzt eigentlich nicht.
1: Der erwartet
0: dass er
1: das.
0: Gut beraten wird.
1: Genau.
0: Ich denke mal, da spielt das Alter nicht so eine große Rolle.
1: Also
0: vielleicht hast du da so ein bisschen gedacht, oh Gott, ich, ja, bin vielleicht zu jung oder nimmt er mich ernst? Oder,
1: ja,
0: so, aber das ist ja einfach so.
1: Aber Gerd, man muss es wirklich sagen, und das habe ich damals erlebt, man wächst mit den Aufgaben.
0: Ja.
1: Das ist wirklich, ja, der Punkt. Man, ja, wird da erfahrener, man wird selbstbewusster. Und ich habe dann mir relativ früh dann auch angewöhnt, dann zu sagen, ja, ich habe Ihre Frage verstanden, das kann ich im Moment nicht beantworten, aber ich kläre das.
0: Okay.
1: Und ich melde mich. Und das war für die dann auch okay.
0: Hast du gut gemacht. Herr Georg, wir kommen zum Jahre 1993.
1: Ja.
0: Das sagt dir viel.
1: Ja.
0: Ja, dann erzähl mal.
1: Ja, also ich durfte also die Firmenkundenbetreuer vertreten, bin dann also ins Firmenkundengeschäft reingewachsen. Nun war Lingen oder liegt Lingen an der holländischen Grenze. Wir hatten also auch Unternehmen gehabt, die durchaus im Ausland das Geschäft tätig waren, die Import-Export betrieben haben.
0: Ja.
1: Und dann kam der damalige Vorstand nun auch zu der Erkenntnis, wir müssen einen Firmenkundenbetreuer haben, der sich um die außenhandelsorientierten Kunden kümmert. Ja, und ich denke mir, bei dir wird dann auch vielleicht mal der ein oder andere Banker zugucken oder wird unser Interview mal sehen. Und Auslandsgeschäft ist nicht so gern gesehen. Das macht man nicht so gerne, was sehr kompliziert ist. Importkredite, Exportkredite, Exportakkreditive. Das ist also schon ein sehr spezielles Feld. Und da haben die 3 Firmenkundenbetreuer gesagt, nee, wir nicht. Das soll Georg mal machen. Der Jüngste soll das übernehmen. Und dann wurden dann die gesamten außenhandelsorientierten Unternehmen, die die Volksbank Lingen hatte, die wurden dann mir zugeschlüsselt. Und ich hatte damit aber auch dann in der Abwicklung der Geschäfte, der Auslandsgeschäfte, viel dann mit unserer Zentralbank zu tun, in Oldenburg, in Hamburg, in Frankfurt. Und hatte dann also Kontakte dann in diese Städte zu unserer Zentralbank, der damaligen DG-Bank, Deutschen Genossenschaftsbank. Heute ist es die DZ-Bank, ja, Deutsche Genossenschaftszentralbank. Und hatte dort mir also Kontakte auch nach Hamburg aufgebaut. Ja, und dann Ende 92 bekam ich den Anruf, ob ich mir vorstellen könnte, dann nach Hamburg zu kommen.
0: Ja.
1: In unsere Zentrale, weil man dann auch gerne jemanden hätte, der aus der Basis kommt. Und in Hamburg dann die außenhandelsorientierten Unternehmen der DG-Bank dann betreut, aber auch die außenhandelsorientierten Unternehmen der Volks- und Raiffeisenbanken,
0: ja,
1: ja, in Schleswig-Holstein. Ja, und da habe ich tief durchgeatmet und habe so als kleiner Primärbanker, sagt man, aus der Region mich aufgemacht in die große Weltstadt Hamburg.
0: Ja, war ein guter Entschluss.
1: Das war ein toller Entschluss, das war ein guter Entschluss, aber auch hier haben natürlich auch Herausforderungen auf einen gewartet.
0: Ja.
1: Wenn du dann für Kunden zuständig bist, die du dann natürlich auch besuchen musst. Und dann ist die Frage, wie kommst du dahin?
0: Ja. Ja.
1: Die Älteren unter uns, die werden ja auch noch die Falk-Straßenpläne kennen, die so hundertfach gefaltet waren. Ja, und da sitzt da jemand, der nun nicht aus Hamburg kommt, muss mit dem Auto zu einem Kunden dann Hafen fahren und hat den Falk-Straßenplan 50-fach gefaltet auf dem Schoß. Das war aber nicht die einzige Herausforderung, sondern die G-Bank hatte damals am Stephansplatz übrigens, heute das Casino Hamburg, ja, zwischen dem Dammtorbahn und den Kolonnaden, hatte in der Tiefgarage Dienstwagen,
0: ja,
1: und BMW 3er. Und dann bin ich eines Tages, habe ich gesagt, na gut, dann nutzt du halt so einen Dienstwagen, Falk-Straßenplan hatte ich dabei. Und dann sitzt du unten in der Tiefgarage und kriegst das Auto nicht an, Gerd. Und kriegst das Auto nicht an. Ich habe mein Leben lang Schaltgetriebe gefahren.
0: Ja. Ja.
1: Und das war ein Automatikauto. Und ich traue mich mal an dieser Stelle jetzt hier zu sagen, wenn du nicht auf die Bremse drückst, kriegst du Dinge nicht an.
0: Nee, so ist es.
1: Ich gebe zu, das war für mich, ich habe vorher kein Automatikauto gefahren. Also ich habe, glaube ich, eine Viertelstunde gebraucht, bis ich es geschafft habe, dann auf die Bremse zu drücken und dann, ja, ging das Auto an. Und dann mit dem Automatikauto, mit Straßenplan, ja, durch Hamburg, auch das prägt ein.
0: Das glaube ich gerne. Man lernt nie aus, ne?
1: Man lernt nie aus, aber
0: das hätte man dir ja vorher sagen müssen.
1: Aber Gerd, da sind wir wieder bei meinem Alter, kein Navi, kein Handy, 1993,
0: ja, nee, gab es noch
1: kein Handy,
0: so
1: kein Navi.
0: Nee, genau.
1: Und dann musst du dich, selbst ist der Mann.
0: Ja, ganz genau. So, wir kommen jetzt zu einem erneuten Wechsel nach Frankfurt.
1: Ja?
0: Wie ergab sich das denn nun wieder?
1: Ja, also meine Abteilungsleiterin, auch mein Hauptabteilungsleiter, saßen bei uns in der Zentrale in Frankfurt. Und und dann wird gefragt, Mensch, willst du dich weiterentwickeln? Ne?
0: Ja.
1: Ich habe dann die Kunden in Hamburg und Schleswig-Holstein betreut. Und dann wurde die Stelle frei als Gruppenleiter, auch später Abteilungsleiter Exportfinanzierung in Frankfurt. Und mittlerweile in Hamburg habe ich meine Frau kennengelernt. Wir haben dann auch in Hamburg geheiratet.
0: Ja.
1: Und es war auch schon ein Kind unterwegs. Ja.
0: Ja.
1: Und dann haben wir aber trotzdem, da bin ich auch meiner Frau sehr dankbar dafür, trotzdem die Herausforderung auf uns genommen und haben gesagt, wir gehen nach Frankfurt.
0: Ja.
1: Das ging aber dann auch noch nicht sofort los, weil meine Frau arbeitete damals bei der Raiffeisenbank Nordhorf und das hat ja noch ein bisschen gedauert mit Mutterschutz und bis wir dann entsprechend eine Wohnung auch in Frankfurt gefunden haben, sodass ich fast ein Jahr lang gependelt bin.
0: Ja.
1: Am Montagmorgen mit dem Sprinter, ICE Sprinter, 5.30 Uhr ab Dammtorbahnhof und Freitagmittag wieder zurück.
0: Da waren sie noch pünktlich, ne?
1: Da waren sie noch pünktlich. 5.30 Uhr Dammtor, werde ich mein Leben da nicht vergessen, ICE Sprinter.
0: Ja.
1: Ich kannte natürlich dann die Schaffner mittlerweile dann alle sehr, sehr gut und bin dann am Montagmorgen nach Frankfurt, am Freitag wieder zurück.
0: Ja.
1: Und dann ging es irgendwann halt mit meiner Frau hochschwanger nach Frankfurt. Genauer gesagt nach Niedernhausen im Taunus. Das ist in der Nähe von Wiesbaden gewesen, da haben wir eine tolle Wohnung gefunden. Und dann ergab sich das auch, dass unsere älteste Tochter in Wiesbaden geboren ist. Und ja, ich bin dann mit dem Regionalzug dann immer nach Frankfurt reingefahren.
0: Okay. Da gab es dann die erste Beförderung. Ja, da waren noch immer vorher auch schon mal.
1: Ja,
0: aber hier kam auch noch mal eine besondere Beförderung.
1: Also ich wurde noch in Hamburg, zu meiner Hamburger Zeit habe ich Prokura bekommen, Gesamtprokura für den gesamten Konzern. Ich war damals einer der jüngsten Gesamtprokuristen mit 29 in Hamburg.
0: Ja.
1: Zu meiner Frankfurter Zeit wurde ich halt dann in der Exportfinanzierung dann Abteilungsdirektor. Man sagt heutzutage Senior Manager.
0: Ja.
1: Ja. Und hatte ein schönes Büro im 26. Stock in einem der schönsten Hochhäuser in Frankfurt mit Blick auf die deutschen Banktürme. Und ich muss sagen, wir haben uns wohlgefühlt.
0: Ja.
1: In Niedernhausen, im Taunus, in Frankfurt. Das ging.
0: Gut. Beförderung stand da auch an?
1: Genau, zum Abteilungsdirektor in Frankfurt. Ja. Und ja, und dann hat das Schicksal wieder so ein paar Weichen gestellt.
0: Wollte ich gerade sagen. Jetzt gibt es wieder einen Umzug. Jetzt geht's nach Kiel.
1: Jetzt geht's nach Kiel.
0: Ja.
1: Ich muss an dieser Stelle auch natürlich sagen, großes Kompliment an meine Frau. Eine Ehefrau muss das ja auch mitmachen, mit einem kleinen Kind. Wir sind jetzt gerade mal in Frankfurt gewesen. Und jetzt ruft Karl-Christian Ehlers, der war damals Vorstandsvorsitzender der Kieler Volksbank. Mhm. Den kannte ich aus meiner Hamburger Zeit. Ja. Und der hat mich angerufen, so nach dem Motto, Ihre Frau kommt aus Schleswig-Holstein. Sie waren ja nun lange genug in Hamburg. Wollen Sie nicht wieder zurückkommen? Und ich suche einen Bereichsleiter bei der Kieler Volksbank. Und dann musst du dir... dann musst du dir Gedanken machen. Bleibst du Großbanker oder gehst du wieder zurück an die Basis? Und wir haben dann entschieden, wieder zurückzugehen, nach Kiel zu gehen. Mhm. Und es ist uns auch schwer gefallen. Und meine Frau hat durchaus das ein oder andere Tränchen vergossen, um wieder aus Frankfurt wegzugehen. Aber das sind so die Weichenstellungen, die das Schicksal einmal so bringt. Da
0: und
1: musst du dann Entscheidungen treffen. Dinge.
0: Das ist im Leben einfach so. So, welche Position hast du dann in Kiel eingenommen? Du warst dann nur schon sehr hoch gestiegen.
1: Ich war schon hoch gestiegen und die Kieler Volksbank hatte damals gerade fusioniert mit der Raiffeisenbank Flintbek und wurde und ist auch heute noch und wurde damals schon ein großes Haus. Und dann wurde ich Bereichsleiter, zuständig für Firmenkunden, für Privatkunden.
0: Ja.
1: Und die Kieler Volksbank hatte eine große Auslandsabteilung gehabt, die auch außenhandelsorientierte Unternehmen betreut hat. Und da durfte ich dann also auch, ich war dann auch zuständig für die Auslandsabteilung.
0: Dann gab es irgendwann mal den Wechsel von der Volksbank.
1: Genau.
0: Wann passierte das?
1: Also wir wohnten in Flintbek damals, haben uns auch durchaus wohlgefühlt, aber nach zweieinhalb, drei Jahren haben wir dann gedacht, Mensch, gehen wir vielleicht doch wieder zurück nach Frankfurt. Wir hatten immer noch Kontakte hin und ich hatte dann auch ein Angebot aus Frankfurt, um wieder zurückzukommen. Aber da meine Frau ja bei der Raiffeisenbank Nordhoff beschäftigt war, kannten wir den Vorstand der Raiffeisenbank Nordhoff. Und ob du es glaubst oder nicht, auch da kam wieder ein Anruf.
0: Ja.
1: Wir fusionieren, die Raiffeisenbank Nordhoff fusioniert mit der Rendsburger Volksbank und suchen dort auch einen Bereichsleiter und er hat die Erfahrung und aus Hamburg, aus Frankfurt und aus Kiel. Und dann wurde ich gefragt, ob ich nicht dann zur VR-Bank im Kreis Rendsburg, wie sie, kommen wollte und dort Bereichsleiter, Prokurist zu werden. Und und dann haben wir auch hier wieder nachgedacht, was machst du jetzt? Gehst du wieder zurück nach Frankfurt? Bleibst du hier in Schleswig-Holstein? Gehst du dann nach Rendsburg? Und Gerd, auch das war wieder eine sehr, sehr entscheidende und sehr positive Weichenstellung.
0: Deine Frau, die ja nun hier auch mit als Gast ist, sie kriegt das schon alles mit und versetzt sich sicherlich in diese fürchterlichen Zeiten zurück. Das denke ich einfach mal. Nicht?
1: Und dann heißt es wieder mit Baby an Bord.
0: Ja.
1: Mit Baby an Bord wieder nach Schleswig-Holstein. Aber ich muss natürlich sagen, wir haben dann unsere zweite Tochter bekommen, die ist dann aber in Eckernförde geboren.
0: Ja.
1: Nun wird man fragen, wie kommt man von Flintbek nach Eckernförde? Die Hebamme, die meine Frau betreut hat, die war in Eckernförde tätig.
0: Ja.
1: So, und jetzt haben wir zwei Töchter, eine in Wiesbaden geboren, eine in Eckernförde.
0: Na gut, ist doch schön.
1: Das ist wunderbar.
0: Ja, so jetzt hast du den Wechsel gemacht. Sind diese beiden Banken immer noch unterschiedlich?
1: Die sind immer noch unterschiedlich. Die Kieler Volksbank ist heute auch eine der großen Genossenschaftsbanken in Schleswig-Holstein. Wir aber mittlerweile auch. Die VR-Bank im Kreis Rendsburg hatte dann 2000... Also ich bin dann nach etlichen Jahren, wann war das genau, Oktober 2006, bin ich dann ernannt worden zum Vorstand.
0: Ja.
1: Und habe dann mit meinem Kollegen zusammen im Zweiervorstand ab 01.01.2007 dann als Vorstand, als Vertriebsvorstand die VR-Bank im Kreis Rendsburg als Vorstand geleitet. Und und mittlerweile sind wir 2019, haben wir fusioniert mit der Schleswiger Volksbank. Und zur VR-Bank Schleswig-Mittelholstein.
0: Ja.
1: Und und da bin ich halt mit dem Kollegen derzeit im Vorstand.
0: Ihr seid zu zweit.
1: Wir sind zu zweit.
0: Gut, eine Frage nochmal. Es gab doch früher Raiffeisenbank. Die waren ja mal alleine.
1: Es gab Raiffeisenbanken, es gab Volksbanken,
0: es
1: gab
0: Volks- und Raiffeisenbanken,
1: genau.
0: Aber das gibt es nicht mehr.
1: Es gibt auch noch im Bundesgebiet gibt's auch noch einzelne Raiffeisenbanken, es gibt auch Volksbanken, es gibt Volks- und Raiffeisenbanken. Aber was sie verbindet ist, es sind alle Genossenschaftsbanken. Das heißt, Die Eigentümer dieser Banken sind die Mitglieder. Und es gibt so im Bundesgebiet knapp 700 Volks- und Raiffeisenbanken noch.
0: Ah ja. Und dann kam diese Fusion.
1: Die Fusion zur VR-Bank Schleswig-Mittelholstein. Ja. Und wir sind jetzt derzeit noch eine der großen Genossenschaftsbanken in Schleswig-Holstein. Aber du hast es angesprochen, es tut sich auch wieder ein bisschen was. Ja. Aber wann du immer willst, kann ich dazu auch noch was sagen. Ja,
0: ja, du bist ja jetzt gerade in einem ganz neuen Verfahren. Ja?
1: In einem ganz neuen Verfahren, seit drei Wochen.
0: Das ist ja sehr aufwendig, oder?
1: Das ist
0: eine neue Fusion, da können wir gerne drüber sprechen.
1: Das ist eine neue Fusion. Ja. Wir haben also vor drei Wochen haben wir den Auftrag von den Aufsichtsräten bekommen. Einmal von unserem Aufsichtsrat, der VR-Bank Schleswig-Mittelholstein, und dem Aufsichtsrat der VR-Bank Westküste. Das ist also Husum, Heide, die VR-Bank Westküste. Und da haben wir den Auftrag bekommen, in Fusionsverhandlungen einzutreten. Ja. Das haben wir jetzt vor drei Wochen begonnen. Und wir planen dann, wenn unsere Vertreter, unsere Mitglieder zustimmen, Mitte des nächsten Jahres, das wird ungefähr im Juni sein, dass die Fusion dann also auch stattfinden kann, werden wir dann fusionieren zur VR-Bank Schleswig-Holstein-Mitte. Und das wird dann eine der ganz großen Genossenschaftsbanken in Schleswig-Holstein sein. Wir sind dann, was die Bilanzsumme angeht, ungefähr bei 4,5 Milliarden. Und ich hatte ja die 700 Volks- und Raiffeisenbanken erwähnt. Ja. Wenn wir dann Mitte des nächsten Jahres zur VR-Bank Schleswig-Holstein-Mitte fusioniert sind, werden wir ungefähr Top 50. So Top 50, 51 gut. Von den 700
0: okay. sein. Das ist natürlich auch ein Mitarbeiterstamm, der nun wesentlich größer ist. Und kommt der da immer noch mit 2 Vorstandsmitgliedern aus?
1: Ja, wir werden zu 4 sein. Ja. Die Kollegen Westküste sind 2, wir sind 2. Und wir haben dann 2 Vertriebsvorstände, wovon ich dann einer sein werde. Und 2 Vorstände, die, man nennt es sozusagen, den Betriebsbereich machen, die Marktfolgevorstände. Und das machen wir zu 4. Mhm. Und wir haben dann etwas über 600 Mitarbeiter.
0: Ah, ja.
1: Und das ist dann schon ein großes Haus.
0: Das ist ein großes Haus.
1: Das wird dann auch nochmal eine richtige Herausforderung, aber da freue ich mich drauf.
0: Das glaube ich dir gerne.
1: Ja,
0: du liebst ja damit. Ich sehe das ja, du erzählst das da richtig so voller Spaß und Freude, was du machst. Georg, war das für dich ein gestecktes Ziel? Oder hat sich das einfach dadurch ergeben, dass du auch so ein bisschen Glück gehabt hast? Ne? Das darf man ja nicht.
1: Also es ist Glück, würde ich vielleicht sagen, dass man dann immer zum richtigen Zeitpunkt an der richtigen Stelle war.
0: Ja, das sagt
1: aber
0: man ja
1: auch
0: sowas,
1: das musst du dann auch dir erarbeiten. Ja?
0: Ja.
1: Es gehört natürlich eine große Portion Leidenschaft dazu.
0: Ja.
1: Es gehört eine große Portion Einsatz dazu. Aber ich muss es auch wirklich im Nachhinein sagen, auch ein bisschen Mut. Ja? So eine Herausforderung anzugehen, auch mit einer Familie. Und auch wenn meine Frau hier in der Nähe sitzt, sage ich es trotzdem, du brauchst natürlich auch eine Frau, die dir den Rücken frei hält und das auch mitmacht. Sonst schaffst du das nicht.
0: Sonst schaffst du das nicht, genau.
1: Und das habe ich. Und damit gehe ich auch jetzt mit ziemlicher Zuversicht in die nächste ganz große Fusion. Ja. Ich plane auch jetzt nicht in Vorruhestand zu gehen oder so. Ich plane wirklich, ich denke mir bis noch, ich bin jetzt 59, 5, 6 Jahre, habe ich noch Lust dazu, diese neue Bank dann auch mit den 3 Vorstandskollegen weiter auf- und auszubauen, habe ich
0: also
1: Lust zu.
0: Ist das mit anderen Worten jetzt deine letzte Beschäftigung?
1: Das wird wahrscheinlich meine letzte Beschäftiggung sein.
0: Gibt es eigentlich noch eine Möglichkeit, noch höher zu steigen, als das du jetzt bist?
1: Nein, also ich würde sagen, ich bin jetzt schon sehr zufrieden mit meiner Position.
0: Ja.
1: Ich bin jetzt, wie gesagt, mit der VR-Bank Schleswig-Mittelholstein bin ich 18 Jahre im Vorstand gewesen.
0: Mhm.
1: Jetzt noch mal sich mehr als zu verdoppeln, ist natürlich noch mal eine Herausforderung.
0: Ja.
1: Aber das genügt mir und da bin ich mehr als ausgelastet.
0: Ja, ein zufriedener, erfolgreicher Mann. Das muss ich schon mal sagen. Respekt, was du mit deiner Schuhbildung alles erreicht hast. Aber ich habe ja einen Kollegen von dir auch schon mal hier gehabt.
1: Ja,
0: den kennst du ja auch sehr gut.
1: Den kenne ich.
0: Mit dem, das ist so eine Parallele. Ich will mir, was du jetzt erzählst, muss ich direkt an Götz Burmann denken, der hier saß. Das ist eine Ähnlichkeit von dem genau Vertrauen von dem Ablauf her.
1: Ganz lieber Kollege ist ja jetzt in Ruhestand gegangen, ja, von der Fördersparkasse. Wir haben uns oft getroffen und ja, also das muss man wirklich sagen. Auch er sprühte ja wirklich auch von Einsatzwillen und von Leidenschaft.
0: Und hier
1: Leidenschaft.
0: Auch. Und das ist immer so bewundernswert. Nicht? Ich finde das immer so toll, wenn jemand von seinem Beruf spricht und denke immer so, naja, da habe ich das mal gemacht. Also, aber da ist da so viel Leidenschaft drin in so einem Gespräch. Das finde ich unheimlich toll. Aber und wenn man dann auch noch erfolgreich ist, so wie du, dann ist ja eigentlich ein gestecktes Ziel, was ja sicherlich auch hart ist, erreicht. Und mit Glück und Stolz ja auch.
1: Na gut, ich rede immer von Leidenschaft. Da steckt natürlich auch ein bisschen das Wort Leiden drin. Ja, man muss natürlich auch das ein oder andere machen und tun. Also wenn ich die Stunden zählen würde, die ich am Schreibtisch gesessen habe und gelernt habe oder am Wochenende über irgendwelche Fälle nachgedacht habe, das ist schon ein Thema. Aber Leidenschaft ist, glaube ich, immer noch das Richtige. Und ich habe in den letzten Wochen habe ich eine Sache gelesen, die traf auf mich zu. Ich liebe Menschen. Und ich habe es wirklich sehr gerne mit Menschen zu tun, unterschiedlichster Art. Und wenn du Menschen liebst und die Portion Leidenschaft auch hast, dann funktioniert es auch im Job.
0: Richtig, dann bist du auch an der richtigen Stelle auch.
1: Ja, ja. Genau. Ja. Und nur dann bist du auch erfolgreich.
0: Ja.
1: Aber das wirst du mir sicherlich auch in deiner Funktion auch bestätigen.
0: Auf jeden Fall ist es so. Aber um jetzt nochmal auf unsere Frauen zu kommen, es geht mir natürlich genauso. Die Frau ist ja etwas ganz Wichtiges an der Ehe. Und wenn sie alles mitzieht, meine Frau hat auch immer alles mitgemacht. Ich habe sehr viel gemacht in meinem Leben. Aber ohne die Frau im Rücken zu haben, fehlt natürlich eine gewisse Stärke. Wenn das nicht da ist, geht sowas nicht.
1: Keine
0: Chance.
1: Das
0: hast du, ist dir widerfahren und mir genauso. Also ist die Frau in unserem Leben schon eine ganz wichtige Person.
1: Gerd, sie müssen auch einiges aushalten, wenn du da den Kopf voll hast, wenn du den Kopf voll hast. Und dann behaupte ich immer bei meiner Frau, das habe ich dir doch erzählt. Und sie hält immer dagegen und sagt, das hast du mir nicht erzählt. Ich sage, doch, hast du mir erzählt. Da hast du nicht zugehört oder so. Und das sind nur so Kleinigkeiten, aber das ist so, wo unsere Frauen auch gerade unsere Belastungen auch im Job durchaus auch mit durchleben und einiges aushalten müssen.
0: Ja, genau so ist das. Georg, das war ein wunderschönes Gespräch mit dir. Du hast viel erzählt und wie man auch mit wenig Ausbildung, sagen wir jetzt, muss ich das noch einfach mal sagen.
1: Ja. Also kein Studium. Ich habe kein Studium gemacht.
0: Nein, eben, genau. Und was man da alles erreichen kann. Und das sind so Vorbilder, wie du einer bist, dass der ein oder andere das vielleicht sieht und sagt, also ich kann natürlich mit viel Arbeit und mit viel Einsatz und mit, wir wollen die Leidenschaft nicht vergessen, Leidenschaft und eigentlich ein großes Lernpensum dazugehört, um dahin zu kommen, wo du jetzt bist.
1: Absolut. Es gibt jetzt auch Auszubildende, die mich ab und zu fragen, wie wird man Vorstand? Da sage ich, das ist ganz einfach. Du hast ein bisschen Glück und dann bist du an der richtigen Stelle und dann funktioniert das schon.
0: Dann kommt man nach Frankfurt.
1: Und dann kommt man nach Frankfurt und nach Hamburg und zurück und wieder nach Kiel und lernen und so weiter. Aber ich glaube, mittlerweile kann ich wirklich sagen, das muss man den jungen Leuten auch sagen, du musst schon ein bisschen was machen. Du musst schon was tun. Es klingelt keiner an der Tür und sagt, so, jetzt wirst du Vorstand einer Bank. Ja, ja. Das funktioniert nicht.
0: Aber vergiss es nicht, wenn du mit diesen Leuten sprichst, wie man ein E-Auto betätigt. Ne?
1: Ja, das ein Automatikauto.
0: Automatik.
1: Genau, das ist es. Aber weißt du, das sind so Sachen, wo man dann auch feststellt, jo, man lernt nicht aus. Ja, genau. Aber du, das war 1993. Ne? Ja. Und man denkt als junger Mann, du kannst doch wohl ein Auto fahren, dann kriegst du das Ding nicht an.
0: Genau so ist das. Ist mir auch schon mal so gegangen. Dann kommt man sich ziemlich blöde vor.
1: Ja. Das ist, aber in der Tiefgarage war keiner und das hat keiner mitgekriegt. Ja. Gut, es wird jetzt aufgenommen, Gerd, aber ich traue mich jetzt an dieser Stelle, das einmal kundzutun.
0: Ich finde es toll, dass du gesagt hast. Aber das sind so Dinge, die einfach im Leben passieren.
1: Absolut.
0: Und da bist du nicht der Einzige. Ja. Das ist mir genauso gegangen. Ich habe gesagt, wie macht man das denn jetzt überhaupt? Dann habe ich rein gesagt, pass mal auf, das Auto ist kaputt. Ne? Ja. Ja, kommen Sie mal, ich zeige Ihnen mal was. Und das ist ja ganz einfach.
1: Genau.
0: Und wenn man dann so von dem normalen Auto zu so einem Auto kommt, Es ist ja, also ich habe jetzt auch eins, man gewöhnt sich dran und das Autofahren ist doch etwas leichter. Also mir gefällt es gut.
1: Was die jungen Leute natürlich angeht, ist es ja so, die können sich ja heute gar nicht mehr vorstellen, dass du kein Handy hast, dass du kein Navi hast. Ja? Und ich habe das vor kurzem mal vor ein paar Wochen erzählt mit dem Falk-Straßenplan, der Hamburger Falk-Straßenplan, der ja wirklich, du, dann gucken die mich an und sagen, nie gesehen.
0: Nee, kennen wir nicht. Nee, ist klar. Ne? Alles habe ich hier, alles hier drin. Herr Schäfer, wo leben Sie denn?
1: Genau. Und ich habe dann ein ganz tolles Geschenk, das muss ich noch sagen, ich habe ein ganz tolles Geschenk bekommen damals, weil ich immer über meinen Falk-Straßenplan auf dem Schoß hatte. Und dann gab es den Falk-Straßenplan Hamburg als Ringbuch-Variante.
0: Aha.
1: Also er war etwas dicker, etwas größer und hinten halt so wie so ein Ringbuch gemacht.
0: Ja, ja.
1: Und das war wesentlich besser zu handeln. Und das war damals das beste Geschenk, was man mir gemacht hatte.
0: Wunderbar, sehr schön. Guck mal, auch sowas kommt mal wieder ins Gespräch. Jetzt muss ich dich noch mal nach drei Dingen fragen.
1: Ja.
0: Wie ist das denn mit dem Hobby?
1: Ja.
0: Hast du eins?
1: Ich hab
0: die Zeit auch dazu?
1: Da reden wir noch drüber. Ja. Die Zeit geht, nein, man muss sich die Zeit nehmen. Und ich habe einen ganz tollen Ausgleich gefunden. Ich habe mir einen ganz, ganz langen Traum, Wunsch erfüllt. Ich habe mir einen Oldtimer gekauft.
0: Oh.
1: Ein Mercedes SL, 380er Mercedes. Und jetzt halte ich fest, aus dem Jahr 82, nämlich das Jahr, in dem ich Gespräch mit dem Vorstand hatte, um die Ausbildung zu beginnen. Ja. 82. Und ich muss noch eins dazu sagen, Automatik.
0: Ah, gab's da schon?
1: Das gab's, der 82er
0: hat Viergang-Automatik.
1: Ja, ne? Und der Mercedes.
0: Da waren aber die ersten sicherlich.
1: Die gingen 79 schon los. Ach, meiner ist Baujahr 82 und der hatte dann schon die Viergang-Automatik.
0: Ja.
1: Und immer, wenn ich jetzt in dem Auto sitze, wenn meine Frau mich ab und zu sucht und ich nicht im Haus bin, dann sitze ich in der Garage im Auto und.
0: Viersitzer?
1: Nein, es ist ein Zweisitzer. Er hat hinten einen Notsitz, aber es ist ein Cabrio. Und da spürst du noch dieses 80er-Feeling.
0: Ja.
1: Und natürlich auch die Qualität.
0: Mercedes ist Qualität.
1: Das ist, und so ein Mercedes-Benz aus 82, da ist alles noch Metall. Und
0: darf ich dich fragen, was sowas kostet? Oder ungerne? Muss du nicht?
1: Nö, es ist

0: Ja, und ab und zu dann mal 2 Wochen im Süden, meist nach Andalusien. Ja.
1: Ja.
0: Aber Garten, unsere Region, unser wunderschönes Schleswig-Holstein. Und ich muss immer wieder sagen, wenn wir in Eckernförde oder auch in Kiel oder hier unterwegs sind, warum fährt man eigentlich weg? Wir wohnen da, wo andere Urlaub machen.
1: Hast du recht, ja. Ja, aber der Drang, so ins Ausland zu fahren, der ist immer noch da. Ja. Und der ist irgendwo, wir haben uns ja letztens auch mal mit Leuten unterhalten, der ist eigentlich wie unbegründet. Ja. Dass man sagt, gut, okay, da ist es auch warm. Bei uns ist ja mittlerweile, hat sich ja viel verändert. Das ist immer unnormal warm geworden, aber es ist einfach.
0: Die Zeiten sind wir waren jetzt gerade, meine Frau und ich, 2 Wochen in Andalusien und sind da extra hingeflogen, weil wir gesagt haben, Sonne und warm.
1: Ja.
0: Und haben in den 2 Wochen, das war genau ein paar Wochen vor dieser Umweltkatastrophe, und hatten da also überwiegend Regen und schlechtes Wetter. Und dann haben wir gesagt, so, jetzt ist also auch Urlaub in der Sonne, ist jetzt auch erstmal ledig, wir bleiben in Schleswig-Holstein.
1: Habt ihr richtig gemacht. Genau. So, einen habe ich jetzt noch, mein letzter. Highlight.
0: Ich bin gespannt.
1: Hast du eins?
0: Ein Highlight?
1: Ja.
0: Absolut, dass meine Frau an meiner Seite ist.
1: Gut, okay, das wollte ich eigentlich nicht wissen.
0: Ist aber...
1: irgendwas, was so in deinem Leben passiert ist, außerfamiliär, sagen wir das mal so. Mit Frauen und Kinder kriegen, das hat fast jeder. Und das sind Highlights, das ist völlig klar.
0: Also ein Highlight ist sicherlich, dass ich bisher total gesund geblieben bin, dass ich die Gelegenheit habe, in meinem Beruf mit vielen unterschiedlichen Menschen zu tun zu haben. Und das macht Spaß. Und das, würde ich sagen, für mich hält auch jung.
1: Sehr schön. Sehr schönes abschließendes Wort. Georg, ich bedanke mich ganz herzlich, dass du bei mir warst. Ich wünsche für die Zukunft, du hast ja noch viel, viel vor, alles, alles Gute, viel Erfolg und vor allen Dingen, bleib gesund.
0: Genau. Vielen Dank. Gebe ich so zurück. Bleib du bitte gesund und weiterhin diesem gelben Sofa treu. Und ich werde es weiterhin verfolgen. Ich fühle mich nach wie vor geehrt, dass ich hier sein darf.
1: Würde mich sehr, sehr freuen. Hat Spaß gemacht mit dir und schön, dass du bei mir warst. Danke dir nochmal.
0: Gerne.
1: So, meine Damen und Herren, so in der nächsten Woche haben wir eine Dame, die ist so um die 40. Und das ist die erste Frau, die ein Geschwader bei der Marine als Kommandeurin leitet. Die Dame heißt Inka von Puttkammer. Der Name ist eigentlich bekannt im Marinebereich. Die ganze Familie hat irgendwo ganz hohe Positionen gehabt. Und die hat natürlich sehr viel zu erzählen, auch von ihren Einsätzen in und Ausland. Da freue ich mich drauf und würde mich dann freuen, wenn Sie auch dabei sind. Und sage erstmal Tschüss, schönen Tag noch, schönen Abend noch und viel Spaß.
0: Tschüss.

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0: gleich 5 vor 4.
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1: Sendeverantwortliche für die Radioreise ist Ulrike Auffarth-Krabbuth. Sie hören die Radioreise mit Alexander Tauscher. Ich grüße Sie. Diesmal rufen uns die Berge, denn es geht ins Raurissertal im Nationalpark Hohe Tauern. Wir erleben eine der schönsten Wanderregionen des Salzburger Landes, die Heimat der Geier unter anderem. Hühner und Pferde spielen auch eine Rolle und wir besuchen die Goldwäscher. Wir erleben die Sonnenwendfeier auf den Bergen und echte Gastfreundschaft mit diesen Gästen dieser Show.
2: Theo Huber, ich bin hier der Goldwäscher von Raurissertal.
3: Hans Nagelmeier, ich bin in den Alpen als Ranger unterwegs gewesen.
4: Hallo, grüß euch, ich bin die Huber Sandra vom Schattergut in Rauris.
5: Hallo, ich bin Hans Wieser vom Landespferdezuchterband in Salzburg und auch von der Salzburger Pferdeamtgenossenschaft Chris Wies.
6: Dobrý deň, volám sa Peter Križan, pochádzam zo Slovenska a tu v Raurise už robím 20 rokov vystúpenia.
7: Servus, ich bin der Herbert Hormuser von der Bergrettung Rauris.
8: Also ich bin die Theresa.
9: Hi, ich bin der Manni, bin der Hüttenwirt mit der Theresa.
1: Jeder hat seine Geschichte, die wir aufrollen werden. Gleich geht's los, viel Spaß.

0: dass es die Radioreise, die neue Horizonte öffnet und damit Reiselust wecken soll. Im Studio Alexander Tauscher, herzlich willkommen hier bei uns in dieser Show. Es gibt in den österreichischen Alpen ganz sicher nicht mehr sehr viele Geheimtipps. Die Region, die wir heute vorstellen, die kennen vielleicht aber noch nicht alle, das Raurisser Tal. Es ist das Tal mit mehr als 300 natürlichen Quellen, mit Bächen und Wasserfällen. Wir befinden uns in einer Kulisse der höchsten Berge Österreichs im Nationalpark Hohe Tauern und an dessen Rand. Das Raurisser Tal hat etliche Nebentäler, die jedes für sich Geschichten erzählen können. Ein paar der Täler stellen wir vor, wie zum Beispiel das Krummeltal als Tal der Geier. Durch dieses Tal führt Hans Nagelmeier als ehemaliger Nationalpark-Ranger heute Gäste auf seinen Wanderungen. Hans gibt uns zunächst mal einen Überblick über das Raurisser Tal und eben seine Nebentäler.
1: Das Raurisser Tal ist flächenmäßig die größte Gemeinde im Land Salzburg. Es ist die viertgrößte Gemeinde von der Fläche her in ganz Österreich. Natürlich heraus, wo die Leute intensiv wirtschaften, da kann nicht Nationalpark sein, aber dann die hinteren Täler, wo es eigentlich ja, ruhig ist, wo von Menschen eigentlich nur die Almwirtschaft betrieben worden ist, da ist überall auch Nationalpark und es geht rauf bis in die 3000er-Region, wo eben noch Gletscher und Gletschervorfeld und alles, was heute vom Gebirge her zu sehen ist.
0: Wo wir speziell auch über das Krummeltal sprechen, eine Leidenschaft, das Tal der Geier. Wollen wir noch ein paar andere Täler vorstellen, Hans? Das Raurisser Tal hat mehrere Seitentäler. Beginnen wir mal dem Hüttwinkeltal, Tal des Goldes.
1: Ja, das ist das Hüttwinkeltal oder wir sagen dazu auch Kolmseigurn. Das Kolmseigurn ist ein uralter Name aus der Sprache der damaligen Knappen. Und Kolm heißt an und für sich, da ist mit den Kolben ist das Golderz zerschlagen worden. Also es ist mehr oder weniger gepocht worden, damit dass das an einen ganz kleinen Teil, also fast staubförmig. Und dann konnte dieses Gold erst aus dem Muttergestein herausgelöst werden. Und Saigurn, früher hat man gesagt Sorchen, früher geheißen, ja, heute regnet es wieder. Und wenn man da in Kolm-Saigurn herinnen ist, Bergflanken überall, kommt da Wasser herunter. Und das haben die Bergleute gesagt, es sorgt praktisch das Wasser da in mehr oder weniger eine Grube hinein.
0: Und ums Goldwaschen wird es ja auch in der Radioreise gehen, Hans. Ein weiteres Tal wird auch als Tal der Säumer bezeichnet.
1: Ja, das Seidelwinkeltal ist ja ein unheimlich lang gestrecktes Tal. Also man muss sich das vorstellen, das Seidelwinkeltal ist so ein Haupttal wie im Oberpinzgau oben diese Täler sind, die aus den Tauern herauskommen. Und darum macht es auch die Fläche von Rauris so groß. Seidelwinkeltal ist schon uralt bekannt. Also es waren da schon die Kelten unterwegs und es waren auch die Römer unterwegs. Und die Römer haben dann auf den keltischen Pfaden eben dann ihre römischen Straßen gebaut, damit das die Römer halt möglichst schnell in das Noricum halt reisen haben können, weil das Noricum, da sind immer wieder einheimische Stämme gewesen, die den Römern eben die Hörner hingestellt haben und da hat sich eben auch Rom dann mit Legionen oft einmal wehren müssen und damit das schnell gegangen ist, haben die ordentliche gute Straßen gebraucht, also 3,10 Meter breit, dass 5 Mann nebeneinander ordentlich marschieren haben können und ist ja faszinierend, also die Römer, das weiß man auch, die haben ja Gewaltsmärsche gemacht mit ihrem ganzen Gepäck, was er da so ein römischer Krieger tragen hat müssen, also die sind bis zu 30 Kilo und die sind bis zu 30 Kilometer an einem Tag marschiert. Und die haben ihn dann auch über die Tauern geführt, also die Tauern war praktisch die Grenze zum Noricum. Ist ja faszinierend, wenn man heute da noch unterwegs ist da drinnen, weil wir können sehen, wo da diese Trassen sind, da sind behauene Steine und wir können da immer noch unsere Exkursionen durchführen auf Geländeteilen, auf Straßenteilen, die vor 2000 Jahren mit Menschenhand gemacht wurden. Da muss man aber den Hut ziehen. Wir haben die dort mal Straßenbau gemacht, die Römer.
0: Das Hans ist wirklich so gewesen in der Geschichte, also keine erfundene Sache. So war das bei den Römern damals gewesen. Im Vergleich zum Tal der Sagen, so wird ja auch das Geisbachtal bezeichnet.
1: Geisbachtal, das ist eigentlich ein kleinerer Teil eines Tales hinein, wunderschön. Geht dann eigentlich relativ schnell ins Gebirge hinauf, also es sind Almen drinnen. Großartig, auch von der Bewirtschaftung her muss man heute ein bisschen geländegängig sein in dem Geisbachtal.
0: Und das andere ist das Tal der Ursprünglichkeit, wobei ja alles ursprünglich ist hier, das Forsterbachtal. Oder hat es eine gewisse besondere Ursprünglichkeit aus deiner Sicht?
1: Forsterbach da ist genau gleiches wie alle anderen Seitentäler, die auch landwirtschaftlich genützt sind. Also nicht nur, dass da drinnen also Almwirtschaft betrieben wird, sondern auch die Forstwirtschaft und natürlicherweise auch Jagdwirtschaft gemacht. Und das Forsterbach da ist ein relativ ein ruhiges Tal und daher hat auch das Wild noch irgendwo seine Möglichkeiten, dass es den normalen Ablauf, wie halt das Wild es gewohnt ist, halt machen kann.
0: Deswegen gilt ja auch die Region noch so als Geheimtipp, noch nicht so übertouristisch wie andere Regionen möglicherweise im Salzburger Land?
1: Ja, wir versuchen natürlich, dass wir unsere Gäste ein gutes Wanderprogramm anbieten, wo die Wanderungen eben geführt werden, dass einfach die Besucherströme ein bisschen gelenkt werden, dass nicht jeder irgendwo in der Gegend unterwegs ist, sondern dass man einfach eine Lenkung vorfindet. Und natürlicherweise, wenn der Gast dann mit diesen geführten Exkursionen, Wanderungen mitgeht, ist er für den auch interessant, weil er ja sehr viel mehr erfährt. Meine Intentionen sind immer, was gibt es denn links und rechts des Weges? Also wenn wir jetzt hören, da hinten dabei singt da oben die Mönchsgrasmücke und der Chip-Chap ist dort oben. Also das sind lauter Sachen, die man einfach nachher nach dem Gast einfach vermitteln kann. Wenn er alleine unterwegs ist, logischerweise, woher soll er das haben? Kann er es nicht wissen.
0: Übrigens, die geführten Wanderungen sind mit der Raurissertal- und Taxenbach-Gästekarte oder auch mit der Nationalpark-Sommercard kostenlos. Weitere Infos zu aktuellen Touren gibt es beim Tourismusverband Rauriss und auch Taxenbach. Im Raurisser Krummeltal, da ziehen die Könige der Lüfte ihre Kreise. Steinadler, Gänsegeier und Bartgeier sind mit etwas Glück und Fernglas in freier Wildbahn bei Wanderungen zu beobachten. Zu verdanken ist dies unter anderem einem Projekt zur Wiederansiedlung der Bartgeier in den Alpen. Mitte der 1980er Jahre waren hier die ersten Jungtiere in die Wildnis freigelassen worden. Auch Gämse, Murmeltiere und Steinwild kann man hier in freier Wildbahn beobachten. Ab dem Parkplatz führt der Almweg stetig bergauf bis zu einer Hütte, von der man zu zwei Wasserfällen weiter wandern kann. Und auch landschaftlich hat das Krummeltal einiges zu bieten. Steile Felswände und viele Wasserfälle und im Ende des Tales entgegen dann halt der Blick auf die ja wirklich vergletscherte Nordflanke des Hocharn. Wanderführer Hans Nagelmeier erklärt uns einmal, wie das Tal die Namen, nämlich den Namen Tal der Geier, bekam.
1: Der Bartgeier ist ja damals von den Menschen als riesiger Vogel immer wieder angesehen worden. Und wenn also ein großer Vogel irgendwo bei einem abgestürzten Tier, ob das ein Schaf, ein Rind, ein Pferd war, dann haben die Leute geglaubt, dass dieser große Vogel mit seinen Schwingen dieses Tier heruntergeschlagen hat. Aber sei dort ist ein kompletter Blödsinn, weil der Bartgeier ist ein Nahrungsspezialist. Er hat in der Natur eine Nische gefunden, wo er keine Nahrungskonkurrenz hat. Er ist nämlich ein sogenannter Knochenbrecher, Knochenfresser und kann Knochenstücke auf einmal schlucken, die an die 30 cm lang sind. Also ein Oberschenkel von einer Gämse oder von einem Schaf, das kann der Bartgeier auf einmal schlucken. Und genauso ist es mit einem Rinderwirbel. Der Rinderwirbel, der so 13, 14 cm im Durchmesser hat, also den kann der Bartgeier auf einmal schlucken. Und das ist faszinierend, dass ein Vogel eben aus den allerletzten Resten von einem Kadaver eigentlich gut leben kann. Das führt er noch weiter. Er hat einen relativ schwachen Schnabel, aber eine große Mundöffnung, einen kurzen Hals und dann einen großen, dehnbaren Magen, wo eben diese sperrigen Knochensubstanzen eben Platz haben. Und dann muss man wieder nachdenken, ja, wie kann denn der Vogel überhaupt diese Knochen zerlegen? Ja, er muss unheimlich scharfe Magensäfte haben. Und als Vergleich dazu, die Magensäfte eines Bartgeiers sind ungefähr so scharf oder so sauer wie die Säure von einer Autobatterie. Und mit dem kann er eben seine Nahrung dann eben zerlegen und von dem kann er eben leben.
0: Das erzählst du ja auch den Gästen, die mit dir durchs Krummeltal laufen. Was erleben die konkret mit dir, wenn die durch das Tal laufen? Schaut ihr, sucht ihr nach Geiern?
1: In Deutschland muss alles gelaufen werden. Ich laufe in die Schule, ich laufe in die Apotheke, ich laufe in die Kirche. Wir in Österreich, wir gehen.
0: Nicht? Das heißt, Laufen hat euch was Hektisches. Ja,
1: Laufen ist immer hektisch. Und das macht auch den Unterschied zwischen den Leuten, die eben oberhalb der Weißwurstgrenze sind. Nicht? Und ich sage das an meinen Gästen immer wieder, wir gehen gemütlich und wir schauen, dass wir links und rechts des Weges auch alles aufnehmen können. Und wir laufen nicht vorbei und irgendwo, ja, ich muss in 10 Minuten dort sein und ich muss heute noch, weiß ich, 25 Kilometer laufen. Wir machen das gemütlich. Und das sollte auch den Gast hinüberkommen.
0: Also ihr geht dann ganz gemütlich, wobei das Wort Laufen muss man zur Entschuldigung auch der Nordbewohner sagen, ja, Laufen auch das Gemütliche sein kann. Laufen ist eben nicht nur Ausdauerlauf und Schnelllauf und Hürdenlauf. Laufen kann auch Schlendern sein. Bei dir ja auch. Du wirst erklären, ihr werdet nach Geiern Ausschau halten.
1: Ja, das ist auch einmal zum Aufklären. Also viele Leute glauben, der Nationalpark ist ein Zoo oder ein Tiergarten.
0: Also keine Garantie für irgendwas.
1: Wir haben keine Garantie bei den Exkursionen, dass einmal kann passieren an einem Tag, wo überhaupt nichts zum Sehen ist. Also sonst ist das Krummeltal für mich auch eines von den schönsten ganzen Seitentäler noch zur Exkursion, weil einfach alles drinnen ist. Man kann geologische Sachen eben den Leuten präsentieren, man kann über die Botanik erzählen. Drinnen im ganzen hintersten Teil ist noch Landwirtschaft, das heißt, dort ist Almwirtschaft. So kriegt das Ganze ein Bild. Und dann natürlich das Tüpfchen auf dem I ist dann, wenn wir wirklich dann eines von den großen Greifern sehen, der Bartgeier, Weißkopf oder Gänsegeier und nachher ist der Kuttengeier oder der Mönchsgeier, das ist überhaupt der größte Geier. Der ist nur einzeln mit denen unterwegs und es ist immer wieder faszinierend, solche Sachen auch sehen zu können, wie sie oben kreisen und wenn man dann auch ein bisschen weiß, wie das Flugverhalten ist, dann kann man diese Tiere ganz gut auseinanderhalten. Und da ist eben gut, wenn diese Exkursionen begleitet sind, damit dass man auch den Leuten dann die Hintergründe, die Besonderheiten eben erzählen kann.
0: Und das fasziniert vielleicht auch mehr als das reine, ich sehe jetzt den Geier. Ja? Also wenn du erklärst und wenn du die Hintergründe erzählst, macht das auch die Faszination dann aus?
1: Ja, wenn die Leute schon in das Krummeltal reingehen, auch mit dem Hintergrund, ja, Tal der Geier, dann sind die meisten eben dabei, die wollen einen Geier sehen. Und nachher ist auch einfach wichtig, dass die Leute die Information bekommen, ja, was ist denn überhaupt das Leben von einem so einem Geier?
0: Du bist ja seit Jahren, um nicht zu sagen seit Jahrzehnten, Hans, unterwegs hier in den Bergen, gerade im Nationalpark. Gibt es eine besondere Begegnung in der Natur, die dir bis heute noch in Erinnerung bleibt?
1: Ja, da gibt es so viele und man muss einfach mit offenen Augen, mit offenen Ohren in die Natur gehen und ich werde oft einmal gefragt, ja, ist dir das nicht mehr langweilig? Jetzt bist du schon, weiß ich, 200 Mal im Krummeltal gewesen oder du bist schon 150 Mal auf der Hagener Hütte oder auf dem Niedersachsenhaus gewesen. Nein, es ist mir nie langweilig, weil jeder Tag anders ist. Es ist das Wetter anders, es ist das Erleben, wenn man draußen ist, geht um die Kleinigkeit. Und ob das jetzt eine Kreuzotter ist, ob das jetzt ein besonderer Heuschreck ist, wie zum Beispiel die Keulenheuschrecke, die eigentlich ein Sibirien ist. Und dass man sowas mal anfängt, ist was Großartiges. Oder dann hört man wieder mal die Vögel singen und horcht mal auf sowas hin. Das ist so vielfältig. Dann kommt Frühjahrsvegetation und Sommervegetation zusammen. Und das macht das alles spannend. Man braucht nur ein bisschen hinschauen, ein bisschen sein Hirn einschalten, dann kann man das alles erkennen.
0: Also mit offenen Augen durch die Natur laufen und vielleicht mal etwas weniger aufs Handy schauen. Denn die Natur hat oft mehr zu bieten als das Phone. Die Greifvögel kann man im Krummeltal mit etwas Glück auf Wanderungen sehen. Aber garantiert erlebt man sie in dieser Region auf der Greifvogelwarte. Im Sommerhalbjahr bietet Falkner Peter Krijan täglich zweimal eine packende Flugshow mit Adlern, Bussarden, großen Eulen und eben auch Falken. Er beschreibt anschaulich das Verhalten und auch die Lebensgewohnheiten dieser teilweise bedrohten Tierarten. Seit dem Jahr 2006 ist der gebürtige Slowake hier im Rauhrisser Tal.
2: Davor war ich auf der Burg Hohenwerfern und auf der Schloss Rosenburg.
0: Also mit Greifvögeln schon seit Jahrzehnten vertraut.
2: Genau, ich habe mit 14 Jahren angefangen mit den Greifvogelarbeiten. Bei uns in der Slowakei, das ist wahrscheinlich die einzige Schule in Europa, wo kann man Falknerei lernen. Das ist eine Forstmitterschule und dort ist in der dritten Klasse das ganze Jahr Falknerei und Jagd unterrichtet. Und da, wenn schafft der Student von beiden Einzelhabern, dann kriegt automatisch Jagdschein und Falknerschein. Ohne Prüfung.
0: Hier oben auf der Hochalm präsentierst du ja deine Flugshow mehrmals am Tag. Allein schon der Ausblick ist es wert, hier hochzukommen, wenn du es kurz beschreibst, auf was wir alles schauen.
2: Auf die andere Seite sehen wir jetzt der Massiv Hochkönig und hinter diesem Horizont ist jetzt genau Gasteinertal. Und wenn würden wir bei uns ganz hoch fahren, dann sehen wir die andere Seite Großglockner.
0: Vor dieser Kulisse hast du deine Show hier am Nachmittag und auch davor. Was erlebt der Besucher?
2: Da wird viel erzählt über zum Beispiel Historie von Falknerei und dann über jeder Greifvogel, was wir zeigen. Und dann lassen wir die Greifvogel auch fliegen.
0: Der Vogel fliegt über die Köpfe der Besucher direkt?
2: Ja, das ist immer unterschiedlich, was für Vogel. Die Falken sind extrem schnell. Ja. Die werden auf ein Federspiel trainiert. Federspiel ist eine Beuteattrappe. Da ist ganz wichtig, dass die Leute wirklich sitzen bleiben und tun nicht aufstehen, weil die Falken sind extrem schnell. Dann werden zum Beispiel ein Harrishawk geflogen, der fliegt ganz knapp über die Köpfe ja, und hin und wieder ein bisschen kreist und dann kommt wieder zurück und dann auch ein großer Königsbussard und dann zum Schluss ein Adler immer fliegt.
0: Was hat dich fasziniert, mit 14 Jahren die Falknerei zu lernen und seitdem auch ununterbrochen mit diesen tollen Tieren, diesen majestätischen Tieren zu arbeiten?
2: Ja, ich bin hauptsächlich zum die Forstschule gegangen, weil ich wollte Forstwirtschaft studieren, aber dort habe ich erst einmal das Falknerei gesehen und das hat mich gleich fasziniert und von dem Zeit bin ich dabei geblieben.
0: Gibt es da einen Vogel, der einen besonderen Charakter hat?
2: Ja, mein Lieblingsvogel ist immer der Steinadler. Mit dem tue ich ganze Herbst und Winter dann jagen. Er ist extrem persönlich, der würde zum Beispiel zum Fremden nicht kommen. Ja. Der kann wirklich eine große Beute fangen auch.
0: Wie wichtig ist der Schutz dieser Tiere heute?
2: Eigentlich alle Greifvögel sind geschützt. Jetzt mittlerweile ist schon so, dass bei manchen Greifvögeln gibt es wirklich genug. Zum Beispiel es gibt zu wenig noch Sackerfalken, aber das ist nur ein Problem, dass die Beute nicht da ist. Und das sind die Zieseln, das sind die kleinen Nageltiere, das schaut wie kleine Mummati aus. Nur durch diese intensive Landwirtschaft sind die Zieseln weg. Jetzt gibt es mehrere Projekte, wo du zuerst die Zieseln einsiedeln und wenn die Zieseln da sind, dann kommt automatisch der Sackerfalke auch.
0: Die Falknerei hat ja in den arabischen Ländern gerade auch am Golf, Abu Dhabi, eine ganz besondere Bedeutung. Ja, da ist ja der Vogel Teil der Familie. Reist auch im Flugzeug mit, bekommt einen eigenen Seat beim Boarding.
2: Ja, Saudi-Arabien oder auch die alle arabischen Länder, da ist die extreme Tradition. Die tun hauptsächlich die Falken trainieren. Da ist aber jetzt schon mehr Problem, dass die haben fast keine Beute da. Richtig mit traditioneller Falknerei hat das nicht mehr viel zu tun. Ja.
0: Deswegen gut, dass du hier bist. Und auch du musst ja ein Vertrauensverhältnis aufbauen zu den Greifvögeln. Wie geschieht das? Einfach durch diese lange Zeit oder hast du eine besondere Methodik?
2: Es sind Greifvögel, welche sind wirklich schon 10. Generationen gezüchtet. Das sind keine wilde Tiere mehr. Von Anfang an schon haben diese Vertrauen zum Mensch, dass die gut fliegen oder dass die gut jagen, das muss man alles dann trainieren, weil im Natur lernen das von den Eltern. Das Einzige, was ist, wir können die Vogel das nicht zeigen. Ja, im Natur, die Eltern fliegen vor und dann fliegt der Junge nach, aber das können wir nicht. Ja.
0: Aber können wir etwas lernen von den Greifvögeln, vom Verhalten jedenfalls, wir Menschen?
2: Hauptsächlich ist das Ausdauer und die Ruhe. Oft ist so, dass so ein größerer Greifvogel wie Steinadler kann 4 Wochen ohne Nahrung bringen. Und der muss dann oft extrem lange irgendwo warten auf seine Beute oder ist ganz normal, wenn irgendwo in Bergen 2 Wochen schlechtes Wetter ist. Der muss wissen, ich muss jetzt sitzen bleiben und warten, bis besseres Wetter kommt. Ja, das ist normal. Und das, wenn wir lernen auch, dass wir müssen so Ausdauer haben und warten, bis bessere Zeiten kommen, dann tun wir auch etwas gewinnen mit dem.
0: Na, dann wäre die Welt nicht so stressig und ab und zu würden wir so leise quieken wie der im Hintergrund, aber ja, genau. Diesen Zeichen, ihm geht es wohl.
2: Genau, ja, wenn der schreit so, dann heißt es, das passt alles. Meistens, wenn der ganz leise ist und schaut so komisch, dann irgendwas stört ihn. Aber wenn der schreit so ganz gemütlich, dann passt alles.
0: Dann wünsche ich dir, dass die oft so ganz gemütlich schreien, dass du immer stabiles Wetter hast. Auch heute hoffen wir, dass kein Regenschauer kommt, dass du eine tolle Show hast hier und immer glücklich bist und die Menschen glücklich machst mit den Greifvögeln hier.
2: Ja, das Wetter ist für uns besonders wichtig.
0: Ja, danke auch. Greifvögel hautnah, ein unvergessliches Naturschauspiel, das man hier als Besucher auf der Terrasse der Hochalmhütte erleben kann. Die bewirtschafteten Almhütten und Berggasthöfe der Region, sie machen die Wanderungen so richtig schmackhaft. Meist kommen da selbstgemachte Bauernprodukte auf den Tisch, von der Buttermilch über frisches Bauernbrot bis zur würzigen Speck- und Käsejause. Im Rauhrissertal Sommerführer, echtes Sommergefühl, da sind alle Almen und Hütten aufgelistet. Ich sprach mit Manuel Ese, den man hier im Tal einfach Mani nennt, und seiner Freundin Theresa, die das Rauhrisser Tauernhaus bewirtschaften, eine über 500 Jahre alte Alm.
3: Das Rauhrisser Tauernhaus ist ein sehr geschichtsträchtiger Ort eigentlich. Das sind eine komplette Grundmauern, sind ein Stein und das Holz, was man im Oberhalb sieht. Das ist eben auch alles eigentlich im Originalzustand, also über 500 Jahre alt. Natürlich auch keine Stromversorgung, haben es nie gehabt und wir haben dann eine PV-Anlage drauf gemacht, dass wir überhaupt etwas sehen, auch in der Küche oder im Vorhaus, ist ja ein Riesenvorhaus. Wir haben auch noch eine alte Rauchküche, also die ist im Originalzustand. Da sind ganz viele verschiedene Sachen eigentlich drinnen, wo uns sagst, was man zum Kochen braucht hat. Ein Butterfass, ganz alte Schüsseln, Holzbesteck, was man sich eigentlich gar nicht mehr vorstellen kann. Wenn du da reingehst, nachher bist du sofort zurückversetzt.
0: War das schon die ganze Zeit durchgehend als Almhütte in Betrieb?
3: Also früher war es eigentlich eine Raststätte für die, was über den Tauern rübergegangen sind, nach Heiligenblut, weil es war eigentlich mehr oder weniger ein Säumerweg. Runtergebracht haben sie Gold, also was halt in den Pinzgauer Alpen mehr oder weniger abgebaut wurde und rauf haben sie dann eben Wein, Seide und es war eine Pferdewechselstation und dann haben sie einfach übernachtet und das war war eigentlich immer schon ein schöner, naturbelassener Ort, wo immer Gastfreundschaft willkommen eigentlich war.
0: Es ist ein wenig abgeschieden, man kommt also nur zu Fuß oder mit dem Bike zu euch hoch. Wie erreicht man euch?
3: Im Hochsommer fährt auch ein Telebus oder mit dem Bike. Ist eine sehr schöne Strecke, der Weg ist fast wie eine Autobahn, kann man sagen. Und wenn du da nachher noch etwas konsumieren kannst, ist das einfach ganz eine coole Atmosphäre.
0: Das war ja, Manuel, sicher auch der Grund, warum du mit der Freundin Theresa dich entschieden hast, das zu pachten. Es ist eine Herausforderung, sicher herausfordernder als einfach eine Gastwirtschaft im Ort hier zu betreiben.
4: Also die Herausforderung war am Anfang extrem hoch und mittlerweile ist auch noch hoch, aber wir sind ein eingespieltes Team. Also von dem her, es ist jeden Tag wieder schön.
0: Was macht ihr alles selbst und wer hilft euch auf der Hütte?
4: Die Produkte beziehen wir von den örtlichen Bauern, Metzger, also Speck, Käse haben wir aus dem Ort. Brot und Kuchen macht die Therese selber. Und
0: also ihr steht in der Küche, bedient die Gäste auch, all das?
4: Ja, also von A bis Z. Bei schönem, schlechtem Wetter, wir sind immer da.
0: Seid ihr nur im Sommerhalbjahr da oder auch im Winter?
4: Von Ende Mai bis Ende September sind wir da.
0: Was macht ihr im Winter? Oder habt ihr noch andere Jobs?
4: Teils. Also Therese ist in der Gastronomie und ich bin im Winter wieder back to the roots. Meine alte Lehre. Schreiner.
3: Ich sage immer, wir arbeiten da eigentlich, wo andere Urlaub machen. Und das Schönste ist eigentlich, wenn der Tag dann vorbei ist, auch wenn er stressig war oder nicht. Und dann setze ich halt manchmal 5 Minuten einfach hin und genieße einfach die Ruhe, das Rauschen vom Bach und die Geräusche von den Kühen. Das ist einfach dann so beruhigend. Gibt sehr Kraft. Wieder Mut und einen Anspann für den nächsten Tag.
0: Manuel und Theresa, die eine Alm hoch über dem Rauriser Tal betreiben. Und im Tal, da traf ich ein junges Pärchen, das einen Bauernhof betreibt, das Schattergut. Sandra und Ottmar Huber. Und da Otti gerade im Stall zu tun hatte, sprach ich mit Sandra.
5: Ich selber bin aus St. Johann und habe die Tourismusschule in Bischofshofen besucht, genauso wie der Otti, mein Mann, und damals kennengelernt. Und dann haben wir gemeinsam das Gasthaus zuerst geführt vom Schwiegervater. Und dann hat mein Mann doch ein bisschen die Liebe zur Landwirtschaft entdeckt und da hat er mich dann mitgezogen. Die haben einen zweiten Bauernhof und das haben wir eben dann angefangen zu pachten.
0: Du beschreibst, was ihr alles macht. Mein Landwirt ist eine riesen Arbeit, da hat man Respekt. Das ist ja nicht nur die Ernte, das ist ja das ganze Jahr über da zu sein.
5: Ja, schon, ja, weil die Tiere, die brauchen einfach jeden Tag Betreuung. Wir müssen jeden Tag die Eier rausholen natürlich, sonst geht alles über.
0: Und auch wir hören gerade einen Traktor, zwischendurch muss auch mal, ja, das genau. Stroh und die Strohballen hier weggefahren,
5: genau,
0: werden.
5: Das Heu, genau, muss auch weggepresst werden, dann wieder in die Brücke gefahren werden, alles verstaut werden.
0: Ihr seid Direktvermarkter, was bedeutet das?
5: Wir haben am Hof einen kleinen Hofladen, wo die Kunden hinkommen können und sich da eben die Produkte von uns kaufen können.
0: Wie entstand die Idee zur Direktvermarktung?
5: Ja, also mein Mann hat dann neben dem Gasthaus schon ein paar Hühner gehalten. Ich glaube, 40 Stück haben wir da circa gehabt. Und das hat ihm dann so gut gefallen. Und dann hat man halt immer mehr und mehr gemacht.
0: Wie sieht so ein typischer Tag als Landwirt aus auf dem Bauernhof?
5: Für mich beginnt es mit den Kindern, für meinen Mann mit den Tieren.
0: Was ist einfacher?
5: Ich glaube, die Tiere.
0: Ja, die gehorchen wenigstens, ja?
5: Ja, genau.
0: Und sind froh, wenn man ihnen was zu essen gibt. Dann sind sie ruhig, haben nicht solche Sonderwünsche.
5: Das Aufstehen ist immer schwierig. Meistens höre ich dann von jedem beim Wecken, na, ich will nicht in die Schule gehen. Ja, mein Mann geht dann zu den Hühnern und dann im Winter müssen wir auch die Kühe versorgen und dann sortieren wir meistens die Eier vom Vortag. Ja, was so ansteht, füttern, ausmisten.
0: Zwischendurch kommen die Kinder aus der Schule zurück.
5: Ja, genau, dann kommen die zurück, dann muss gekocht werden.
0: Abends weiß man, was man getan hat.
5: Das stimmt. Da fällt man dann ins Bett, ganz müde.
0: Was bedeutet die Regionalität?
5: Ja, ich finde es ganz wichtig, dass man sieht, wo das Produkt herkommt, weil die Hühner immer frei rumlaufen und eben frisches Gras immer bekommen. Also die Leute sagen schon, dass man es merkt, den Qualitätsunterschied.
0: Es gibt ja Urlaub auf dem Bauernhof. Bietet ihr das an?
5: Nein, im Moment jetzt nicht. Na.
0: Aber es gibt sicher andere Landwirte hier im Raurisser Tal, die das anbieten?
5: Gleich weiter drinnen, das sind eh Freunde von uns beim Vogelbachhof, die machen das. Die dürfen die Gäste in den Stall gehen und die Pferde striegeln und Pferde reiten, Kühe füttern, Hühner füttern, Eier rausholen.
0: Ja, da grüßte die Kuh. Bei uns gibt's später noch kämpfende Hengste. Wie immer an dieser Stelle, auf Weiterhören.

0: Richtet auf eure Lauscher, denn hier spricht der Tauscher. Der Alexander grüßt sie alle miteinander und wünscht auf diese Weise eine schöne Radioreise. Unsere heutige Wahl, das Raurisser Tal im Süden des Salzburger Landes. Ex-Nationalpark-Ranger Hans hatte ja zu Beginn der Sendung bereits die Seitentäler dieser Region kurz umrissen, unter anderem auch das Tal des Goldes. Jahrhundertelang galt das Raurisser Tal nämlich als Zentrum des Goldbergbaus in Österreich. Heute können sich kleine und große Schatzsucher auf die Spuren der vergangenen Goldgräberzeit begeben, nah an einem rauschenden Gebirgsbach. Dort betreibt nämlich Theo Huber den Goldwaschplatz Bodenhaus.
1: Das ist hier der originale Goldwaschplatz. Weinraues war der größte Goldbergabbau in Europa. 12. bis 18. Jahrhundert. Da war Raues an die Weltwirtschaft 10% des Goldes gedeckt und an Österreich 80% des Goldes gedeckt.
0: Muss ja eine wahnsinnig reiche Gemeinde gewesen sein damals.
1: Naja, reich war da Raues auch nicht so, weil das ganze Gold ist rausgekommen zu den Bischöfen nach Salzburg. Und die haben dann das Gold da veräußert. Also hier wurde es gewonnen, war ein knochenharter Job. 15. Jahrhundert wurde erst der Schießpulver erfunden. Vorher haben die alles mit der Hand rausgehämmert. Und die haben da Stollen reingedreht, die in sich sogar 20, 30 Meter hoch sind. Die Blütezeit ist gegangen so bis 1918, 1920 und dann ist eigentlich erloschen.
0: Wir haben links den richtigen Gebirgsbach, rechts ein kleines Bächlein. Wo wurde damals das Gold gewaschen hier?
1: Waschen haben die Leute dürfen, die sich in Stollen verletzt hatten oder verwitwet waren. Dem das Recht bekommen, Gold zu waschen. Das war so eine Almosensache, kann man sagen. Das Gold wurde gewonnen hier, 4 Kilometer weiter am Talende. Und da wurde das Gold in der Höhe von 2000 Meter abgegraben. Und das erste Mal haben schon Gold gegraben, hier vor 2000 Jahren. Und die Römer haben sogar eigene Währung draus gemacht. Also es war sehr begehrter Ort, Rauris. Das Gold ist ja im Stein wie eine Ader runtergewachsen. Und da haben sie dann das gebocht, das heißt, das zerkleinert. Und dann wurden die Steine auf 1200 Grad erhitzt und da ist dann das Gold weggeronnen.
0: Durch den Fluss, durch den Bach, ja, schwimmen so kleine Goldteilchen?
1: Nein, die schwimmen nicht, die kommen einfach mit und sondern sich immer an der Innenseite der Kurve ab, weil das Gold ist 20 Mal schwerer als Wasser, 8 Mal schwerer wie der Stein und 1 Mal schwerer wie Blei. Ist das Allerschwerste, was vorkommt. Und da muss man immer suchen, so wo Sandbänke sind und immer Innenseite von der Kurve.
0: Das heißt, man kann heute noch Gold finden. Wie funktioniert das praktisch? Ich komme zu dir, bekomme so eine kleine Schale.
1: Ja, sie bekommst dann eine Goldwaschschüssel und mit der kannst du dann waschen. Mit Schütteln, das Gold bleibt dann immer am Boden und das kann ich nie verlieren, weil es eben so schwer ist.
0: Wie lange dauert es, bis ich so ein kleines Stückchen Gold habe, so ein Blättchen?
1: Ah, das dauert nicht lange, denn wenn hier wieder mal ein Gewitter niedergeht, dann kommt eigentlich immer wieder etwas von den Goldwaschblättchen an.
0: Du hast mir jetzt gerade so ein kleines Reagenzgläschen in die Hand gedrückt, oben klares Wasser und unten winzige kleine Partikel, aber in Summe doch eine Menge. Also jetzt glänzt
1: ja,
0: ganz schön.
1: Auch wieder nicht, gell? So ja, klein sind auch wieder nicht. Und das ist jetzt Gold, was hier vorkommt. Das Gold war ein 22 Karat Gold, das heißt 850er Gold. Also sehr hoher Goldanteil. Ja. Gold wird ja immer in 1000 gemessen. 999,999 ist reinstes Gold.
0: Welche Geschichten aus der damaligen Zeit faszinieren dich noch heute, Theo?
1: Faszinierend ist das, was die da gearbeitet haben. Wenn sie auf eine Wasserader gekommen sind, wurden die alle wieder verschüttet mit Wasser. Die haben da weiterarbeiten müssen. Also die Knappen, das waren die Goldgräber, die Namen ist Knappen, sie waren da die einzige Zunft, die was auch eine Waffe tragen dürfen. Außer weil früher haben nur die Adeligen war denen eine Waffe vorbestimmt und die Goldgräber, also die Knappen, haben auch eine Waffe tragen dürfen. Da ja früher im 12., 13., 14. Jahrhundert hier auch noch Bären unterwegs waren und Wölfe, dass sie sich, wenn ein Notfall gewesen wäre, sich verteidigen konnten. Sie hatten meistens Dolche bei sich oder einen Degen oder so etwas ähnliches.
0: Also schon ein besonderes, tolles Gefühl, hier zu stehen, an dem Ort, an dem damals die echten Goldwäscher waren.
1: Ja, das ist natürlich schon ein Wahnsinn, ja, genau, ja. Das musst du dir vorstellen, 3000 Leute alleine, die Logistik war schon ein Wahnsinn. Aber sie haben knallharte Gesetze gehabt, die haben ein eigenes Gericht gehabt sogar. Und meistens hat es mit denen geendet, dass sie das Tal verlassen mussten. Es war auch so, wenn sich einer verletzt hatte oder verwitwet war und er war nicht vom Tal, musste er das Tal verlassen. Weil zu der Zeit, die haben sie da nicht gratis durchgefüttert.
0: Heute bekommt jeder das Recht, der sich bei dir anmeldet und eine Eintrittszeit. Wie viel Gold nehmen die meisten mit? So ein Reagenzgläschen, ist da mehr dabei?
1: Ah, das ist verschiedentlich. Einer findet ein bisschen mehr, der andere findet weniger. Für die Leute ist es halt interessant. Und sie sagen fast alles mir, Theo, das ist so schön, da kann man sich so schön entspannen. Man hört den Bach rauschen und man sitzt da und hat ein paar schöne Stunden.
0: Man wird nicht reich davon, aber der Effekt ist es eben und die Natur genießen.
1: Das Gold kann man dann nach Hause mitnehmen, ist eine schöne Erinnerung, bleibt Gold, bleibt immer gleich, verändert sich ja nicht. Du siehst ja selber, wie es hier herrlich ist, also ein Paradies kann man fast sagen. Ne?
0: Ja, hier ist wirklich die Talstraße zu Ende und wir blicken auf welche Berge hier?
1: Auf den Hohen Sonnblick, auf den Hochahn und der gesamte Goldberggruppe, auf die blicken wir jetzt.
0: Ein schöner Arbeitsplatz hin, du hast nicht nur einer, der Gold wert ist, aber auch landschaftlich beeindruckend.
1: Ich bin im Winter Skilehrer. Da mache ich heute das 50. Jahr.
0: Mein Gott, du siehst so jung aus. Hast du gleich nach der Geburt begonnen?
1: Ja, nein, ich werde in 273.
0: Siehst du mal, wie das Jungheit einerseits das Goldwaschen und das Skifahren.
1: Ja, genau. Ja,
0: nicht. Und im Winter geht man ohnehin nicht hier zum Goldwaschen?
1: Nein, geht gar nicht. Dann ist ja hier überall Eisdecke und alles. Ja, hier ist auf ein paar Meter Schnee hier in dem Talende. Da, wo wir sind, das ist hier Kolmseguren.
0: Also im Sommer, so wie ich heute in Shorts und Tanktop, einfach genießen hier. Vielleicht sogar mal ein wenig baden.
1: Ja, baden kann man bei mir nicht, aber man kann Gold waschen, ja, genau.
0: Es gilt also, feine Goldfilter aus dem Wasser herauszusuchen. Und da ist noch einiges zu finden. Denn laut Schätzung sollen noch etwa 120 Tonnen in der Goldberggruppe lagern. Das Rauhrisser Tal zieht Wanderer magisch an. Doch wie immer ist die Strahlkraft der Berge für manche einen vielleicht etwas zu stark. Nicht selten nämlich überschätzen Wanderer, gerade Bergsteiger oder Kletterer, ihre Kräfte. Darüber sprach ich mit Herbert Rohrmoser als langjähriges Mitglied der Bergrettung Rauhris, deren Geschichte reicht bis ins Jahr 1901 zurück. Fast zwei Jahre jahrzehntelang hatte Herbert das Training der Bergretter geleitet. Bis zu 40 Mann stark war sein Team. In Summe ist er mir als

0: dauern, wenn wir jetzt mal über das Thema Gewitter reden?
1: Die größte Gefahr ist sicher am Berg in Gipfelnähe und auch im oberen Waldgebiet, wo einzelne Bäume stehen. Da soll man sie nicht aufhalten, sondern man sollte eher Mulden aufsuchen und sollte sich dann in Mulden zusammenkauern, eben das Gewitter abwarten.
0: Das kann dann ja auch eine Stunde sein, wo man so gekauert in so einer Mulde sitzt oder hockt.
1: Ja, sicher, aber das ist die beste Lösung, weil es bringt nichts, wenn man jetzt vom Gewitter davonläuft. Meistens ist es mit Hagel und Sturm und da ist es sicher am besten, wenn man an einem Ort bleibt und sich zusammenkauert.
0: Klar, die modernen Wetter-Apps sagen eine gewisse Entwicklung voraus und dennoch in den Bergen entstehen die Quellwolken oft sehr schnell. Also ein Gewitter kann auch schneller über einem sein, als es die App voraussagt. Ja.
1: Darum ist auch, dass man eben früh unterwegs ist. Und die Gewitter sind ja meistens Nachmittag und so sollte man sich die Bergtour einteilen.
0: Ein wichtiger Punkt ist, du hast bereits anklingen lassen, die Kleidung. Viele gehen zu leger in die Berge. Also ich habe jetzt hier eine kurze Sporthose und Turnschuhe. Wahrscheinlich ist das nicht adäquat, was man tragen sollte.
1: Na, die Bekleidung, wenn eben ein schöner Tag ist, da kann man ruhig mit leichter Bekleidung, aber man sollte unbedingt eben im Rucksack Wetterbekleidung mit haben, mindestens einen guten Anorak, einen leichten Biwaksack vielleicht, wenn es eine größere Hochtour ist.
0: Jedes Jahr rund um den 21. Juni, also den längsten Tag des Jahres, erhellen im Salzburger Land tausende mystische Feuer die Dunkelheit. Dann brennen auf den Gipfeln der Berge die traditionellen Sonnwendfeuer. Diese Feuer symbolisieren Erneuerung, Fruchtbarkeit und Wachstum. Gefeiert wird das Leben selbst. Bereits in vorchristlicher Zeit sollten die Feuer die Unwetter vertreiben und Wiesen und Feldern Wachstum und Fruchtbarkeit spenden. Oft vermischte sich dieser Brauch mit christlichem Glauben und so kamen die Johannisfeuer auf, die heute oft mit den Sonnwendfeuern identisch sind. Herbert Rohmoser und seine Bergretterkameraden versammeln sich in dieser besonderen Nacht auch vor dem Feuer.
1: Das ist eben dann immer wieder ergreifend, wenn man dann am Berg oben sitzt und die Feuer entzündet und nachher, wenn man die Kameradschaft bei einem Bier und bei einem sitzt, das ist einfach das Schönste dann.
0: An so einem Sonnenwendfeuertag, an welchen Orten sieht man euch mit Feuern?
1: Wir sind, die Bergrettung ist immer ganz oben an den Bergspitzen und an den Graten und da kann man dann vom Tal aus eben die Feuer beobachten.
0: Wie viel Feuer allein hier jetzt im Raurisser Tal sieht man bei gutem Wetter entsprechend an diesem Sonnenwendtag?
1: Ja, wir alleine von der Bergrettung haben an die 200 Feuer.
0: Das ist eine große Vorbereitung, 200 Feuer zu organisieren. Seid ihr sicher Tage, Wochen davor schon beschäftigt?
1: In einigen Wochen oder mehreren Tagen werden die Feuer hergerichtet und dann machen wir das dann am selben Tag, dass wir am Nachmittag dann am Berg steigen und die einzelnen Feuer dann deponieren und eben dann später anzünden.
0: Das natürlich auch mit Blick auf den Brandschutz muss fachmännisch gemacht werden, also nicht irgendwo ein Feuer entzünden, sondern an designierten Stellen und das unter Aufsicht.
1: Ja, es muss im Tale jetzt Feuer gemeldet werden. Bei uns am Berg oben, man muss nur aufpassen, wenn man irgendwo in Waldnähe kommt. Die Berge werden weniger bewirtschaftet durch die Schafe und dann muss man schon, wenn längere Trockenperioden sind, aufpassen.
0: Wie läuft dann dieser Abend ab? So etwa in der Dämmerung werden die Feuer angezündet? Gibt es dann Musik dazu oder wird gegrillt? Wie muss man sich das vorstellen für jemanden, der das nie erlebt hat in den Bergen?
1: Bei der Bergrettung ist es so, dass wir aufgeteilt sind und die Feuer anzünden und dann treffen wir uns auf der Alm. Und auf der Alm gibt es erst einmal eine zünftige Jause und dann gibt es eben nur ein nettes Beisammensein, nicht wo wir singen oder ein Instrument spielen.
0: Was für Lieder sind das?
1: Das ist meistens nach fortgeschrittener Stunde, aber Bierzeltlieder oder Kameradenlieder. Und
0: auch Salzburger Berglieder?
1: Ja, der Rainer Marsch, den.
0: Der alte gute Marsch aus Salzburg.
1: Ja.
0: Sicher kommen da ab und zu auch Touristen hinzu, Urlauber, die dann in der Zeit, gerade es ist ja die Zeit Ende Juni hier, schon im Urlaub sind, dann dabei sitzen?
1: Das ist eher dann im Tale, wo an gewissen Punkten Feuer sind, zum Beispiel wie in Bucheben am Sonnwendbühl, wo Feuer angezündet werden. Da ist zum Beispiel dann die ganze Bevölkerung dabei. Da gibt es auch ein Zelt, wo man dann im Zelt sitzt und mit Musik.
0: Das dann miterlebt. Und es ist ja wirklich ein Brauch, der schon Jahrhunderte alt ist, natürlich jetzt neu gelebt wird und der immer wieder auch eine Faszination ausübt auf die Menschen im Tal und

0: auf euch auch als Bergretter?
1: Durch solche Sachen stärkt man ja die Kameradschaft. Das ist jetzt egal, ob das bei der Bergrettung zum Beispiel das Feuerbrennen ist oder wir stellen auch am 1. Mai den Maibaum auf, die Bergrettung. Und da haben wir dann auch gemeinsam mit der Feuerwehr ein großes Zeltfest. Und da sind wir dann eben auch wohl tatkräftig dabei beim Baumhacken oder beim Baumschlägern und Transportieren. Und es ist immer eine schöne Sache.
0: Das ist dann auch der Grund, warum du genug junge Menschen hast, die dabei sein wollen, weil das eben mehr ist als nur ein ehrenamtliches Amt. Das ist ja Zusammensein und das auch in einer der schönsten Naturlandschaften, die man sich vorstellen kann.
1: Ja, die Leidenschaft, dass man eben Bergretter wird, das ist sicher davon herkommen, dass man eben selbst ein Bergsteiger ist.
0: Und du nun schon wirklich im fortgeschrittenen Alter, aber du wirkst so frisch und fidel und sportlich schlank, auch heute hier mit kurzen Hosen. Also du bist wieder voll im Einsatz, dich hält das jung und du wirst das wahrscheinlich so lange machen, wie der Herrgott dir die Kräfte gibt. Ja,
1: so ist man. Wir sagen aber, wer rastet, der rostet. Wo ich dann oft schon 80 Jahre wäre, dass ich immer an der Spitze vorne bin. Ich schaue auf das ganze Material.
0: Und mit deiner ganzen Expertise, die du hast, mit Jahrzehnten im Rettungsdienst.
1: Ich kann ja da sicher sehr viel weitergeben.
0: Ich wünsche dir viel Kraft dabei, viel Erfolg, wenn es nötig ist, aber hoffentlich nicht zu viele Einsätze, aber auf jeden Fall eine tolle, auch gemeinsame Zeit mit deinen Burschen.
1: Danke.
0: Übrigens gibt es auch Mädels?
1: Ja, wir haben jetzt ein Mädel dabei, die passt sehr gut zu uns und wir haben sehr viel Freude mit ihr, weil sie ist nämlich auch eine Spitzenbergsteigerin und fordert uns auch.
2: Also, wenn noch mehr junge Frauen Lust an der Bergrettung haben, die Bergburschen, die freuen sich sehr. Nicht nur die Sommerwendfeuer haben eine lange Tradition in dieser Region, auch der jährliche Hengstauftrieb am Bodenhaus. Dabei kämpfen Norika Deckhengste unter Aufsicht um die Rolle des Leithengstes. Danach werden die Tiere für rund 100 Tage Sommerfrische, kann man sagen, auf die Grieswiesalm getrieben. Der Hengstauftrieb ergleicht äußerlich einem Volksfest. Um diese Rasenarena versammeln sich hunderte Menschen, es gibt Getränke und Essen. Alle schauen einem Brauch zu, der auf den ersten Blick vielleicht etwas brutal wirkt. Es ist aber für die Sicherheit der Pferde da, die nämlich über den Sommer auf der Alm leben. Äußerst wichtig, dieser Brauch. Und das erklärt uns einmal genau Hans Wieser vom Pferdezuchtverband.
3: Der Auftrieb dient noch nicht der Belustigung. Natürlich ist es sehr, sehr imposant, wenn die Hengste hier voneinander treffen, sondern der Auftrieb hat den Zweck, dass die Hengste gemeinsam einen Almsommer hier verbringen, dass sie gemeinsam die Fläche beweiden und sozusagen eine Erholung von der Decksaison finden, die im Frühjahr stattgefunden hat.
0: Durch diesen Kampf wird ein Leithengst ermittelt jeweils?
3: Eine Gruppe braucht in der Natur eine Rangordnung. Und es wird immer ein Tier geben, welches die Gruppe anführt. Bei den Hengsten natürlich dann der Leithengst, der sogenannte, das Alpha-Tier. Und diese Rangordnung, die wird heute hier in dieser Arena ermittelt.
0: Das sieht sehr brutal aus. Die springen aufeinander, raufen sich an den Köpfen. Man denkt beinahe, sie zerfleischen sich. Sieht das brutaler aus, als es für die Tiere selbst ist?
3: Das sieht sehr brutal aus, aber wir haben ausschließlich Hengste, die in ihrer Jugendzeit gemeinsam in der Gruppe aufgezüchtet wurden. Die haben ein sehr ausgeprägtes Sozialverhalten. Also die waren sehr bedacht, hatten sich auch zum Teil sehr vorsichtig angenähert. Auch natürlich imposant, wenn ein Hengst ausgetreten hat, wenn ein Hengst gestiegen ist. Aber das ist alles mit Überblick hier passiert. Da ist mehr Imponiergehabe. Würden die wirklich hier kämpferisch aufeinander losgehen, da wäre das Verletzungsrisiko viel zu groß. Und das würden wir auch mit diesen wertvollen Tieren nie machen.
0: Es ist immer die Rede vom Norika, wenn du kurz beschreibst, was der Norika ist und was es für Bedeutung hat hier fürs Rauriser Tal.
3: Norika ist die traditionelle österreichische Kaltblutrasse. Über mehrere Jahrhunderte in Reinzucht genau in dieser Gegend hier gezüchtet. Wir sind stolz darauf. Wir haben eine Kaltblutrasse mit 6 verschiedenen Farbschlägen, 5 Hengstlinien, die wir in dieser Rasse haben. Ein geschlossenes Zuchtbuch und natürlich hier sehr mit Tradition, mit Brauchtum in dieser Region behaftet. Und daher ist es natürlich selbstredend, dass hier Norika Hengste zum Auftrieb kommen.
0: Nur im Rauriser Tal oder auch in anderen Tälern des Nationalparks Hohe Tauern?
3: Im Nationalpark Hohe Tauern ist das hier der einzige Auftrieb. Es gibt eine vergleichbare Veranstaltung in Tirol, im Brixental, wo ebenfalls Norika Hengste gemeinsam den Sommer verbringen.
0: Und die Pferdezucht, welche Bedeutung hat sie heute noch hier im Tal?
3: Die Pferdezucht hat bei uns eine große Bedeutung. Es ist bei sehr vielen Betrieben ein wichtiger Wirtschaftszweig im Zuerwerb und Nebenerwerb, meistens in Verbindung auch mit touristischer Nutzung der Pferde, Urlaub am Bauernhof und natürlich sehr stark mit Brauchtum und Tradition verbunden. Es gibt keine Festveranstaltung ohne irgendwo mit Pferdebegleitung hier im Salzburger Land. Also auch diese Pferde sind ein Teil der Salzburger Volkskultur.
0: Und auch für dich hat es eine ganz persönliche Bedeutung, diese Kampf und vor allem aber auch die Pferdezucht.
3: Wir wissen, die Hengste sind sehr wertvoll, haben auch einen materiellen Wert, der dahinter steht, natürlich auch ein sehr großer züchterischer Wert. Andererseits aber auch hier diese Almbewirtschaftung, und es ist immer wieder imposant zu sehen, wie Menschen hier begeistert werden können und wir damit natürlich aber auch unsere Tradition irgendwo transportieren können. Und das ist eine besondere Herausforderung.
0: Gleich neben der Bahn hier gibt es ja auch die Almen und überall ist das Schild Vorsicht, Weidetiere. Wie gefährlich ist es für Wanderer zu laufen zwischen Weidevieh? Man hört ja immer wieder, dass es dann doch Angriffe gibt, liegt aber wahrscheinlich mehr an den Wanderern selbst. Was würdest du raten den Wanderern, die dann auch nah ran wollen, ein Foto machen wollen etc.?
3: Das Problem ist immer der Wanderer, ist nicht das Weidevieh. Wir müssen uns in der Umgebung so verhalten, wie die Tiere es natürlich gewöhnt sind. Und das heißt im Regelfall nicht direkt auf die Tiere zugehen, die Tiere umgehen. Und vor allem, wenn wir in Begleitung unseres Freundes Hundes unterwegs sind, der Hund ist der natürliche Feind der Tiere, egal ob Pferd, ob Rinder. Und wenn es immer wieder zu Unfällen kommt, dann ist das meist in Kombination mit Hunden. Insbesondere, wenn ich mit Hund unterwegs bin, immer anleinen, größtmöglichen Abstand halten zu den Weidetieren, niemals direkt auf eine Gruppe zugehen oder durch eine Gruppe gehen. Und wenn es im Falle des Falles sein sollte, dass sich die Tiere bedroht fühlen und auf den Hund zugehen, den Hund bitte immer ableinen, sodass der Hund sich von mir wegbewegt und nicht den Hund bei mir halten. Das ist meistens dann der größte Fehler, warum es dann zu folgenschweren Unfällen kommt.
0: Und wenn man es fotografiert, mir ging es auch eben so. Ich war relativ nah dran fürs Foto, dann kam sie auf mich zu und ich habe gelernt, man soll langsam zurückweichen. Ja, also nicht anfangen zu rennen, dann rennen die einem hinterher?
3: Natürlich keine hektischen Bewegungen, nicht in Panik verfallen, das ist aber ein ungeschriebenes Gesetz, wenn man mit Tieren arbeitet, sodass man hier überlegt agiert und vor allem ruhig agiert.
0: Aber sie gehören zu der Kulturlandschaft hier und wären nicht wegzudenken.
3: Die Landschaft sieht hier so aus, weil es eine über hunderten von Jahren bewirtschaftete Kulturlandschaft ist. Die Flächen sehen hier so aus, weil sie wirklich almwirtschaftlich bewirtschaftet werden und das ist auch der Auftrag, den wiederum wir für die nächsten Generationen erfüllen müssen, dass wir diese Kulturlandschaft in dieser Schönheit erhalten.
2: Diese Landwirtschaft eben am Rande eines Nationalparks, eine ganz besondere Herausforderung. Die Wanderführer und Nationalpark-Ranger, sie führen Besucher durch die Landschaften vorbei an Wasserfällen, über Almen und auch auf die Gipfel. Der ehemalige Ranger Hans Nagelmeier hat noch eine wichtige Bitte an die Gäste, eigentlich eine Selbstverständlichkeit. Das betont er gleich und erklärt zunächst einmal, wie er Naturgeschichte lebendig erklärt.
4: Oft einmal in der Geologie, also wenn wir da unterwegs sind, ja, erzählt man halt, dass bei uns einmal ein Urmeer gewesen ist und dass die Gesteine, die was da herinnen sind, zu einem Großteil in dem Meer entstanden sind. Und da gibt es eben den Kalkklimmerschiefer. Und nachher lassen wir einmal den Leuten eben diesen Schiefer auseinanderbröseln und das einmal reinschauen können. Und dann sage ich ihnen, dieses Material, was du in der Hand hast, ist 250 Millionen Jahre alt. Was ist denn das? Da kommt man nachher ein bisschen ins Nachdenken, weil für mich schon zwei Menschen heute schon überfordert ist. Nicht? Und da reden wir von 250 Millionen Jahren.
0: Was ist der Mensch schon mit seinem Alter? Und dadurch, dass du, Hans, seit Jahrzehnten hier wanderst, hunderte Wanderungen gemacht hast, hast du sicher auch ein Bild für die Natur und kannst ein wenig einschätzen, wie sich zumindest in den letzten Jahrzehnten der Nationalpark verändert hat.
4: Natürlicherweise gibt es Veränderungen. Das ist oft einmal nur im ganz Kleinen zu erkennen. Oft einmal sieht man es auch ganz gravierend. Also wenn man zum Beispiel auf den Großglockner Hochalpenstraße hinauffährt und man sieht dann die Basterze, das ist der größte oder der längste Talgletscher in den Ostalpen. Und was sie da praktisch in den letzten Jahren, was sie da getan hat, also wo wir noch über eine Eisbrücke drüber gegangen sind, ist jetzt ein Gletschersee. Das sind schon Auswirkungen. Ja. Die andere Seite ist halt immer wieder, es hat immer schon wärmere und kältere Perioden gegeben. Aber das, was halt jetzt passiert mit der ganzen Klimasituation, das geht alles viel zu schnell. Das ist sicher ein maßgeblicher Grund aus der Menschheit heraus.
0: Ich glaube, du wirst auch jemand sein, der auf Wanderungen darauf hinweist, was wir als Menschen im Kleinen tun können. Natürlich können wir die Welt nicht verändern und wir sehen dich ja auch so barfuß hier mit kurzen Hosen. Du bist jemand, der die Natur lebt und liebt.
4: Ja, das ist mein Lebenselixier, aber wir sind ja alle miteinander ein Teil von der Natur und das sollte eigentlich an jedem bewusst sein. Teilweise, wenn man heute auf Wanderwegen unterwegs ist, also ich komme oft einmal mit einem halben, dreiviertel Rucksack voll mit weggeschmissenem Zeug, mit Müll, Müll, ob das jetzt Zigarettenkippen sind, ob das Pampers sind, ob das Glasflaschen sind und so weiter. Was denken sich die Leute, dass die das in der freien Natur, jeder möchte schöne Natur haben und nachher schmeißen sie das so weg und hinter ihnen ist alles zugemüllt. Und das ist auch eine von den Aufgaben, die halt mir sehr wichtig sind, dass ich das den Leuten weiterbringe. Kleines Beispiel, eine Zigarettenkippe macht 300 Liter Trinkwasser kaputt. Eine Zigarettenkippe. Jeder möchte es gutes Wasser haben. Jeder. Und nachher ist es so, der Filter, in unserer Gegend braucht er so einen Filter, was ich zwischen 7 und 10 Jahre zur Verrottung. Und nachher ist das Mikroplastik immer noch im Grundbrenner. Also mit welchem Recht schmeißen die das weg? Und da habe ich immer wieder die Bitte, dass man einfach da mit einer gewissen Zivilcourage solche unvernünftige Leute anredet und die sollen gefälligst ihren Dreck nach Hause nehmen und so ordentlich versorgen, dass es keinen Schaden in der Natur macht.
0: Idealerweise gar nicht rauchen und wenn schon rauchen, dann nicht im Wald. Das ist sowieso nicht gut.
4: Ja, im Wald, da gibt es ja immer wieder Einschränkungen, gerade in der Zeit, wo wir sehr, sehr trockene Winter haben und jeder Baum dürstet, der ganze Wald dürstet und dass es auch von der Behörde Einschränkungen gibt, dass man eben dort kein offenes Feuer nicht rauchen darf. Aber das mit dem Rauchen, das ist jeder seine eigene Angelegenheit. Wenn er seinen Körper so malträtieren will, dann soll er das machen, nicht, aber wenigstens seinen Dreck dann nach Hause tragen.
0: Bleib du auf jeden Fall gesund, Hans, dass du noch viele, viele Jahre, um nicht zu sagen Jahrzehnte, hier den Leuten das Gehen durch den Wald und die Natur beibringen kannst und noch Freude damit erzeugen kannst. Bleib gesund und hab viel Spaß
4: danke
0: hier.
4: Danke sehr. Dankeschön, Dankeschön. Und den Zuhörern alles Gute. Und vielleicht gibt es mal die Möglichkeit, dass man raus in Rauhersertal herinnen mal so eine Exkursion macht in eines von den wunderschönen Seitentälern. Ja.

0: Hier wird die Welt erst so richtig schön im schönen Rauris. 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Und damit grüße ich aus den Hohen Tauern, alle im Tal oder oben auf dem Berg. Goodbye, au revoir, adios, ciao, hüwasti, ayo wobam, das Vidania, marhava und shalom. Und im Salzburger Land sagt man einfach Servus.
1: Hi, hier ist Manni und die Theresa.
2: Jetzt haben wir ein bisschen was über das Tauernhaus erzählt. Wir hoffen, wir haben ein bisschen einen Geschmack gemacht, dass es das geschichtsträchtige Haus anschaut.
1: Wir freuen uns, wenn es bei uns wart und wir sehen uns.
3: Ich bin der Herbert Rohrmoser. Ich will euch noch mitgeben, den Spruch, wer rastet, der rostet.
4: Jetzt nochmal Theo der Goldwäscher. Zum Abschluss alles, alles Gute, toi, toi und Glück auf.
5: Volám sa Peter Križan a ďakujem za návštevu a prajem ešte pekný výlet.
6: Pfiat, ich bin die Sandra vom Schattergut und unser Motto ist wissen, wo es herkommt.
4: Jetzt nochmal Theo der Goldwäscher. Zum Abschluss alles, alles Gute, toi, toi und Glück auf.
7: Hans Wieser, auf dem Rücken der Pferde liegt das Glück dieser Erde. Das ist ein alter Leitspruch. Für uns ist aber wichtig, dass wir die Tiere über einen unfallfreien, guten Almsommer bringen und da wünschen wir allen viel Glück.
8: Herrschaften an den Radiogeräten, genießt euer schönes Leben.
0: Na, dem ist nichts mehr hinzuzufügen. Bleiben Sie schön reisefreudig, meine Damen und Herren, denn es gibt noch mindestens 1000 Orte in dieser Welt zu entdecken. In diesem Sinn, wie immer, bis bald.
9: Verantwortlich für die Sendung ist Ulrike Auffahrt-Krabroth.

0: Sehr geehrte Hörerschaft, hallo und herzlich willkommen zu einer nächsten Stunde Raritäten und Überraschungen auf dem offenen Kanal. Hier werden für Sie gezielt wieder selten gespielte bis gar nicht gespielte Titel rausgesucht und mal eben rausgehauen. Dabei werden hier aus verschiedenen Musikrichtungen Seltenheiten herausgekramt, mit dem Ziel, mal wieder etwas Abwechslung in die deutsche Radiolandschaft mit einzubringen. Somit wünsche ich Ihnen hiermit viel Spaß und gute Unterhaltung. Open Your Mind von Ostura machte gerade den Anfang und die nächsten Überraschungen stehen schon in den Startlöchern. Am Mikrofon ist Sebastian Tscherner.
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Raritäten und Überraschungen auf GLFM. Sie hörten Roxanne aus Wien von 1985 mit Charlene. Danach lief Jason Derulo mit Watch Us Say von 2009, sein erster großer Hit international. Danach lief Jack It Out und eben gehört Steppenwolf mit Magic Carpet Ride von 1968. Und es geht hier kunterbunt weiter mit einem bunten Strauß an Melodien. Viel Spaß!

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Groove Coverage mit God as a Girl von 2002 lief eben. Davor Fun Factory mit I Wanna Be With You von 1995. Und davor lief Doris Troy mit Just One Look aus 1963. Und davor Verdient, ebenfalls von 95, von Die Groove Minister. Und so geht's weiter, kunterbunt, mit vielen Überraschungen. Hier auf KLFM.

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2: In dem letzten Block hörten Sie Sunshine Girl von J-Boke featuring Peter von 2011. Eine große Reggae-Nummer weltweit. Danach The Darkness mit One Way Ticket to Hell von 2005. Darauf folgte Jean-Michel Jarre mit Equinox Part 4 von 1978 wohlgemerkt. Und mal eben die erste allgemeine Verunsicherung mit Baba Banküberfall von 85. Und zum Schluss lief One Away von Will McCoy 1994. Und damit, liebe Hörerschaft, sind wir auch schon wieder bald am Ende dieser Stunde angelangt. Für ein eventuelles Interesse an dieser Sendung bedanke ich mich. Demnächst bin ich auch wieder auf Sendung. Programme und Sendezeiten finden Sie zu jeder Zeit in den Internetseiten des offenen Kanals. Hiermit bedanke ich mich fürs Zuhören. Am Mikrofon war Sebastian Scherner. Und den Abschluss dieser Stunde macht I Wish Itis von Third World von 1979. Und davor läuft noch Shaka Demos and Pliers mit She Don't Let Nobody von 93.

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0: 6 nach halb 7.
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1: Herzlich willkommen bei den Feuilletönen. Ihr hört wie immer Jennifer Eichler, hallo.
2: Und Thorsten Martinsen, hallo, der für diese Sendung auch verantwortlich ist.
1: Ihr hört uns auf Kiel FM, Westküste FM und Lübeck FM. Bei uns wird es heute wieder vielseitig, also wie ihr uns kennt. Wir hören uns erstmal durch den monumentalen Post-Rock der japanischen Band Mono und ihr neues Album Snowdrop. Danach wird es ein bisschen filigraner und elektroakustisch mit der polnischen Klangkünstlerin Martina Pasta und ihrem Album Winged in Collapse. Philosophisch beschäftigen wir uns dann mit einem Gedanken, den wir mit dem man öfter mal wach bleiben kann, nämlich das verpasste Leben oder auch viele verpasste Leben, die man in seinem Leben so ansammelt. Und zum Schluss verkosten wir für euch einen Kolbitzer Maibock. Bin ich sehr drauf gespannt. Wir haben zwar keinen Mai mehr, aber ich finde, das sollte definitiv noch verkostet werden. Das hört ihr, wenn ihr uns im Internet hört. Und jetzt hört ihr erstmal Thorsten.
2: Ja, das ist so. Vielen lieben Dank für dieses schöne Entree. Und wir kommen zu unserem ersten Album und unserer ersten Band. Und das Album heißt Snowdrop und die Band heißt Mono. Mono wurde 1999 in Tokio gegründet, mal was ganz anderes, und zählt zu den bedeutendsten Vertretern des Post-Rock. Haben wir auch schon besprochen hier, also es gab schon die ein oder andere Sendung, wo wir das ein oder andere Album besprochen haben. Die Band besteht aus den Gitarristen Takahira Takagoto und Hideki Soematsu, genau, Bassistin Tamaki Konishi und Schlagzeuger Dam Majuri Kipula. Letzter ist nicht aus Japan, wie man sich vorstellen kann. Mono wird deswegen so als besonders wahrgenommen, weil sie eine sehr große Nähe zur klassischen Musik haben. Statt eingängiger Melodien und Gesang entstehen ihre Stücke aus langsamen Entwicklungen. Sie beginnen also beinahe lautlos, entfalten sich Schicht für Schicht und enden meistens in einem gewaltigen, in so gewaltigen Klangwelten aus Gitarren, Schlagzeug und häufig auch Streichorchester. Die Band arbeitet also entsprechend regelmäßig mit Orchestern zusammen und versteht ihre Alben eher als zusammenhängende Klangreisen, denn als Sammlung einzelner Songs. Und das ist auch diesmal so. Snowdrop ist das 13. Studioalbum von der Band und erschien im Juni 2026, also zum Zeitpunkt dieser Aufnahme in diesem Jahr. Es ist eine der persönlichsten Werke der Band, das sagt man ja oft, aber in diesem Fall stimmt es tatsächlich, weil das Album kreist um Abschied, Erinnerung und Dankbarkeit, weil das entstand nämlich nach dem Tod des langjährigen Produzenten und engen Weggefährten Steve Albini. Der hat diese Band sehr geprägt und es entstand eine tiefe Freundschaft zwischen der Band und eben jenem. Und über viele Jahre hatte Albini den charakteristischen Klang von Mono eben geprägt und auch eben darüber hinaus die Menschen geprägt. Deswegen war für die Band sein Tod nicht nur ein beruflicher, sondern eben auch ein persönlicher Verlust. Produziert wurde das Album deshalb erstmals von Brad Wood. Leute, die aufgepasst haben in der letzten Sendung, erinnern sich. Moment mal, den haben wir doch schon mal gehört, den Namen richtig. Der hat auch Sun produziert. Also in diesem Jahr. Und das wurde im legendären Electrical Audio Studio, was Albini auch gegründet hatte, aufgenommen. Das Ganze hier, dieses Album, also immer noch in diesem Studio, aber neuer Produzent. Der Titel Snowdrop bedeutet Schneeglöckchen, eine Blume, die für Hoffnung und Neubeginn steht, genauso wie dieses Album eben, weil diese Blume eben mitten im Winter als eine der ersten blüht, hat man diesen Titel gewählt und übrigens tragen alle Titel Blumennamen auf diesem Album. Und nach Aussage der Band verweist jede dieser Blumen auf eine symbolische Bedeutung. Gemeinsam sollen sie eine Botschaft an Menschen sein, die einen geliebten Menschen verloren haben. Trauer verschwindet nicht, aber sie kann von Dankbarkeit begleitet werden. Und ich sage ja immer so schön, Menschen sind ja nicht gestorben, sie sind ja nur tot, und also sie sind ja nicht tot, sondern nur gestorben, so rum. Weil solange man die Menschen noch im Gedächtnis hat und sich an sie erinnert und über sie spricht, sind sie nicht tot. Nicht wahr? Und das soll vielleicht auch dieses Album so ein bisschen vermitteln. Wir hören rein. Wir hören Gabera von Mono und dem Album Snowdrop.

0: Das war Gabeira von dem Album Snowdrop und der Band Mono. Ja, nicht das erste Mal, dass wir diese Band besprechen und wahrscheinlich auch nicht das letzte Mal. Aber schon ein sehr besonderes Album.
1: Auf jeden Fall. Ja, bei so einem Album nach einem Todesfall könnte man ja denken, dass das ganz schön traurig wird. Aber du hast es schon gesagt, ne? Da ist ganz viel Dankbarkeit, ganz viel Hoffnung drin. Und ich finde, das ist auch ein tolles Beispiel für ein dafür, wie sehr sich Post-Rock für solche intensiven emotionalen Momente eignet. Mhm. Weil hier wirklich, also ne, diese typischen großen Gitarrenflächen sind natürlich da, die erwartet man ja auch irgendwie im Post-Rock, aber die haben so eine Wärme und gleichzeitig natürlich so eine Intensität, wie es vielleicht auch wirklich nur ein Mono nach so vielen Jahren, also Jahrzehnten muss man ja sagen, hinbekommt. Plus, Brad Wood hast du auch schon erwähnt, der das Ganze natürlich auch produziert auf eine Weise, finde ich, die sehr räumlich ist. Und das passt vielleicht dann auch wieder zu diesem ganzen Blumenthema. Irgendwie kommt man da tief rein. Das ist gleichzeitig symbolisch, aber auch ganz, ganz direkt. In Englisch sagt man immer so schön, pulling at the heartstrings. Und das habe ich hier ganz oft gefühlt. Also diese verschiedenen Atmosphären und emotionalen Landschaften, die man einfach durchleben darf, auf die sie uns mitnehmen, das ist schon was Besonderes. Muss man sich darauf einlassen, aber auf jeden Fall, ja, ich sage, man muss sich darauf einlassen, aber eigentlich ist es auch ziemlich zugänglich dafür, dass es Post-Rock ist, finde ich. Durchaus, also wenn man jetzt interessiert ist und sich vielleicht mit Post-Rock nicht auskennt, nicht das schlechteste Album, mit dem man anfangen könnte. Definitiv gut zu verstehen. Und in dem Kontext macht es auch irgendwie Spaß zu sehen, fand ich, was kulturell, zumindest für Mono, hier mit den einzelnen Blumen irgendwie verknüpft ist. Ne? Das ist ja auch immer geprägt, je nachdem, in welcher Landschaft man da so aufgewachsen ist oder in welchem kulturellen Kontext. Ganz, ganz schöne Bilder und interessante, unterschiedliche Landschaften. Ich war total angetan. Also, und es ist ja auch nicht nur schön, sondern es ist einfach so tiefsinnig. Ja, kann ich anders sagen. Das hat wirklich Spaß gemacht zu hören.
0: Ja, dem kann ich mich natürlich nur anschließen. Ja, wir haben es also mit cleanen und verzerrten Gitarren zu tun. Wir haben es mit einem Bass zu tun. Wir haben es mit Klavier zu tun. Mit Orchester und Chören haben wir es auch zu tun. Und wir haben es mit Crescendo zu tun, mit anfänglichen Gezupfe der Gitarren, die modulationsgeschwängert daherkommen. Sehr schön. Nur um dann natürlich in diesen Overdrive zu gleiten und das mit wunderschönen Melodien. Und das können sie halt wie kaum eine andere Band. Ne, das ist einfach so, diese Zutaten, also will sagen Overdrive, Modulationsgedöns, Klavier, Chor und Orchester, die passen halt auch zu dieser Band und deren Musik so sehr. Das ist schon phänomenal. Und wie immer im Post-Rock, man vermisst den Gesang einfach überhaupt nicht. Denn?
1: Ja, ja.
0: Richtig, ne? Ist so. Auch wie immer, hier werden mithilfe der Songs Bilder geschaffen. Hier werden Geschichten erzählt. Also alles, was man so als Post-Rock-Fan mag, hat man hier. Fast unhörbare, fragile Passagen, explosionsartige Klangwände, etwas, was sie auch können wie kaum eine andere Band. Diese Dynamik, die von beinahe völliger Stille bis hin zu überwältigender Lautstärke reicht. Dann diese wunderschöne, naja, diese wunderschönen melancholischen Melodien und eben die erzählerische und lautmalerische Dramaturgie, die Mono so innewohnt. Bei Mono beginnen emotionale musikalische Stimmungen da, wo Worte gar nicht mehr hinkommen, finde ich. Es ist ein Album, was immer wieder Momente großer Ruhe hat und es ist unfassbar tröstend. Man kann sich wie immer nicht satt hören an den wunderbaren Stimmungen, die hier erzeugt werden. Die Lautstärke dient hier eben nicht dem Effekt, sondern dem Ausdruck von Trauer, Erinnerung und schließlich dann eben auch Hoffnung. Es ist ein furchtbar gutes Mono-Album, finde ich. Und es ist ein ganz wundervolles Album insgesamt, ganz unabhängig von der Band. Und in dem Stück Bells of Ireland hört man tatsächlich nur Klavier und Orchester. Das ist auch mal was ganz Neues wieder. Ohne alles andere. Nix mit Gitarrenwänden am Ende oder so. Also ich bin schockverliebt in die Atmosphären, in die Melodien, in die Stimmungen und ja auch wieder in die Produktion. Ein Hoch auf Brad Wood. der es versteht, diese Musik nicht einzuengen. Sie nicht mit Kompressor und was weiß ich was zuzumatschen. Und am Ende war ich halt in dieses Album komplett schockverliebt, muss ich ganz ehrlich sagen. Ich habe es mir sofort auf Vinyl geholt. Es ist ganz, ganz wunderbar. Und ich habe im Zusammenhang mit diesem Album Mono auch endgültig ins Buch der coolen Leute aufgenommen, also da, wo Leute wie The Cure schon drin sind und so, weil das ist nicht das erste Album, von dem ich komplett begeistert bin. Wir hören nochmal rein, wir hören vom Album Snowdrop Farewell to Spring von der Band Mono.

0: Das war Farewell to Spring von Mono und dem Album Snowdrop. Ja, was machen wir nun mit diesem Album? Wir wollen es natürlich bewerten auf unserer Skala von steht, läuft und rennt.
1: Ja, nun, das muss rennen, ne?
0: Ja, dem schließe ich mich unumwunden an. Dieses Album rennt und hat auch Potenzial, was die Alben des Jahres angeht, spielt das, glaube ich, ganz oben mit. Das heißt, wir haben gehört Snowdrop von der Band Mono und es gab ein Rent von Jenny und ein Rent von mir.
1: Sehr schön, sehr schön. Kommen wir damit, ja, wir machen eine kleine Reise von Japan nach Polen. Ich finde es gut, dass wir auch mal ein bisschen über den Tellerrand gucken. Wir haben halt auch sehr oft US-amerikanische Künstler dabei. Wir kommen zu Martina Buster. Das ist eine, ja, wie schon gesagt, polnische Klangkünstlerin, Komponistin, Produzentin und Singer-Songwriterin. Und ihr neues Label nennt sie eine Sonic Alchemist, also eine Alchemistin des Klangs. Das, finde ich, sagt schon viel aus. Sie hat halt auch erst kürzlich das Label gewechselt und erscheint jetzt bei einem Dance- und Elektronik-Label, was ein bisschen interessant ist, weil sie eigentlich aus der Ambient- und Feldaufnahmeszene kommt. Das heißt, man sollte eigentlich erwarten, dass es jetzt alles ein bisschen elektronischer und ein bisschen tanzbarer wird. Und was da nun kam, nämlich am 15. Mai, ist Winged in Collapse. Also Busters drittes Album, frisch erschienen in diesem Jahr. Und schon der Titel, ja, ist, finde ich, ein bisschen schwierig verständlich. Winged in Collapse, habe ich mir lange irgendwie drüber Gedanken gemacht. Dieses Flügel haben im Zusammenbruch. Also es ist schon irgendwie so ein Bild der Gegensätze. Und ich finde auch, dieses Album setzt durchaus Gegensätze nebeneinander. Also sehr weiche Klänge neben sehr scharfe. Sie ist sehr verletzlich, aber sie hält auch irgendwie so die Faust in den Wind und leistet Widerstand. Also das wird sehr, es wird tatsächlich sehr poetisch, aber auch einfach sehr musikalisch. Das ist auf jeden Fall ein spannendes Album. Und damit ihr euch das vorstellen könnt, hören wir direkt mal rein in Martina Buster featuring Leia, denn Gäste gibt es auch auf diesem Album, in diesem Fall Leia. Das Lied heißt Late und das Album Winged in Collapse.

0: Das war Martina Basta featuring Leia mit dem Song Late. Das Album heißt Winged in Collapse. So, mal wieder was Neues, ne?
1: Wir sind wieder in einem Topf voller Ambient gefallen.
0: Ja. Ne?
1: Sehr gut. Wir haben es mit Cello, Klavier, Synthis und Gitarre zu tun. Ich denke, dass es sich um etwas Modulares hier handelt, was die Synthis angeht. Also um eine zusammengeklöppelte Geschichte aus mehreren Modulen. Soll heißen, dass es nicht ein Synthesizer, wo alles schon fest verdrahtet ist. Das kennt ihr ja so, ne? Das ist so ein Ding mit so Tasten. So. Und da sind da mehrere Regler drauf und Schieberegler oder Drehregler, whatever. Sondern es handelt sich hier um so eine kleine, heute sind die nicht mehr so groß wie früher, so eine Wand eben. Und dann sieht man so Menschen mit Kabeln, die sie da so reinstopfen überall und rausziehen und woanders wieder reinstopfen. Und genau das wird es wahrscheinlich sein, eher sowas, schätze ich mal. Wir hören eine Menge Reverb, wir hören Spoken Word, wir hören Field Recordings, Samples und natürlich hübsch verfremdet werden. Und zwar mit Hilfe von Granular, natürlich. Es wird resampled, es wird Time gestretched und Pitch geschiftet und Audio Warping und weiß ich was nicht alles. Alles, was das elektronische Herz begehrt und eine Menge mehr. Es ist sehr ambient-lesque, was wir hier hören. Und auch hier werden Stimmungen geschaffen, aber mit ganz anderen Mitteln. Weniger mit Melodien, sondern eher mit Geräuschen und den schon erwähnten Samples. Mit Sounds. Mir würde hier am ehesten vielleicht noch Julia Holter einfallen, die ja so einen ähnlichen künstlerischen Weg geht. Insgesamt bezeichnet man das wohl, habe ich gelernt, als so eine Art Art-Pop oder Art-Rock. Ich würde es eher als Ambient-Art-Avantgarde bezeichnen wollen. Das kommt dem Ganzen, glaube ich, ein bisschen näher. Auf diesem Album geht es halt darum, diese Stimmungen einzufangen und diese dann auch wiederzugeben. Zu transportieren halt. An die HörerInnen dieser Welt. Und dazu kommt wirklich diese tolle Stimme von Martina Basta, die ja ab und zu mal auch tatsächlich auch singt. Zumindest so in Passagen, in kleinen. Und das ganze Album, muss man sagen, ist im Grunde genommen mal wieder ein Album für diese Sendung. Ist eigentlich für diese Sendung gemacht worden, weil das sind Alben, die fast ausschließlich hier besprochen werden. Das muss man ganz klar sagen. Wird Mono noch von anderen Leuten als von uns rezensiert? Dieses Album hier, glaube ich, da muss man schon lange suchen, bevor man da eine Rezension findet. Und dafür sind wir ja nun mal da. Und ich mag sowas ja, ne? Ich mag ja Alben, die so diese Stimmungen erzeugen, wo gar nicht so furchtbar viel immer gesungen wird, sondern wo das vielleicht nur so in Passagen vorkommt, so Phrasen vielleicht nochmal reingesungen oder gesprochen werden. Das gefällt mir alles sehr gut. Klassische Songs wird man auf diesem Album eher nicht finden, eher Klangcollagen, aber das macht das Album für mich wieder sehr spannend. Man muss sich natürlich darauf einlassen, mal wieder, wie so oft, aber wenn man das macht, ich finde, dann bekommt man hier wirklich eine dieser erzählenden Klanglandschaften dargeboten. Und man kann sich diesen Klanglandschaften dann hingeben und man kann das genießen. Ich finde das eine tolle Sache. Mir hat das sehr gefallen.
0: Super. Muss ich auch sagen. Und ich meine, wer Cembalo verbindet mit Autotune, der hat auf jeden Fall eine kreative Vision nicht da. Also da bin ich auch auf jeden Fall dabei. Sehr coole Idee. Basta sagt übrigens selbst über das Album, dass es aus so einer inneren Zerrissenheit heraus entstanden ist. Also ich glaube, ich finde irgendwie, das merkt man, dass sie da immer hin und her gerissen war zwischen diesem und jenem. Und deswegen haben wir da auch so viele Gegensätze. Ja. Super spannend gemacht. Also muss ich sagen. Und deswegen hört man auch so viele Instrumente, ne? Also klassische Instrumente, wie schon gesagt, irgendwie Cembalo. Du hast über die Synthis geredet. Finde ich absolut faszinierend. Auch wie man das so in seinem Kopf zusammen komponieren kann mit all diesen verschiedenen Elementen. Mhm. Bin ich immer sehr beeindruckt von. Wunderbar.
1: Spannend, dass du mittlerweile Synthis so gerne magst.
0: Ja, ne?
1: Ja.
0: Nun, es hat ein paar Jahre gedauert. Ich musste erst die 80er kennenlernen. Ich musste elektronische Musik kennenlernen. Mhm. Ich musste einen Respekt überhaupt für Synthis aufbauen durch all diese Evolutionsstufen und ja, jetzt plötzlich fällt mir ständig irgendein Ambient in den Schoß, wo die Synthis also auch eindeutig das spannendste Instrument sind. Das ist schon cool. Machen viele Leute coole Sachen
1: mit. Ja, absolut. Voll.
0: Sehr cool. Ist natürlich auch, ne, wenn man nicht nur Musik komponiert, sondern gleichzeitig auch noch wirklich Töne erfinden kann, ist ja irgendwie auch nochmal echt ein ganz anderer Schaffensprozess.
1: Ja, total.
0: Beeindruckend. sehr cool. Dann haben wir doch direkt nochmal rein. Wir hören You, My Nest von Martina Basta und dem Album Winged in Collapse.

0: Das war You, My Nest von Martina Buster und dem neuen Album Winged in Collapse. Und es ist ja auch in diesem Jahr erschienen. Das heißt, wir bewerten es auf unserer Skala von steht, läuft und rennt.
1: Ja, dieses Album bekommt von mir ein wahnsinnig schnelles Läuft. Es hat ein Problem, dieses Album, nämlich das, dass ich vorher Mono gehört habe. Deswegen, ja, das kriegt ein sehr schnelles Läuft.
0: Ja, bin ich dabei. Mir hat es sehr gut gefallen, aber es bekommt ein schnelles Lauf, denn dafür haben wir dieses Jahr auch schon zu viele Anwärter auf das Album des Jahres. Aber auf jeden Fall eine Künstlerin, die wir im Blick behalten sollten, denn wie du schon gesagt hast, das passt einfach absolut perfekt in diese Sendung. Das gehört hier hin. Mhm. Und mit diesen Worten gehen wir über, jetzt wollte ich eine schlaue Überleitung machen, habe ich nicht gefunden, in das verpasste Leben, in unser philosophisches Thema. Verpasste Leben finde ich unheimlich spannend. Ich habe sogar mein ganzes Buch über verpasste Leben gelesen übrigens. Ich habe es noch nie wieder gefunden, aber gut, es steht irgendwo friedlich in einem Bücherregal irgendwo in diesem Haus. Weil erstmal klingt das ja so traurig, ne? Man hat irgendwie ein Leben verpasst oder mehrere Leben verpasst, aber das ist einfach so ein spannender Indikator für Dinge, für die man ja vielleicht noch Zeit hat. Oder Dinge für Bedürfnisse, die man irgendwie hat oder hatte in einer bestimmten Lebensphase. Welches Leben denkt man denn, dass man verpasst hätte und warum? Und was ist dafür verantwortlich? Ich finde das psychologisch auch irgendwie interessant, sich damit zu beschäftigen. Aber wir sind natürlich nicht die Einzigen. Da haben sich auch eine Menge Philosophen mit beschäftigt. Und ich bin dann wieder bei so ein paar alten Bekannten gelandet. Unter anderem Kierkegaard. Der in Die Krankheit zum Tode von der Verzweiflung schreibt, die entsteht, wenn der Mensch seine Möglichkeiten nicht ergreift. Oder sie halt ergreift und dann bereut. Also in beiden Fällen irgendwie ein verpasstes Leben. Nämlich das, in dem es irgendwie gut geht, was man eigentlich möchte. Und dann hat man so eine nagende Angst vor dem Ungelebten, davor irgendwas zu verpassen. Und wir sind eben nicht nur, sagt dann Kierkegaard, was wir tun, wir sind eben auch das, was wir lassen. Das fand ich schon mal einen spannenden Gedanken.
1: Ja, ist es auch. Die Frage ist ja, haben wir überhaupt was verpasst?
0: Ja, das ist eine gute Frage.
1: Ja, also,
0: das ist ja immer nur gedacht, ja.
1: Ja, genau. Also ne, dieses, was wäre, wenn ne, ich einen anderen Beruf gewählt hätte, eine Beziehung nicht beendet hätte, den Mut zum Umzug gehabt hätte, was weiß ich, die Reise angetreten hätte, was weiß ich, was nicht alles. Diese Idee, das Verpasste lebt ja von Möglichkeiten, die nie Wirklichkeit wurden, nicht? So, die wir uns überlegen, die nie Wirklichkeit wurden, ob sie wirklich nie Wirklichkeit, also ob sie überhaupt Wirklichkeit geworden wären, wissen wir ja nicht. Also es ist ja die Biografie.

0: Biografie, die wir nie geführt haben. Und deswegen erscheint die uns oft perfekter als die, die wir tatsächlich leben. Ist ja klar, weil die erträumen wir uns ja. Nicht wahr? Und dahinter steckt wieder so ein Paradoxon, denn das verpasste Leben existiert ja überhaupt gar nicht. Und doch kann es unser gegenwärtiges Leben überschatten, desavouieren, wenn man so will. Ja? Also Marcel Proust hat mal so ein bisschen, so ähnlich jedenfalls, geschrieben, dass das die wirklichen Paradiese sind, die wir verloren haben. Und vielleicht gilt Ähnliches für das Leben, was wir nie gelebt haben. Gerade weil dieses Leben, was wir nie gelebt haben, ja nie der Realität ausgesetzt war. Deswegen bleiben sie ja auch frei von Enttäuschungen, nicht? Das ist ja klar. Das muss man sich immer so vor Augen halten. Camus ist da natürlich wieder genau der richtige Ansprechpartner, weil der natürlich wieder sagt, Leute. Das größte Risiko besteht nicht darin, dass wir Möglichkeiten verpassen, sondern dass wir aufhören, das zu bejahen, was ist. Womit er natürlich wieder sehr im Hier und Jetzt ist und uns erzählt, hört doch auf mit euren Wolkenkuckucksheim. So. Also für ihn war das Leben immer endlich und voller Zufälle. Und niemand kann alle Wege gehen. Ne? Freiheit bedeutet ja nicht, alles auszuprobieren, sondern den gewählten Weg bewusst anzunehmen. Also die Entscheidung bewusst treffen zu können und frei treffen zu können. Heißt ja nicht, dass wir alles machen können.
1: Richtig. Super spannend. Da hätte er sich, glaube ich, die Hand gegeben mit Sartre, der da noch ein bisschen härter reingegangen ist und gesagt hat, dass wir sind halt verdammt dazu, irgendwie ständig zu entscheiden. Und immer wenn man sich entscheidet, muss man halt allen anderen Möglichkeiten irgendwie absagen. Aber diese Reue, die dadurch entsteht, sei eigentlich eine Lüge, die wir uns nur erzählen, weil auch die falsche Entscheidung ist halt unsere. Die hat uns geformt, die formt unser weiteres Leben. Und es ist die einzige, die wir hätten treffen können, weil, ne, die haben wir ja getroffen.
0: Ja, das hat er von Kierkegaard abgeschrieben.
1: Wahrscheinlich.
0: Ja. Aber okay. Weil das hat Kierkegaard lange vor ihm gesagt. Tatsächlich. Ja. Ja, also das verpasste Leben ist für Camus ja eine Versuchung des Denkens. Man tauscht die Wirklichkeit gegen irgendeine Fantasie ein, die niemals scheitern kann. Ne? Das eigentliche Leben findet aber nur dort statt, wo wir tatsächlich handeln. Da wäre natürlich wieder Hannah Arendt begeistert. Ja, genau, würde sie sagen. Ne? Also, man könnte sagen, nicht das ungelebte Leben macht uns unglücklich, sondern ein Vergleich mit einem Leben, was es nie gegeben hat, das macht uns unglücklich. Das sollen wir eigentlich von vornherein lassen. So, und wenn wir schon bei Hannah Arendt sind, und sie versteht ja den Menschen als Wesen des Anfangs, ne, Natalität und so, könnten jederzeit was Neues anfangen. Und mit jeder Entscheidung beginnt für Hannah Arendt ja immer was Neues. Ne? Und jeder Anfang bedeutet aber eben auch Verzicht. Weil wer ein Ja zu einem Weg sagt, sagt zwangsläufig auch Nein zu einem anderen oder unzähligen anderen. Ne? Auch sie natürlich von Kierkegaard geprägt, sie hat ja schon als 14-jährige Kierkegaard gelesen. Das ist aber für Hannah Arendt kein Mangel, sondern eine Bedingung von Freiheit. Ein Leben, in dem alle Möglichkeiten offen bleiben, wäre eines, in dem nie etwas beginnt. Stimmt ja auch. Weil sonst kann es ja nicht offen bleiben. Wenn es immer offen bleibt, dann hast du dich ja nicht entschieden. Wenn du dich entschieden hast, ist nicht mehr alles offen. Dann ist, ne, das ist halt so. Da hat sie recht. Ein ungelebtes Leben ist also der Preis dafür, dass überhaupt etwas Wirkliches entstehen konnte. Also, dass überhaupt irgendetwas entstehen kann, das ist halt, den Preis müssen wir zahlen, wenn wir diese Entscheidung getroffen haben, dass dieser andere Weg eben weg ist in dem Moment. So. Mhm. Und das ist auch völlig okay. So.
1: Das ist, ich bin ganz fasziniert, dass heute unsere Philosophen irgendwie doch sehr bei einem ähnlichen Punkt rauskommen, zumindest, auch wenn sie von unterschiedlichen Richtungen kommen. Ich habe nämlich zum kleinen Kontrast nochmal ein bisschen was angelesen zum Buddhismus, weil da das Konzept des verpassten Lebens halt also als konkret als Missverständnis gilt auch, ne? Mhm. Also ganz ähnlich, wie wir es schon gehört haben. Mhm. Der Hintergrund ist natürlich ein anderer, aber am Ende kommt raus, das Leben ist halt nicht verpasst, sondern es ist einfach. Der Moment ist der Moment, die Entscheidung, die wir getroffen haben, ist die Entscheidung, die wir getroffen haben. Und das ist halt auch total erlösend. Und ich finde, das ist ja schon fast wie der Camus. Also, das ist, so ist es.
0: Ja, ist doch wunderbar. Ja. Insofern sind sich fast alle einig. Insofern ist doch auch mal ganz schön. Ist auch nicht so schlecht, ne? Kierkegaard sieht den Menschen sowieso immer als Wesen, was zwischen Möglichkeiten steht. Das ist ja einer seiner großen, ne, sein Credo ist ja immer schon gewesen, der Mensch ist nicht, er wird, und zwar aus seinen Entscheidungen. Nicht, wir werden deswegen, was wir sind, weil wir uns entschieden haben für irgendwas. So. Ne? Und wer sich entscheidet, der verliert auch immer was. Deshalb begleitet Freiheit auch immer so eine eigentümliche Angst. Nämlich vor Verlust. Dass wir das andere nicht mehr haben können. Oder vielleicht nicht mehr haben können werden, wenn wir uns so oder so entscheiden. Doch eben gerade diese Endgültigkeit macht das Leben eben ernst. Ein Mensch, der nie entscheidet, verpasst womöglich das meiste, weil er nicht falsch wählt, sondern weil er gar nicht wählt. Da sind wir wieder bei Hannah Arendt, die halt sagt, ja, aber dann, wenn wir alle Möglichkeiten offen halten, dann entscheiden wir gar nichts, dann handeln wir nicht. Dann entsteht auch nichts. Ne? Das ist schon richtig.
1: Was ich mich da noch frage, ist, ob sich daran oder an diesem Kontext etwas verändert. Weil, also einerseits leben wir zumindest statistisch gesehen länger als jede Generation vor uns oder mehr von uns leben länger. Mhm. Im Bereich Social Media kennt man die Fear of Missing Out, ne? Dieses Gefühl, dass man ja irgendwie irgendwas verpassen könnte, was irgendjemand postet, hat sich irgendwann mal vor 15 Jahren etabliert. Und wir sehen jeden Tag so viele Dinge, die wir früher niemals gesehen hätten. Also, ne, jemand anders hat ein schickes Haus gekauft, jemand anders hat die schicke Karriere gemacht, jemand hat, keine Ahnung, eine tolle Uhr oder einen hübschen Urlaubsort. Und man kriegt das, egal ob in Social Media oder auch einfach nur so in irgendwelchen Medien oder auch einfach nur durch andere Menschen, die diese Medien konsumieren, halt den ganzen Tag irgendwie vorgespielt. Viel mehr, als das vielleicht vor, weiß ich nicht, 50, 70 Jahren der Fall war. Gleichzeitig haben wir heutzutage so viele Optionen, ne? Wo früher der Lebensweg hauptsächlich vorgegeben war, zumindest für die meisten Leute. Man hat irgendwie den Beruf des Vaters ergriffen oder, keine Ahnung, ab einem bestimmten Alter wurde man halt irgendwie verheiratet oder hat geheiratet, ist irgendwie grob in seiner Region geblieben, je nachdem, in welchem Milieu man so unterwegs war. Und auch wenn es total schön ist, dass das nicht mehr so festgelegt ist, ist es natürlich auch ein bisschen desorientierend, wenn man plötzlich theoretisch alles machen könnte oder das zumindest erzählt bekommt, aber faktisch das ja natürlich nicht kann. Und je älter man wird und je mehr Entscheidungen man trifft, das auch immer weniger kann. Umso mehr Wege sind ja weg. Und dann haben wir auch wieder so eine sehr moderne Fassung von dem verpassten Leben, der oder zumindest diese Perspektive, als gäbe es verpasste Leben, weil wir viel mehr Leben, also wir haben viel mehr das Gefühl, viel mehr Leben zu verpassen. So. Ich glaube, das ist so ein bisschen eine Unschönheit des modernen westlichen Lebens.
0: Kann schon sein. Bergson würde sagen, dass unser Leben aber gar kein Netz voller fertiger Möglichkeiten ist, sondern aus denen wir einfach nur auswählen müssen, sondern für ihn entsteht Zukunft erst im Vollzug des Lebens. Kreativität bedeutet, dass das Neue vorher gar nicht vollständig vorhanden war. Also in other words, ist die Frage ist, was ist nicht, was wäre gewesen, weil die bleibt letztlich unbeantwortbar. Und zwar nicht nur, weil wir anders gehandelt hätten, sondern die Welt wäre auch eine andere gewesen. Logischerweise.
1: Das ist ein schöner Gedanke, ja.
0: Nicht? Und deswegen ist das verpasste Leben auch keine versteckte Parallelbiografie, sondern schlicht und ergreifende gedankliche Konstruktion und sonst gar nichts, sagt Bergson. Mhm. Recht hat der Mann.
1: Ja.
0: Das ist nämlich auch, was viele vergessen. Das ist wieder dieses mit Baby-Hitler und so, ne? ja. Du veränderst damit halt nicht nur das Leben eines Menschen, sondern von ganz vielen anderen auch. Und das heißt nicht, dass etwas besser wird. Das ist eben das, was ich immer wieder sage. Wir wissen einfach nicht, was morgen ist. Und das ist auch gut so. Und wir wissen auch nicht, was gewesen wäre, wenn. Das können wir gar nicht wissen. Denn die verpasste Chance kann ja auch gut sein, dass wir das verpasst haben. Wir wissen nicht, ob das andere Leben besser oder schlechter wäre. Das können wir auch gar nicht wissen. Das ist halt so eine gedankliche Konstruktion, die nichts mit einer berechenbaren Geschichte zu tun hat. Du kannst ja nicht berechnen, was gewesen wäre, weil du es nie wissen wärst. Du kannst gar nicht wissen, ob das andere besser wäre. Kann man einfach nicht. Man kann nur sagen, ich habe mich jetzt halt so entschieden und ob das andere besser oder schlechter wäre, werde ich nie erfahren. Es kann ja auch schlechter, es kann ja eine total schlechte Entscheidung gewesen sein, die du nicht getroffen hast. Zum Glück. Kann ja auch sein.
1: Hm? Das stimmt, wo du gerade sagst, schlechte Entscheidung. Da wäre ich ja dann für die rein praktische Ausführung von Entscheidungen wieder bei den Stoikern, dass es halt nicht, also dass das Ergebnis nicht entscheidet, ob die Entscheidung gut oder schlecht war, sondern ob du dich gut entschieden hast, entscheidet sich halt dadurch, ob du quasi auf das Richtige gezielt hast, aus den richtigen Gründen. Keine Ahnung, mit genug Informationen, was auch immer, je nachdem, um welche Entscheidung es geht. Du weißt nicht, was dabei rauskommt, weder das eine noch das andere, aber ob du dich wohlfühlst damit bewusst und ob du auch autonom genug entscheiden konntest, das ist doch das Eigentliche. Also hast du dich nach bestem Wissen und Gewissen für was entschieden, dann sei zufrieden, egal was rauskommt. Und ja, wenn nicht, dann vielleicht nächstes Mal Hausaufgaben machen, keine Ahnung.
0: Ja, mag alles sein, aber auch die Fehler gehören ja zu meinem Leben. Auch die vermeintlich falschen Entscheidungen und all diese ganzen Sachen, die ich vielleicht falsch entschieden habe, wovon ich gar nicht weiß, vielleicht wäre das andere noch schlimmer gewesen, machen mich ja zu dem, was ich bin.
1: Absolut, genau. Ja. Aber das ist ja genau die Sache, ne? Auch wenn, oder gerade auch, wenn was Schlechtes dabei rauskommt, solange du die Entscheidung aber nach bestem Wissen getroffen hast, wunderbar, nimm den Fehler, lern daraus und nimm das als Information für die nächste Entscheidung.
0: Genau.
1: Wunderbar, also das ist total wichtig. Ja.
0: Absolut wichtig. Also auch falsche Entscheidungen sind wichtig.
1: Ja.
0: Für das spätere Leben, nicht wahr? Ja. Marquardt übrigens erinnert uns ja immer wieder daran, dass Menschen endliche Wesen sind. Ne? Also wir können gar nicht alle Möglichkeiten verwirklichen. Das ist ihm ja immer ganz wichtig, weil das Leben besteht gerade darin, dass wir auswählen müssen, aber er hätte halt wahrscheinlich gesagt, wer alles erleben möchte, erlebt am Ende vielleicht gar nichts richtig. Und das stimmt auch. Da hat er auch recht. Also das geht nicht um Vollständigkeit, sondern um die Versöhnung mit der eigenen Endlichkeit. Nicht? Ich glaube tatsächlich, jedes gelebte Leben hinterlässt ja so einen Schatten aus ungelebten Möglichkeiten. Das ist ja völlig klar. So. Also die Frage ist ja nicht, ob wir was verpassen. Das tun wir ja zwangsläufig. Die Frage ist nur, ob dieses Verpasste vielleicht noch schlechter wäre als das, was wir erlebt haben oder besser wäre oder weiß ich nicht, genauso gut, keine Ahnung. Ich glaube, die eigentliche Frage lautet, können wir das Leben, das wir gewählt haben, so annehmen, dass wir nicht länger dem nachtrauern, was nur in unserer Vorstellung vollkommen geblieben ist. Und da bin ich wieder beim Hier und Jetzt. Ich glaube, dass Menschen, die einem Leben nachtrauern oder Entscheidungen nachtrauern, die leben in der Vergangenheit. Die leben in so einer parallelen Paradieswelt, die sie gerne gehabt hätten, die es vielleicht nie gegeben hätte, die vielleicht auch nicht besser gewesen wäre. Das wissen sie ja gar nicht. Statt im Hier und Jetzt zu leben, wo sie handeln können, ziehen sie sich sozusagen auf die Retrospektive zurück. Also ich glaube, gelungenes Leben besteht nicht darin, nichts verpasst zu haben, sondern es besteht darin, irgendwann aufzuhören, das eigene Leben mit all den Leben. Und damit sind wir ans Ende auch dieser Sendung angekommen und selbstverständlich gibt es auch nächstes Mal wieder zwei Alben, ein philosophisches Thema und ein Bier.
1: So ist das. Wird natürlich wie immer bei uns hochspannend. Wir hören nämlich Mary in the Junkyard mit Role Model Hermit. Also ich bin kurz davor, dem schon mal ungehört den Titel des Jahres zu verleihen. Okay. Hermit. Hervorragend. Da wird es also ein bisschen postpunkig, indie-rockig. Und dann hören wir noch Illuvium mit Virga 3. Also das dritte Kapitel einer Reihe. Oh. Von der wir die anderen zwei Teile zwar noch nicht gehört haben, aber gut, kann man ja auch mal einsteigen. Außerdem sprechen wir dann über die zweite Hälfte des Lebens. Ich bin sicher, da wird es auch wieder sehr weise zugehen. Und wir verkosten für alle, die uns im Internet hören, einen weiteren Maibock, nämlich den vom Hofbräuhaus.
0: Ja, da sind wir wieder in Bayern.
1: Richtig.
0: Sozusagen. Genau so machen wir das. Ihr hingegen, während wir das alles vorbereiten, ihr teilt uns, wo ihr nur könnt, egal wo. Also bei Blue Sky und bei Mastodon, da kriegen wir es mit. Gerne aber auch bei Instagram, wenn ihr das mögt, ne? Könnt ihr natürlich machen. oder wo auch immer, dann kriegen wir es halt nicht mit. Freuen uns aber trotzdem. Das ist ja klar. Ja, und in diesem Sinne, wenn ihr damit fertig seid, dann ist die Woche um. Dann sind wir wieder da. Und bis dahin verabschieden sich von euch zum einen
1: Jennifer Eitler
0: und zum anderen Thorsten Martinsen, der für diese Sendung auch verantwortlich war. Bleibt uns an dieser Stelle nichts anderes als zu sagen, bleibt uns gewogen, bis zum nächsten Mal. Tschüss.
1: Tschüss.
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Ein herzliches Willkommen zu einer neuen Ausgabe von Maiwalds Corner. Peter Maiwald begrüßt Sie und euch ganz herzlich. Begonnen haben wir mit Koth Biro von See You. About Me, das Album ist eine kraftvolle Hommage an ihre Wurzeln und zugleich eine Einladung an ihre Zuhörerinnen und Zuhörer, die eigene innere Stimme wiederzufinden, um den Herausforderungen der Außenwelt mit Hoffnung, Stärke und Liebe zu begegnen. Es ist ein Aufruf zu Authentizität in einer oft unauthentischen Welt, so See You über ihr neues Album. Auf dem Album About Me, Veröffentlichungstermin ist der 10. Juli, liefert die in Kamerun geborene und in Ulm verwurzelte Künstlerin die Essenz aus ihrem bisherigen Schaffen und die ganze Erfahrung aus unterschiedlichen musikalischen Projekten von Gospel bis See You in Hell. Durch die tolle Mitwirkung ihrer langjährigen musikalischen Weggefährten sowie die mutige Entscheidung, als selbstständige Künstlerin neue Wege zu gehen und das Album durch ein erfolgreiches Crowdfunding realisieren zu können, wird es zu einer ganz persönlichen Bestandsaufnahme ihrer Zeit mit Songs, die vom Leben, vom Lieben und vom Hoffen erzählen. Perkussiv, kraftvoll, emotional und sehr authentisch zieht See You den Zuhörer und die Zuhörerin vom ersten Ton an in ihren Kosmos. Begleitet von ihrem langjährigen Partner Helmut Hattler, der durch seine minimalistischen, aber virtuosen Basslinien den Stücken eine besondere Tiefe verleiht, fügt sich auch die Hammond-Orgel sowie das Pianospiel von Martin Meixner ganz unaufgeregt, aber eindringlich in diese Klangwelt ein. Mit den afrikanischen Background-Gesängen und Rhythmen der Vokalgruppe Insigisi aus Simbabwe, die sich hier bei zwei Titeln mit eingebracht haben, sowie dem Drummer und Percussionisten Christoph Scherer, verbindet See You die Stücke auf dem Album zu einer einzigartigen Mischung aus Gospel, aus African Roots, Pop und Soul. Die Songs sind tanzbar und nachdenklich zugleich. Und durch See You's Fähigkeit, ihre Gospelwurzeln mit urbanem Groove zu verschmelzen, entsteht ein Sound, der generationsübergreifend berührt. In einer Welt, die sich zunehmend schneller dreht, setzt die Ausnahmesängerin See You mit ihrem neuen Album ein ehrliches, verletzliches und mutiges Bekenntnis zu sich selbst. See You, das neue Album About Me, und wir hören aus diesem Album noch einen weiteren Song. Wir hören Sometimes.

Sometimes vom neuen Album About You von See You bei Maywalds Corner mit mir, mit Peter Maywald am Mikrofon. Wir kommen zu energiegeladenen, authentisch elektrischen Musikstücken, zu einer Hommage an Miles Davis. Kind of Lives von Paolo Fresu ist erschienen und wir hören aus diesem Album zuerst den Song It Never Entered My Mind, featuring Dino Robino, Marco Bordossia und Stefano Bagnoli.

It Never Entered My Mind vom Album Kind of Lives von Paolo Fresu. Ein zweiter Song dieses Albums gefällig? Okay, dann haben wir noch einen hier. Mela Miles featuring Federico Malamann, Christian Meyer, Filippo Vignato, Bebo Ferra, Dino Rubino, Marco Bardossia und Stefano Bagnoli. Viel Spaß beim Zuhören.

Kind of Lives, das neue Album von Paolo Fresu und daraus der Song Mela Miles. Bei den nächsten Songs hier beim Maiwalds Corner wird sich die Familie und die Gemeinde der, ja, wie soll man sagen, der Filmfreunde sehr freuen. John Williams, The President's Own Volume 3 ist erschienen. Mit The United States Marine Band. Wir hören zuerst das Theme von Jurassic Park. Live at the John F. Kennedy Center for the Performing Art am 16.07.2023.

Die United States Marine Band mit dem Theme, schwieriges Wort, von Jurassic Park live at the John F. Kennedy Center for the Performing Arts am 16.07.2023. Das alles vom Album John Williams and the President's Own Volume 3. Und wir machen weiter mit einer weiteren Aufnahme dieses Konzertes, Selections from Star Wars.

Star Wars bei Maywalds Corner. Wir machen weiter mit QRD177 Pick 26 und aus diesem Album Fire in the Hold mit Blue James und Wheel Up.

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Fire in the Hold, Blue James und We Up. Und wo wir gerade beim Tanzen sind, kümmern wir uns doch einfach um DJ Artin. DJ Artin ist ein blinder DJ, Produzent, Speaker und kreativer Grenzgänger in der elektronischen Musikszene. Mit seiner Musik verbindet er emotionale Tiefe, eingängige Klopp-Sounds und eine außergewöhnliche künstlerische Perspektive. Seine Blindheit ist dabei nicht nur Teil seiner Biografie, sondern auch ein prägender Aspekt seines musikalischen Schaffens. DJ Artin entwickelt Klangwelten, die stark auf Atmosphäre, Emotionalität und auditive Intensität setzen. DJ Artin, als Künstler bereits mit wichtigen Meilensteinen. Zu seinen bisherigen Referenzen zählen Auftritte und Präsenz in renommierten Venues wie das Bootshaus, das Donauinselfest, der World Club Dome und Open Beats. Und damit hat er sich Schritt für Schritt als eigenständige Stimme in einer stark visuell geprägten Musikbranche etabliert. DJ Artin veröffentlicht wunderbare Mixes. Und wir hören den Blind Dance Radio Mix oder die Ausgabe vom Blind Dance Radio Nummer 338, Number 338 von DJ Artin. Willkommen hier bei mir, bei Maiwalds Corner. Wir arbeiten schon sehr viele Jahre zusammen und ich freue mich, dass er die Genehmigung erteilt hat, Mixes von ihm hier ausstrahlen zu können. Viel Spaß beim Tanzen.

0: And that's it for this week. Thank you guys for tuning in. And if you have not followed me yet on Instagram, you know what to do. Check out my Instagram profile. It's DJArtin_Germany. See you next week. Bye bye.
1: Genau, und ganz schnell verabschiedet sich der Peter Maywald, wie immer mit einem Diener, nicht ohne den Hinweis zu vergessen, hört bzw. hören Sie weiterhin gute Musik. Tschüss bis nächste Woche und bleibt bzw. bleiben Sie gesund. Und ich war für die letzten 2 Stunden hier verantwortlich.
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0: gleich 21:15.
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1: Kurz nach 11:30.
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0: 3 vor halb 2.
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